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2: 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Neu in Cosmo, aus Belgien und Brasilien. Paraíso von Lost Frequencies.

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1: Die Nachrichten mit Frank Wörner. Guten Morgen.
2: Also ich freue mich natürlich sehr darüber. Er kennt Nordrhein-Westfalen gut. Er weiß, dass dort 1 Million Menschen mit türkischen Wurzeln leben. Er ist sehr am Wohlergehen dieser Menschen interessiert.
1: NRW-Ministerpräsident Wüst hat bei seiner Türkei-Reise überraschend Präsident Erdogan getroffen. Er ist der erste amtierende Ministerpräsident überhaupt, der eine solche Einladung erhalten hat. In dem Gespräch der beiden ging es vor allem um die Wirtschaft.
2: 11 Milliarden Euro Handelsvolumen ist gut. Das drittgrößte Handelsvolumen außerhalb der EU nach den USA und China. Aber da kann man natürlich noch mehr rausmachen und das wollen wir auch.
1: Erdogan hatte offenbar auch großes innenpolitisches Interesse an Deutschland und stellte Wüst mehrere Fragen zu den Ergebnissen der letzten Landtagswahlen. Der Handelsstreit zwischen Kanada und den USA geht in eine neue Runde. Nach den gescheiterten Gesprächen über ein Handelsabkommen dürfen ab heute bestimmte Waren nicht mehr aus Kanada in die USA eingeführt werden. Giselle Uka berichtet.
3: Vom neuen Importverbot betroffen sind einige alkoholische Getränke, Milchprodukte und Motorräder aus Kanada, die nun nicht mehr in die USA eingeführt werden dürfen. Zuvor hatte die Trump-Regierung bereits eine Reihe von kanadischen Waren mit Zöllen in Höhe von 50% belegt. Darauf hatte Kanada mit Gegenzöllen reagiert.
1: Und auch das ist noch wichtig. Papst Leo will auch Deutschland besuchen. Zum Abschluss seiner Frankreich-Reise sagte er, es gebe dafür aber noch keinen Zeitplan oder Termin. Wegen des niedrigen Pegelstands im Rhein hat sich in Bonn ein Ausflugsschiff festgefahren. Die 150 Menschen an Bord mussten mehrere Stunden ausharren, bis es wieder freikam. Der frühere Unionsfraktionschef Spahn verzichtet auf seinen Sitz im Haushaltsausschuss des Bundestags. Spahn war in die Kritik geraten, weil er vergangene Woche bei wichtigen Haushaltssitzungen gefehlt hatte und wohl im Urlaub war. In Troisdorf im Rhein-Sieg-Kreis kann am Heinrich-Böll-Gymnasium nach 10 Jahren eine Jungentoilette wieder benutzt werden. Sie war wegen Vandalismus so lange geschlossen. Für einige Schüler ein unhaltbarer Zustand, deshalb haben sie extra eine AG gegründet.
4: Wir hoffen, dass die Toiletten nicht mehr so verwüstet werden und dass es vielleicht auch so schön bleibt wie jetzt.
1: Unter anderem kümmert sich jetzt eine zweite Reinigungskraft um die Toilette und Vogelgezwitscher im Hintergrund soll für Entspannung sorgen. Das war WDR aktuell. Das Wetter in Nordrhein-Westfalen. Bis zum Morgen ist es wechselnd bewölkt und meist trocken. Schauer sind selten. Es kühlt ab auf 17 bis 11 Grad. Tagsüber erwartet uns überwiegend trockenes Wetter mit viel Sonne und ein paar Wolken. Für Ende September wird es nochmal sehr warm. In Bad Münstereifel 26, in Warendorf 27 und in Pulheim 28 Grad. Der Mittwoch fängt freundlich an. Im Tagesverlauf ziehen Wolken auf. Es bleibt dann aber noch meistens trocken und weiterhin sommerlich warm. Die Zeit, es ist 3.03 Uhr.
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1: Die Nachrichten mit Frank Wörner. Guten Morgen. Wegen des niedrigen Rheinpegels haben sich gleich zwei Schiffe im Rhein festgefahren. In Düsseldorf und Bonn. Mehr von Anna Jonecek.
2: In Bonn war es ein Ausflugsschiff, das festhing. 150 Leute waren da an Bord und wollten eigentlich von Andernach nach Düsseldorf. Für sie endete die Reise dann ungeplant auf Höhe der Kennedy-Brücke in Bonn. Mehrere Stunden hat es gedauert, das Schiff wieder frei zu bekommen. In Düsseldorf ist die Lage etwas anders. Da hat sich ein Frachtschiff beladen mit Transportern im Hafenbecken festgefahren. Das Schiff stört also niemanden. Die Schutzpolizei hilft dem Kapitän, dass er sich irgendwie selbst befreien kann. Am Ende hoffen aber alle auf einen etwas steigenden Pegel, da würden schon ein paar Zentimeter reichen.
1: In Spanien darf eine 87-jährige Rentnerin nach der Zwangsräumung zurück in ihre Wohnung. Sie war vergangene Woche auf einer Trage aus ihrer Wohnung geholt worden, in der sie 70 Jahre lang gelebt hatte. Der Fall hatte landesweit Proteste ausgelöst. Nun gibt es offenbar eine Einigung, berichtet Hans-Günther Kellner, WDR Madrid.
3: Dies ist das Ergebnis von mehrstündigen Verhandlungen mit den Eigentümern, die sich bis in die Nacht hingezogen hätten, teilte die Rechtsanwältin der 87-jährigen Rentnerin zu später Stunde mit. Über Detailfragen wie die Höhe der künftigen Miete oder warum eine solche Einigung nicht vor der Zwangsräumung möglich war, machte die Anwältin keine Angaben.
1: Und das ist auch noch wichtig. NRW-Ministerpräsident Wüst hat in Ankara den türkischen Präsidenten Erdogan getroffen. In dem Gespräch ging es unter anderem um die wirtschaftlichen Beziehungen zwischen NRW und der Türkei. Der Handelsstreit zwischen Kanada und den USA geht in eine neue Runde. Nach den gescheiterten Gesprächen über ein Handelsabkommen dürfen ab heute bestimmte Waren nicht mehr aus Kanada in die USA eingeführt werden. In Brandenburg steht jetzt das höchste Windrad der Welt. Es ist 365 Meter hoch und damit das zweithöchste Gebäude in Deutschland nach dem Berliner Fernsehturm. Im Autobahnkreuz Herne wird am Morgen die letzte von insgesamt 4 neuen Brücken freigegeben. Dank eines neuen Verfahrens konnten sie in Rekordzeit gebaut werden, berichtet WDR-Reporterin Andrea Groß.
4: Nur 1,5 Jahre hat es gedauert, bis die 4 Brücken fertig waren. Möglich ist das durch modulare Bauweise. Einzelne Brückenteile wurden dabei schon vorgefertigt angeliefert und mussten vor Ort nur noch zusammengesetzt werden. Nach Angaben der Autobahn GmbH hätte der Bau mit konventionellen Methoden mehr als 4 Jahre gedauert.
1: Die Brücken im Kreuz Herne gehören zu den ersten Projekten, die so gebaut wurden. Das war WDR aktuell. Das Wetter in Nordrhein-Westfalen. Heute früh ist es wechselnd bewölkt und meistens trocken bei 17 bis 11 Grad. Tagsüber erwartet uns überwiegend trockenes Wetter mit viel Sonne und ein paar Wolken. Für Ende September nochmal sehr warm. In Gummersbach 26, in Dorsten 27 und in Eschweiler 28 Grad. Morgen erst freundlich, im Tagesverlauf ziehen Wolken auf, aber es bleibt noch trocken und weiterhin sommerlich warm. Die Zeit 4.03 Uhr.
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1: Die Nachrichten mit Frank Wörner. Guten Morgen.
2: Also ich freue mich natürlich sehr darüber. Er kennt Nordrhein-Westfalen gut. Er weiß, dass dort 1 Million Menschen mit türkischen Wurzeln leben. Er ist sehr am Wohlergehen dieser Menschen interessiert.
1: NRW-Ministerpräsident Wüst hat bei seiner Türkei-Reise überraschend Präsident Erdogan getroffen. Er ist der erste amtierende Ministerpräsident überhaupt, der eine solche Einladung erhalten hat. In dem Gespräch der beiden ging es vor allem um die Wirtschaft.
2: 11 Milliarden Euro Handelsvolumen ist gut. Das drittgrößte Handelsvolumen außerhalb der EU nach den USA und China. Aber da kann man natürlich noch mehr rausmachen und das wollen wir auch.
1: Erdogan hatte offenbar auch großes innenpolitisches Interesse an Deutschland und stellte Wüst mehrere Fragen zu den Ergebnissen der letzten Landtagswahlen. Der Handelsstreit zwischen Kanada und den USA geht in eine neue Runde. Nach den gescheiterten Gesprächen über ein Handelsabkommen dürfen ab heute bestimmte Waren nicht mehr aus Kanada in die USA eingeführt werden. GSL UK berichtet.
3: Vom neuen Importverbot betroffen sind einige alkoholische Getränke, Milchprodukte und Motorräder aus Kanada, die nun nicht mehr in die USA eingeführt werden dürfen. Zuvor hatte die Trump-Regierung bereits eine Reihe von kanadischen Waren mit Zöllen in Höhe von 50% belegt. Darauf hatte Kanada mit Gegenzöllen reagiert.
1: Und auch das ist gerade Thema. Papst Leo will auch Deutschland besuchen. Zum Abschluss seiner Frankreich-Reise sagte er, es gebe dafür aber noch keinen Zeitplan oder Termin. Wegen des niedrigen Pegelstands im Rhein hat sich in Bonn ein Ausflugsschiff festgefahren. Die 150 Menschen an Bord mussten mehrere Stunden ausharren, bis es wieder freikam. Der frühere Unionsfraktionschef Spahn verzichtet auf seinen Sitz im Haushaltsausschuss des Bundestags. Spahn war in die Kritik geraten, weil er vergangene Woche bei wichtigen Haushaltssitzungen gefehlt hatte und wohl im Urlaub war. In Troisdorf im Rhein-Sieg-Kreis kann am Heinrich-Böll-Gymnasium nach 10 Jahren eine Jungentoilette wieder benutzt werden. Sie war wegen Vandalismus so lange geschlossen. Für einige Schüler ein unhaltbarer Zustand, deswegen haben sie extra eine AG gegründet.
4: Wir hoffen, dass die Toiletten nicht mehr so verwüstet werden und dass es vielleicht auch so schön bleibt wie jetzt.
1: Unter anderem kümmert sich jetzt eine zweite Reinigungskraft um die Toilette und Vogelgezwitscher im Hintergrund soll für Entspannung sorgen. Das war WDR aktuell. Das Wetter in Nordrhein-Westfalen. Heute früh ist es wechselnd bewölkt und meistens trocken. Schauer sind selten. Es kühlt ab auf 17 bis 11 Grad. Tagsüber erwartet uns überwiegend trockenes Wetter mit viel Sonne und ein paar Wolken. Für Ende September wird es nochmal sehr warm. In Herford 26, in Velbert 27 und in Recklinghausen 28 Grad. Morgen ist es erst freundlich. Im Tagesverlauf ziehen dann Wolken auf. Es bleibt aber dann noch meistens trocken und weiterhin sommerlich warm. Die Zeit, es ist 5.03 Uhr.
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1: Um 6 mit Lukas Haack. Das Oktoberfest in München hat einen Upskirting-Skandal. Da machen zehntausende Videos auf Social Media die Runde, in denen Frauen auf einem Karussell unter den Rock gefilmt wird. Nach Informationen des Bayerischen Rundfunks stecken Profis dahinter. Mehr dazu von Sophie Männer.
2: Eine Frau aus Oberbayern filmte offenbar stundenlang am Teufelsrad. Auf einer Website bot sie Videos im Paket für mehrere hundert Euro zum Verkauf an. Mitglieder einer YouTube-Community aus der Ukraine reisten in der Vergangenheit extra zum Oktoberfest an, um zu filmen. Den Recherchen zufolge verwenden sie Videos, um systematisch die Reichweite von Accounts zu vergrößern.
1: Der Betreiber des Teufelsrads auf dem Oktoberfest sagt schon seit Jahren Vorkehrungen, Gegenspannervideos zu haben. In Spanien haben die Massenproteste gegen hohe Mieten offenbar etwas bewirkt. Es gibt eine Einigung in dem Fall, der die Proteste ausgelöst hat. Eine 87-Jährige darf zurück in ihre Wohnung. Sie war aus ihrer Wohnung zwangsgeräumt worden, nachdem ihr die Miete vorher fast vervierfacht wurde. Die USA ziehen ihr bisher größte Handelsattacke gegen Kanada durch. Das lässt US-Präsident Trump nicht mehr nur bei Zöllen. Manche Importe werden komplett verboten. Das gilt zum Beispiel jetzt für einige alkoholische Getränke, Milch und Motorräder. Kanada sucht wegen des Handelskriegs der USA gerade mehr Anschluss nach Europa. Zwischen Argentinien und Großbritannien gibt es weiter Streit um eine Inselgruppe. Über die Kontrolle der Falklandinseln haben beide Länder auch schon Krieg geführt. Die Inseln sind britisches Überseegebiet. Dazu haben sie sich in einem Referendum 2013 selbst entschlossen. Jetzt will Großbritannien vor den Inseln Öl fördern und die argentinische Regierung will das verhindern. In Köln in NRW könnte heute wegen einer Bombenentschärfung eine Autobahn gesperrt werden. Betroffen ist die A4 im Kölner Süden. Da wird heute im Stadtteil Rodenkirchen eine Bombe entschärft. Ab 9 müssen deshalb auch etwa 3000 Menschen ihre Häuser und Wohnungen verlassen. Und das Wetter, das startet heute teilweise neblig. Danach gibt's einen trockenen Sonne-Wolken-Mix. Die meiste Sonne bekommt Berlin ab. Dazu sommerlich warm in Bremen bis 25, in Berlin bis 26, in Köln bis 28 Grad. Morgen dann auch nochmal warm und teilweise sonnig. Ab Donnerstag kühlt es dann ab. In Bremen und NRW sind dann auch Gewitter angesagt.
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1: Um 6:30 mit Lukas Haag. In Frankreich gibt es heute einen großen Streik im öffentlichen Dienst. Rund 150 einzelne Veranstaltungen sind geplant von Lehrerinnen und Lehrern, Polizei und Rettungskräften. Mehr von Julia Borutta.
2: In einem eigenen Abschnitt des Protestzuges werden die Feuerwehrleute durch die Straßen von Paris ziehen. Sie haben dieses Jahr bis zur Erschöpfung gegen die Waldbrände gekämpft, beklagen aber schon lange, dass die Ausstattung besser werden müsse und vor allem, dass sie mehr Personal brauchen. In 20 Jahren sind ihre Einsätze um 30% gestiegen. Nicht nur wegen der Brände, auch weil die Feuerwehrleute überall dort, wo soziale und medizinische Dienste fehlen, zum Einsatz kommen.
1: Es gibt sie auf Social Media zu Tausenden, Videos vom Teufelsrad auf dem Oktoberfest, in denen Spanner Frauen unter den Rock filmen. Eine Recherche des Bayerischen Rundfunks hat ergeben, dahinter stecken Profis, Männer wie dieser YouTuber aus der Ukraine, die nur fürs Upskirting zu dem Karussell kommen.
3: Wir haben quasi den ganzen Tag gefilmt. Man musste sich durch alle hindurchschlängeln und so tun, als wäre man ein ganz normaler Tourist und nicht jemand, der filmt.
1: Laut BR werden die Spanner-Videos genutzt, um Reichweiten bei Social Media zu erhöhen. NRW-Ministerpräsident Wüst ehrt heute in der Türkei den früheren DFB-Captain İlkay Gündoğan. Der Fußballer bekommt einen Preis für sein gesellschaftliches Engagement. Das sollte eigentlich schon vor einem Jahr passieren, wurde aber verschoben, weil Gündoğan kurzfristig zu Galatasaray Istanbul gewechselt war. So gut wie jede Supermarktkette hat ihre eigene App. Heute soll ein Urteil dazu fallen, ob die möglicherweise nicht fair sind. Die Verbraucherzentralen kritisieren, dass zum Beispiel ganz junge oder ältere Menschen nicht die Sonderangebote kriegen, weil sie die App noch nicht haben dürfen oder nicht damit klarkommen. Es geht konkret um die App von Lidl. Und das Wetter wird heute nochmal sommerlich warm. In Bremen bis 25, in Berlin bis 26 und in Bochum bis 29 Grad. Dazu gibt es Sonne und Wolken und es bleibt überall trocken.
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1: Es ist 7 Uhr und ich bin Lukas Haag. In Madrid haben viele Leute Probleme, eine bezahlbare Wohnung zu finden und eine 87-jährige Frau ist jetzt zu so einer Symbolfigur für dieses Problem geworden mit Happy End. Mehr von Sarah Pradl.
2: Die Frau wohnte seit 70 Jahren in einer Wohnung, also 1956 ist sie eingezogen und hat zuletzt eine vergleichsweise niedrige Miete gezahlt. Das Haus wurde aber an ein Immobilienunternehmen verkauft. Die Frau musste raus. Am Ende wurde sie letzte Woche auf einer aus der Wohnung gebracht. In ganz Spanien hat es Proteste gegen diese Zwangsräumung gegeben und gegen die Wohnungsnot überall. Und auch wenn es für das gesamte Problem, wie auch in vielen deutschen Großstädten, so schnell keine Lösung geben wird, für die 87-Jährige gibt es sie. Inzwischen ist nämlich klar, die Frau darf in ihre Wohnung in Madrid zurück und sie muss auch nur ungefähr so viel Miete bezahlen wie bisher, um die 500 Euro. Ob durch diese Entscheidung jetzt auch die Massenproteste aufhören, ist aber noch nicht klar.
1: In Frankreich gibt es heute einen Megastreik im öffentlichen Dienst. Es geht unter anderem um Lehrerinnen und Lehrer, Polizei und Rettungskräfte. Sie kritisieren schlechte Bezahlung und mangelhafte Ausrüstung. Gewerkschaften haben dazu aufgerufen. Landesweit sind 150 einzelne Demos geplant. Die USA ziehen ihre bisher größte Handelsattacke gegen Kanada durch. Da lässt es US-Präsident Trump nicht mehr nur bei Zöllen. Manche Importe werden komplett verboten. Das gilt zum Beispiel jetzt für einige alkoholische Getränke, Milch und Motorräder. Kanada sucht wegen des Handelskriegs der USA gerade mehr Anschluss nach Europa. In Myanmar hat das Militär wohl einen Markt im eigenen Land angegriffen mit einem Kampfjet. Laut Augenzeugen und lokalen Medien wurden dabei fast 50 Menschen getötet. In Myanmar herrscht seit einem Putsch vor 5 Jahren Bürgerkrieg. Bewaffnete Gruppen im Land kämpfen gegen die Militärjunta, die damals die Macht übernommen hat. Im US-Bundesstaat Kalifornien hat ein Kleinkind in seiner Kita für einen Schockmoment gesorgt. Es hat eine geladene Pistole aus seinem Rucksack geholt. Die Mitarbeiter der Kita reagierten schnell und brachten die anderen Kinder in Sicherheit. Niemand wurde verletzt. Der Vater des Kindes ist Polizist. Er wurde erstmal festgenommen. Und das Wetter, das startet heute teilweise neblig. Danach gibt es dann einen trockenen Sonne-Wolken-Mix. Die meiste Sonne bekommt Berlin ab. Dazu sommerlich warm in Bremen bis 25 Grad. Berlin kommt auf 26, in Bonn sind bis 28 Grad drin. Morgen dann auch nochmal warm und teilweise sonnig. Ab Donnerstag kühlt es dann ab. In Bremen und NRW sind dann auch Gewitter angesagt.
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0: Ricky in Cosmo, 7:07 Uhr, haben wir es Good Morning zusammen. Habt heute früh auch schon mit Chatty so euren Tag geplant? Ja, ist mal nice, ne, Chatty? Gib uns immer recht, ist freundlich, selbst wenn wir die KI anschreien. Aber wie ehrlich sind Gemini und Chatty, wenn wir zum Beispiel mal was Politisches nachfragen? Widerspricht uns die KI da oder nicht? Das haben sich ein paar kluge Leute aus Brasilien mal genauer angeguckt. Für euch, Cosmo-Reporter Maurice Mommer, hat die wichtigsten Ergebnisse zum Weitererzählen für euch mitgebracht aus dieser Untersuchung. Wie sehr redet uns die KI nach Mund?
1: Ja, also zum Teil kriegen zwei Leute auf dieselbe Frage komplett gegensätzliche Antworten, einfach weil sie politisch anders ticken. Jetzt hier mal ein Beispiel aus dem Test aus Brasilien. Die haben da gefragt, soll der Staat stärker in die Wirtschaft eingreifen, also Unternehmen mehr Regeln setzen zum Beispiel oder auch da selbst investieren. Und der Bot GPT-5 Nano, der stimmt dem voll zu, wenn das Gegenüber als links beschrieben wird. Bei einem rechten Gegenüber lehnt es genau das stark ab. Sind da also jetzt keine, da sind jetzt irgendwie keine neuen Argumente dazu gekommen, sondern wirklich nur die Info, mit wem die KI halt gerade spricht. Und in dem Test haben die Forschenden auch 21 oder insgesamt 21 Modelle getestet und bei fast allen war das so.
0: Und warum stimmt uns die KI so gerne zu?
1: Ja, das könnte damit zusammenhängen, wie Chatbots trainiert werden und da kommen wir ja auch ins Spiel, denn das machen wir ja eben auch mit unseren Anfragen und Prompts und eben Zustimmung kommt da oft gut an. Widerspruch manchmal, ja, ist irgendwie manchmal ein bisschen anstrengender und so könnte eben die KI lernen, dann wirklich Antworten zu liefern, die uns gefallen. Dass das jetzt aber eben die Ursache ist, weist jetzt die Studie nicht unbedingt nach. Der entscheidende Punkt ist aber, die KI darf sich ja auf uns einstellen, würde ich sagen, etwas einfacher erklären oder zum Beispiel auch ein passendes Beispiel finden, aber wenn sie deshalb dann auch wirklich inhaltlich was anderes sagt, wird es eben schwierig. Das findet auch Vanessa, mit der ich unterwegs kurz über das Thema gesprochen habe.
2: Wenn die KI dann einfach positiv beantwortet, stellt man seine Meinung nicht kritisch in Frage und holt sich quasi keine andere Perspektive ein.
1: Genau, also die eigene Handlung beeinflusst also die Einschätzung zu einem Thema, was ich ja eigentlich überprüfen wollte.
0: Das heißt ja aber auch, dass wir uns quasi selbst irgendwie auch in unserer Meinung dann beeinflussen, oder?
1: Ja genau, also das ist wirklich die Sorge. Also wenn mir ein Freund zustimmt, dann weiß ich vielleicht, klar, wir sehen irgendwie vieles ähnlich. Bei einer KI könnte ich mir aber denken, ja, die hat ja jede Menge Wissen durchgearbeitet und kommt unabhängig zum gleichen Ergebnis wie ich, also ist doch mega. Dabei hat sie vielleicht einfach sich wirklich nur nach mir gerichtet. Und ob uns das dann wirklich tatsächlich sturer macht oder politisch weiter auseinanderbringt, das zeigt diese Studie jetzt nicht direkt. Da haben wir jetzt auch keine Menschen miteinander gechattet, so gesehen. Der Test zeigt also erstmal, wie sich Antworten verschieben können. Und ja, was längere Gespräche mit uns machen, bleibt dann erstmal offen.
0: Jetzt wollen wir ja schlau werden. Wie können wir uns denn dann so eine kritische Antwort mal holen?
1: Also wirklich gezielt nachfragen. Was spricht denn gegen meine Position? Welche Gegenargumente soll ich ernst nehmen? Und was ist davon belegt? Also diese Fragen stellen, so kannst du die KI halt nutzen, um deine eigene Meinung einfach mal abzufragen. Eine Garantie ist das natürlich auch nicht. Deswegen bei konkreten Behauptungen die Quellen wirklich abfragen und die dann auch öffnen und auch checken. Also nur weil eine Antwort überzeugend ist oder überzeugend klingt, ist sie ja noch lange nicht gut belegt.
0: Euer Start in den Dienstagmorgen mit Cosmo. Bei uns ist alles echt. Keine KI im Einsatz. Unsere Meinung gut durchdacht. Ihr bekommt alle Perspektiven. Kommt gut rein in den Tag mit uns. Hi.
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Legende. The Roots in Cosmos, 7.15 Uhr, guten Morgen zusammen. Gleich nächste Legende hier am Start. Wir laden euch ein zum Konzert von dem Typen, der hat schon für Beyoncé geschrieben, für Kendrick, für Rosalia, James Blake.

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mal auf Snooze hauen, eine Runde weiter schlummern. Mit Temps in der Playlist, 7.18 Uhr, good morning. Wer so langsam raus muss von euch zur Arbeit, braucht ein bisschen mehr Tempo. Für euch haben wir auch was.

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1: Die Schlagzeile.
2: Kurze und leichte Bewegung hilft gegen Schmerzen.
1: Die Details.
2: Wenn der Kopf hämmert und der Rücken wehtut, ist es echt schwer, sich aufzuraffen. Ihr kennt das vielleicht, wenn ihr an Migräne leidet. Am liebsten bleibt ihr dann wahrscheinlich auf der Couch. Ist aber nicht so gut. Besser ist, sich bewegen. Zum Beispiel Yoga machen. Ein Forschungsteam hat sich mehr als 100 Studien zum Thema angeschaut und sagt, Bewegung kann chronische und akute Schmerzen reduzieren. Aber nicht übertreiben. 2 Stunden pro Woche leichtes Training reicht.
1: Die Bedeutung.
2: Wenn ihr euch bewegt, passieren im Körper verschiedene wichtige Dinge. Das haben die Forschenden noch einmal zusammengefasst. Zum Beispiel setzt Bewegung bestimmte Stoffe im Körper frei. Und die wirken wie natürliche Schmerzmittel. Außerdem werden Entzündungen weniger. Die Forschenden sagen, dass sich andere Studien zu diesem Thema oft auf einzelne Schmerzen beschränkt haben. Neu ist, dass Bewegung für alle Arten von Schmerzen hilft. Und das zum Teil sogar besser als Medikamente. Die Forschenden wünschen sich, dass Kliniken mehr auf Bewegung als Schmerztherapie setzen. Aktuell passiert das noch zu selten.
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1: Um 7:30 mit Lukas Haag. In München läuft gerade das Oktoberfest und schon seit dem Start gibt es Diskussionen um das Teufelsrad. In sozialen Medien findet man zig Videos, in denen man Frauen auf dem Karussell und das Dirndl gucken kann. Mehr von Sarah Pradl.
2: Recherchen des Bayerischen Rundfunks zeigen jetzt, hinter diesem Upskirting steckt offenbar System. Mit dem klaren Ziel, Frauen sexualisiert zur Schau zu stellen. Leute aus Bayern sollen vor allem mit ukrainischen YouTubern dafür zusammenarbeiten. Die Videos, bei denen Frauen auf der Drehscheibe unter den Rock gefilmt wird, landen auf YouTube, TikTok und Instagram. Zum Teil haben sie mehrere Millionen Aufrufe. Und eine Frau, die solche Videos veröffentlicht, bietet im Netz sogar noch mehr Videos an, die man exklusiv bei ihr kaufen könne. Inzwischen gehen viele Betroffene gegen die Teufelsrad-Videos vom Oktoberfest vor. Rechtlich kann das aber oft schwierig sein, da es eine öffentliche Veranstaltung ist und auf den Videos meist viele Menschen zu sehen sind.
1: In Spanien haben die Massenproteste gegen hohe Mieten offenbar etwas bewirkt. Es gibt eine Einigung in dem Fall, der die Proteste ausgelöst hat. Eine 87-Jährige darf zurück in ihre Wohnung. Sie war aus ihrer Wohnung zwangsgeräumt worden, nachdem ihr die Miete vorher fast vervierfacht wurde. NRW-Ministerpräsident Wüst ehrt heute in der Türkei den früheren DFB-Kapitän İlkay Gündoğan. Der Fußballer bekommt einen Preis für sein gesellschaftliches Engagement. Das sollte eigentlich schon vor einem Jahr passieren, wurde aber verschoben, weil Gündoğan kurzfristig zu Galatasaray Istanbul gewechselt war. So gut wie jede Supermarktkette hat ihre eigene App. Heute soll ein Urteil dazu fallen, ob die möglicherweise nicht fair sind. Die Verbraucherzentralen kritisieren, dass zum Beispiel ganz junge oder ältere Menschen nicht die Sonderangebote kriegen, weil sie die App noch nicht haben dürfen oder nicht damit klarkommen. Es geht konkret um die App von Lidl. Und das wird heute nochmal sommerlich warm. In Bremen bis 25, in Berlin bis 26 und in Dortmund bis 29 Grad. Dazu gibt es Sonne und Wolken und es bleibt überall trocken.
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3: Good morning, Leute. Heute International Day of Herzgesundheit. Auch immer mehr junge Leute so voll am Struggeln damit.
4: Boah, mein Herz steigt, Alter.
3: Ja, und je nachdem, wie krass euer Herz steigt, ist manchmal sogar richtig krass am Rammeln.
5: Also ja, natürlich, ich bin total glücklich. Mein Herz bumst, ne?
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0: 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Mary J. Blige im Kosmos, 7.38 Uhr. Good morning. Leute, habt ihr morgen schon was vor? Cosmo hat ein sehr lässiges Konzert für euch am Start. Freut euch auf Biji in Köln im Yuka für alle Welt, für alle Fans vom Sound der Welt auf Kurdisch. Hier im Background, ihr hört gerade einen Love-Song von Biji. Esme.
1: Also Esme ist einfach ein Instagram-Video von so einem Mädel, die einen traditionellen kurdischen Song singt. Da haben wir uns natürlich an das Tempo gehalten. Wir haben gesagt, wir behandeln das jetzt wie ein Sample, machen das halt einfach ein bisschen, fucken das ein bisschen ab. Und wir haben tatsächlich auch im Song dieses Instagram-Video, also den Sound aus dem Instagram-Video genommen, einfach um diese Ästhetik zu bekommen. Und der Drum-Bounce, ich weiß nicht, ist glaube ich Afrobeat, aber wir wollten so eine 2000er-Ästhetik haben.
0: Euer Cosmo-Album der Woche von Biji, Legends, jetzt mehr auf cosmoradio.de und im Radio jetzt den Love-Song Biji komplett. Esme.
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0: krasseste Partynacht ever. Rain nimmt uns alle mit. Escapism in Kosmos, 7.49 Uhr. Happy Dienstagmorgen. Ey, früher so in der Schule oder unsere Eltern. Voll Respekt vor jedem Termin bei der Bank. Haben sie uns erzählt, extra rausgeputzt. Mein Vater hat mal Anzug getragen und so. Und jetzt Reality-Check für uns. Ihr nehmt euer Handy und ihr macht alles drauf. Im Schlafanzug oder auch nur in Boxershorts. Konto öffnen, Geld überweisen, Karte sperren, liebt ihr.
1: Ohne das hier habe ich auch wirklich, dann bin ich immer noch beim Sparkasse Termin machen mit meinem Ausweis.
0: Ali aus Köln liebt so Neobanks, die nur online am Start sind, meistens auch ohne Oldschool-Filiale und so. Cosmo-Reporter Sabit Kaitasai hat alles zum Mitreden für euch. Warum gefühlt auch jeden Tag eine neue App da rauskommt. Was sind denn so Neobanken jetzt genau?
2: Das sind Banken, die fast komplett digital funktionieren. Also kaum Filialen, dafür läuft alles über Smartphone. Konto öffnen, überweisen, Karte verwalten und so weiter und so fort. Teilweise auch investieren sogar, das geht in der App. Bekannte Anbieter sind zum Beispiel Revolut oder N26 und die Idee ist, Banking soll schnell und unkompliziert sein. Ich habe mit Leuten gesprochen, die solche Banken benutzen und für manche gibt es ganz praktische Gründe, zum Beispiel, wenn die eigene Familie im Ausland lebt.
1: Kann man auch in andere Länder überweisen, zum Beispiel mein Bruder wohnt woanders und hat hier so große Probleme, sage mal, mit dem Problem mit dem Geld, dann hat mir einfach direkt in Sekunde dein Geld einfach überweisen und hat hier das Problem gelöst. Das ist einfach so perfekt und so geil, so einfach.
2: Und genau das ist ein Vorteil. Geld ins Ausland schicken oder Währungen wechseln geht bei vielen Neobanken direkt übers Handy. Wenn du regelmäßig Geld an deine Familie schickst, so wie Ali, dann ist das natürlich schon praktisch.
0: Jetzt haben Oldschool-Banks aber auch Apps. Da denken sich vielleicht ein paar Leute, inklusive meiner Eltern, warum jetzt extra nochmal eine Neobank?
2: Ja, weil es auch darum geht, wie das Ganze gemacht ist. Bei vielen Neobanken fühlt sich das weniger nach so einem klassischen Online-Banking an, eher wie so ein Gefühl, wie so eine App, die man so sowieso jeden Tag benutzt. Du siehst direkt deine Ausgaben, bekommst Benachrichtigungen und vieles geht mit ein paar Klicks. Und genau dieser einfache Zugang kommt bei jungen Leuten halt irgendwie auch an. Und auch bei Julius aus Bonn, mit dem ich gesprochen habe.
3: Sehr unkompliziert, sehr einfach. Ich glaube, man kann auch mit Karte dann bezahlen, kriegt dann häufig auch so eine Kreditkarte oder sowas ähnliches. Und sehr benutzerfreundlich, so modern oder so auf jugendlich gemacht. Also irgendwie, man hat einen guten Zugang dazu oder man kriegt das sehr gut erklärt.
2: Klar, man könnte schon sagen, die App sieht halt einfach cooler aus, aber diese Einfachheit ist schon irgendwie auch ein wichtiger Teil des Erfolgs, gerade wenn du sowieso fast alles übers Handy machst.
0: Und auch für Migras hat das ja eine ganz andere Bedeutung.
2: Ja, also wenn Deutsch nicht deine Erstsprache ist, da können Bankbriefe, Formulare und so weiter schon ziemlich kompliziert werden. Hamudi aus Neuss zum Beispiel hat damit immer wieder Probleme gehabt in seinem Leben. Sprachbarriere plus Bürokratie.
4: Ich habe immer mit anderer Bank gehabt, immer Problem, keine Hilfen, die wollte immer sagen, dahin, gib mir da, ich bin selber Ausländer, ich bin kein Deutsch, ich brauche auch Hilfen. Wenn ich hier anmelde, ich brauche Hilfen. Ich gehe da, nein, du gehst du hier. Das geht nicht hier, bitte.
2: Ja, und auch da können solche Apps auch Barrieren senken. Wenn vieles verständlich ist und direkt übers Handy funktioniert, dann macht das Banking für manche deutlich einfacher.
0: Eine Sache ist aber auch bei Neobanken genauso wie bei Oldschool-Banks. Ende des Monats, ihr seid im Dispo, aber hey, Oktober ist übermorgen.
2: Krass.

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1: Um 8 Uhr mit Lukas Haack. In Madrid haben viele Leute Probleme, eine bezahlbare Wohnung zu finden, und eine 87-jährige Frau ist jetzt zu einer Art Symbolfigur für dieses Problem geworden, mit Happy End. Mehr von Sarah Pradl.
2: Die Frau wohnte seit 70 Jahren in einer Wohnung, also 1956 ist sie eingezogen und hat zuletzt eine vergleichsweise niedrige Miete gezahlt. Das Haus wurde aber an ein Immobilienunternehmen verkauft. Die Frau musste raus. Am Ende wurde sie letzte Woche auf einer Trage aus der Wohnung gebracht. In ganz Spanien hat es Proteste gegen diese Zwangsräumung gegeben und gegen die Wohnungsnot überall. Und auch wenn es für das gesamte Problem, wie auch in vielen deutschen Großstädten, so schnell keine Lösung geben wird, für die 87-Jährige gibt es sie. Inzwischen ist nämlich klar, die Frau darf in ihre Wohnung in Madrid zurück und sie muss auch nur ungefähr so viel Miete bezahlen wie bisher, um die 500 Euro. Ob durch diese Entscheidung jetzt auch die Massenproteste aufhören, ist aber noch nicht klar.
1: Es gibt sie auf Social Media zu Tausenden, Videos vom Teufelsrad auf dem Oktoberfest, in denen Spanner Frauen unter den Rock filmen. Eine Recherche des Bayerischen Rundfunks hat ergeben, dahinter stecken Profis, Männer wie dieser YouTuber aus der Ukraine, die nur fürs Upskirting zu dem Karussell kommen.
3: Wir haben quasi den ganzen Tag gefilmt. Man musste sich durch alle hindurchschlängeln und so tun, als wäre man ein ganz normaler Tourist und nicht jemand, der filmt.
1: Laut BR werden die Spanner-Videos genutzt, um Reichweiten bei Social Media zu erhöhen. In Frankreich gibt es heute einen Megastreik im öffentlichen Dienst. Es geht unter anderem um Lehrerinnen und Lehrer, Polizei und Rettungskräfte. Sie kritisieren schlechte Bezahlung und mangelhafte Ausrüstung. Gewerkschaften haben dazu aufgerufen, landesweit soll es 150 Einzeldemos geben. In Myanmar in Südostasien hat das Militär wohl einen Markt im eigenen Land angegriffen mit einem Kampfjet. Laut Augenzeugen und lokalen Medien wurden dabei fast 50 Menschen getötet. In Myanmar herrscht seit einem Putsch vor 5 Jahren Bürgerkrieg. Bewaffnete Gruppen im Land kämpfen gegen die Militärjunta, die damals die Macht übernommen hat. Im US-Bundesstaat Kalifornien hat ein Kleinkind in seiner Kita für einen Schockmoment gesorgt. Es hat eine geladene Pistole aus seinem Rucksack geholt. Die Mitarbeiter der Kita reagierten schnell und brachten die anderen Kinder in Sicherheit. Niemand wurde verletzt. Der Vater des Kindes ist Polizist. Er wurde erstmal festgenommen. Und das Wetter, das startet heute teilweise noch mit Nebel. Danach gibt's einen trockenen Sonne-Wolken-Mix. Die meiste Sonne bekommt Berlin ab. Dazu wird sommerlich warm. In Bremen bis 25 Grad, in Berlin bis 26 und in Siegburg bis 28 Grad. Morgen dann auch noch mal warm und teilweise sonnig. Ab Donnerstag kühlt's dann ab. In Bremen und NRW sind dann auch Gewitter angesagt.
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4: Good morning! Wie fühlt sich Aufstehen mit eurem Lieblingsradio so an?
5: Yay, voll cool, freut mich total. Wie schön. Was mit Tina morgen? Was mit Tina Start? Sehr gut.
4: Rebecca aus Berlin-Friedrichshain hat sich gestern einen Platz auf der Cosmo-Gästeliste klargemacht. Plus eins. Heute seid dann ihr dran. Wir schenken euch James Blake. Live in einer guten Stunde geht's los. 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

0: Tyler, the Creator, zum Start in eurem Dienstag, 8.07 Uhr. Hi.
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0: Leute, holt euch Shakira, Shakira live nach Hause. Shakira spielt gerade in Madrid ihre Residency, viele Konzerte am Stück. Vincent Lindig aus dem Cosmo Musikteam, wir können jetzt alle dabei sein. Was hat sich Shakira genau ausgedacht?
2: Also diesen Samstag gibt es die Möglichkeit, das erste Shakira-Konzert jemals in voller Länge als Livestream anzuschauen. Und zwar bei Amazon auf verschiedenen Plattformen. Also ein Abo, dafür braucht man als Eintrittskarte sozusagen. Und dieser Stream, der bleibt dann 24 Stunden verfügbar. Damit macht Shakira eins der größten Kapitel ihrer Karriere für Fans weltweit zugänglich, nämlich diese Residency in Madrid.
0: Und was ist jetzt daran so special?
2: Dass sie seit dem 18. September jeden Abend wirklich ein riesiges Konzert gibt. Rund 50.000 Menschen passen in das extra für sie errichtete temporäre Shakira Stadium. Das ist ganze 4 Hektar groß, umgeben von einem Kultur- und Vergnügungspark direkt am Meer. Sieht richtig, richtig abgefahren aus. Und da gibt's neben den Konzerten dann eben auch Ausstellungen, Workshops und Vorträge.
0: Das hört sich auf jeden Fall schon mal sehr, sehr gut an, ne?
2: Ja, das haben sich auf jeden Fall einige gedacht. Für diese Residency wurden im Vorfeld in Rekordzeit über 500.000 Tickets verkauft. Und zwar rund die Hälfte davon von Fans, die aus aller Welt kamen. Das wurde vor dem Startschuss der Reihe erklärt. Und für Shakira ist das ein Zeichen der Solidarität und beweist wiederum die Stärke der lateinamerikanischen Gemeinschaft. Und das Konzert jetzt am Samstag, was man eben live streamen kann, das markiert die Halbzeit dieser Residency.
0: Ja, coole Aktion von Shakira. Ich würde sagen, das klingt sich ganz gut an.
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1: Mehrere Monate lang haben wir den beobachtet, haben geschaut, okay, was passiert da, und haben festgestellt, da passiert nichts.

0: Starten auch am Dienstag, 8.15 Uhr. So langsam. Es geht los mit den ersten Erkältungen im Kosmoland. Wetter, irgendwie Pain, tagsüber T-Shirt, nachts arschkalt. Große Radioumarmung geht raus an alle, die deshalb gerade so voll mit Schüttelfrost schon unter der Decke kleben.
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2: Krank sein wird falsch beworben. Alle sagen, ruh dich aus, erhol dich. Das klingt nach Wellness, nach Ausschlafen, Tee und in Ruhe lesen. Tatsächlich liege ich im Bett, huste wie ein kaputter Dieselmotor und bin zu erschöpft, um Seite 2 meines Buchs zu erreichen. Mitten in der Nacht bin ich hellwach, mein Ohr schmerzt, meine Augen brennen. Also rüber zu TikTok. Affenvideos gehen immer, dachte ich. Aber mein Kopf ist so vernebelt, dass ich nicht mal über die Kapuzineräffchen lachen kann, die Touris die Handys klauen. Zwischen dem ganzen Pinkeln vom Salbeitee und dem unerholsamen Schlaf merke ich, mir ist langweilig. Krank langweilig. Krank sein heißt bei mir nicht nur Halsweh, Fieber und Taschentuchberge. Es heißt auch, die Welt schrumpft auf Bett und Bad. Ich gehe vielleicht 15 Schritte pro Tag. Alles spielt sich auf wenigen Quadratmetern ab, selbst Kochen geht nicht mehr. Danke an dieser Stelle an meine Freunde, die Suppe bringen oder sie gleich hier kochen. Und dann werde ich langsam gesund. Plötzlich ist der Supermarkt bunt, der Gehweg aufregend, sogar Busfahren wird ein Highlight. Da draußen existiert ja eine riesige Welt, voller Möglichkeiten und Abenteuer. Ich will alles entdecken. Gleich morgen. Heute muss ich aber erstmal noch auskurieren.

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1: Superlässig. Drake in Cosmo, 8.25 Uhr. Guten Morgen, Leute. Könnt ihr euch noch an diesen Kollega hier erinnern?
2: Der Wahl.
3: Der Wahl.
4: Der Wahl.
5: Timmy.
6: Der Wahl.
7: Der Wahl.
8: Der Wahl.
9: Der Wahl.
10: Buckelwahl Timmy.
1: Ach, der Wahl, der uns wochenlang so crazy gemacht hat. Am Ende ist Timmy dann doch gestorben. Timmy Reloaded machen sie gerade in Australien durch.
11: People have turned out in droves this morning to come and get a glimpse of this juvenile humpback whale.
1: In Perth ist ein toter Buckelwal jetzt an den Badestrand angeschwemmt worden. Gucken sich viele Touris an. Aber noch krasser, dieser Kadaver, der lockt nicht nur Menschen an, sondern auch Haie. So rund um den Strand, egal wo ihr hinguckt, da seht ihr so eine Haiflosse nach der anderen rund um diesen toten Buckelwal rumschwimmen. Und die Haie so, die denken sich nicht so, boah, voll geil. Buckelwal, schon lange nicht gehabt, knabber, knabber. Und dann gucken wir an den Strand, sehen die Menschen und denken sich dann so, boah, geil, Nachtisch auch noch All-You-Can-Eat-Buffet.
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1: Um 8:30 mit Lukas Haack. In München läuft gerade das Oktoberfest und schon seit dem Start gibt es Diskussionen um das sogenannte Teufelsrad. In sozialen Medien findet man zig Videos, in denen man Frauen auf dem Karussell unters Dirndl gucken kann. Mehr dazu von Sarah Pradl.
2: Recherchen des Bayerischen Rundfunks zeigen jetzt, hinter diesem Upskirting steckt offenbar System. Mit dem klaren Ziel, Frauen sexualisiert zur Schau zu stellen. Leute aus Bayern sollen vor allem mit ukrainischen YouTubern dafür zusammenarbeiten. Die Videos, bei denen Frauen auf der Drehscheibe unter den Rock gefilmt wird, landen auf YouTube, TikTok und Instagram. Zum Teil haben sie mehrere Millionen Aufrufe. Und eine Frau, die solche Videos veröffentlicht, bietet im Netz sogar noch mehr Videos an, die man exklusiv bei ihr kaufen könne. Inzwischen gehen viele Betroffene gegen die Teufelsrad-Videos vom Oktoberfest vor. Rechtlich kann das aber oft schwierig sein, da es eine öffentliche Veranstaltung ist und auf den Videos meist viele Menschen zu sehen sind.
1: In Spanien haben die Massenproteste gegen hohe Mieten offenbar etwas bewirkt. Es gibt eine Einigung in dem Fall, der die Proteste ausgelöst hat. Eine 87-Jährige darf zurück in ihre Wohnung. Sie war aus ihrer Wohnung zwangsgeräumt worden, nachdem ihr die Miete vorher fast vervierfacht wurde. NRW-Ministerpräsident Wüst hat heute in der Türkei den früheren DFB-Captain İlkay Gündoğan. Der Fußballer bekommt einen Preis für sein gesellschaftliches Engagement. Es sollte eigentlich schon vor einem Jahr passieren, wurde aber verschoben, weil Gündoğan kurzfristig zu Galatasaray Istanbul gewechselt war. Die USA ziehen ihre bisher größte Handelsattacke gegen Kanada durch. Da lässt es US-Präsident Trump nicht mehr nur bei Zöllen. Manche Importe werden komplett verboten. Das gilt zum Beispiel jetzt für einige alkoholische Getränke, Milch und Motorräder. Kanada sucht wegen des Handelskriegs der USA gerade mehr Anschluss nach Europa. Und das Wetter, das wird heute noch mal sommerlich warm. In Bremen sind bis 25 Grad drin, in Berlin bis 26. Arnsberg kommt auf 29 Grad. Dazu gibt es Sonne und Wolken und es bleibt überall trocken.
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3: Guten Morgen, happy Dienstagmorgen. Gleich mit einem Flashback

0: rein in den Dienstag mit Outcast. Kosmos hier, 8.40 Uhr mit Morning. Gerade so aus dem Bett gefallen, Kaffee läuft durch, beim Zähneputzen For You-Seite gecheckt und auf dem Klo noch schnell ein Konto eröffnet. Geht mittlerweile easy peasy, dass wir uns alle ein Konto nach dem anderen eigentlich klar machen können.
1: Ich habe dann ein Konto eröffnet und habe da ein paar Sachen angelegt, aber auch einfach Tagesgeldkonto.
0: Ja, Julius aus Bonn nutzt auch eine App von der Bank, die es nur online gibt. Ihr liebt diese Neobanken, Kosmo-Reporter Sabit Kaitasai hat für euch aber auch mal so die andere Seite gecheckt. Welche Kritik gibt es denn daran?
2: Ja, zum Beispiel bei Revolut, einer Neobank, die zu den erfolgreichsten der Welt gehört. Recherchen von WDR, NDR und Süddeutscher Zeitung zeigen, intern gab es offenbar Zweifel daran, ob verdächtige Zahlungen immer mal wieder ausreichend kontrolliert wurden. Dabei geht es unter anderem um illegales Online-Glücksspiel und Geldwäsche. Und Revolut selbst widerspricht diesen Vorwürfen und sagt, man halte sich an die gesetzlichen Vorgaben.
0: Wenn sowas berichtet wird, das ist eigentlich uncool für eine Bank. Wie sehen das die Leute in Kosmoland?
2: Ja, ich war mal unterwegs, hab mit Hamudi aus Neuss gesprochen zum Beispiel. Und der findet das nicht so super schlimm. Er vertraut seiner Neobank, auch weil er bei klassischen Banken ganz andere Erfahrungen gemacht hat.
3: Ich vertraue denen. Ich habe immer hier, das ist immer von mir korrekt. Ich habe immer beim anderen Problem. Ich habe überall Problem. Problem, überall.
2: Ja, für ihn spielt da eher so die Sprachbarriere eine große Rolle. Formulare, Briefe, Gespräche in der Filiale, das war für ihn oft kompliziert. Bei seiner Neobank hat er diese Probleme weniger und deshalb bleibt sein Vertrauen auch erstmal da.
0: Und was ist dran an der Sache mit der Geldwäsche? Machen die Leute sich da Stress?
2: Also Julius, mit dem ich gesprochen habe zum Beispiel nicht. Er sagt, das findet er natürlich nicht gut, aber die Bank löst für ihn im Alltag aber auch eben ganz konkrete Probleme und dafür ist sie ihm dann einfach zu praktisch, dass er dann aufhört.
1: Ich glaube, da muss es irgendeine Regulierung für geben, aber es hindert mich jetzt nicht, diese Plattform zu nutzen, weil es ja wirklich aktiv ein Problem für mich löst, und zwar das, dass ich halt Währung nicht umtauschen muss. So habe ich es erlebt, ne?
0: Also ist, wie immer, wir wissen, ist nicht ganz so cool, aber wir benutzen es trotzdem weiter.
2: Ja, und auch Anja aus Köln, mit der ich gesprochen habe, sieht da noch ein ganz anderes Problem. Wo fängt man eigentlich an, wenn man bei allem, was man nutzt, noch so auf die Moral dahinter schaut?
4: Ja, ganz ehrlich, was kann man heute eigentlich noch machen, ohne dass da irgendwie irgendwas Unmoralisches so hintersteckt? Also ich glaube fast gar nichts mehr. Deswegen schaue ich einfach so darauf, keine Ahnung, was mir gut tut, weil sonst verbringe ich einfach nur den ganzen Tag zu schauen, ob es in Ordnung ist oder nicht.
2: Und das ist wahrscheinlich auch die Realität für viele. Man bekommt solche Kritik mit, aber wägt sie gegen das ab, was einem das Angebot dann im Alltag bringt.
0: Es ist einfach, es ist billig, ist doch klar, dass wir es haben wollen. Chance jetzt aber auch vielleicht für die Oldschool-Banken, auch mal was Neues an den Start zu bringen.
5: Neu in Kosmo aus Frankreich. Pinapel von Letot.

0: Leider bin ich rein in den Dienstagmorgen, 8.51 Uhr. Guten Morgen zusammen. Jetzt ein kleiner Ruski-Check.
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2: Hi, ich bin Angelika, ich komme aus Herford und immer wenn es eilig ist, sage ich dabei, dabei. Das heißt dann auf Russisch schnell, schnell oder mach hin. Und ja, meine Oma hat das auch oft gesagt, weil wir immer getrödelt haben. Das Tolle ist, dass es auf jeder Sprache gleichgebaut ist. Zum Beispiel auf Italienisch heißt es auch pronto, pronto oder auf Arabisch heißt es yalla, yalla. Deutsch genau, dalli, dalli, wird man einfach verstanden, auch wenn es eine andere Sprache ist. Also ich finde es cool, wenn man Deutsch spricht, aber auch eine andere Sprache mit einfließen lässt und die anderen im Umfeld verstehen das dann auch. Dass man nicht vergisst, wo seine Wurzeln liegen und dass man das im Alltag auch mal wieder verwendet. Also wenn es mal wieder eilig ist, dabei, dabei. Ich muss jetzt los. Ciao.

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1: Um 9 mit Lukas Haag. In Frankreich gibt es heute einen großen Streik im öffentlichen Dienst. Rund 150 einzelne Veranstaltungen sind geplant von Lehrerinnen und Lehrern, Polizei und Rettungskräften. Mehr von Julia Borutta.
2: In einem eigenen Abschnitt des Protestzuges werden die Feuerwehrleute durch die Straßen von Paris ziehen. Sie haben dieses Jahr bis zur Erschöpfung gegen die Waldbrände gekämpft, beklagen aber schon lange, dass die Ausstattung besser werden müsse und vor allem, dass sie mehr Personal brauchen. In 20 Jahren sind ihre Einsätze um 30% gestiegen. Nicht nur wegen der Brände, auch weil die Feuerwehrleute überall dort, wo soziale und medizinische Dienste fehlen, zum Einsatz kommen.
1: Das Oktoberfest in München hat wieder einen Upskirting-Skandal. Da machen zehntausende Videos auf Social Media die Runde, in denen Frauen unter den Rock gefilmt wird. Laut Bayerischem Rundfunk stecken Profis dahinter. Eine Frau soll zum Beispiel über Stunden am Teufelsrad gefilmt haben. Auf der Drehscheibe verrutschen sehr oft die Klamotten. Sie bot das Material dann YouTubern zum Kauf an. In NRW entscheidet heute das Oberverwaltungsgericht darüber, ob Straftätern auch leichte Waffen verboten werden können. Ein 18-Jähriger aus Wuppertal wehrt sich gegen ein Messerverbot für ihn. Für Behörden in NRW könnte das Urteil die Grundlage sein, um zum Beispiel Intensivtätern Messer oder Baseballschläger zu verbieten. In Spanien gibt es gute Nachrichten für eine 87-Jährige. Sie darf zurück in ihre Wohnung. Die war zwangsgeräumt worden, nachdem die Frau 70 Jahre da gewohnt hatte. Dass sie zurück kann, liegt auch am öffentlichen Druck. Zuletzt hatten in Madrid Zehntausende protestiert gegen das Schicksal der 87-Jährigen und hohe Mieten im Allgemeinen. In Perth in Australien gibt es an einem Strand gerade Hai-Alarm. Erst wurde da ein Walkadaver entdeckt, danach mehrere Raubfische. Teilweise kamen die Haie bis auf 10 Meter ans Ufer ran, darunter auch größere. Zwei weiße Haie sind wohl zwischen 4 und 5 Metern lang. Gerade wird geprüft, ob der Walkadaver entfernt werden kann. So lange darf erstmal niemand ins Wasser. Und das Wetter, teilweise ist es gerade noch nebelig. Später gibt es dann einen Mix aus Sonne und Wolken. Dazu wird es wieder warm. In Bremen bis 25 Grad, Berlin kommt auf 26, Paderborn auf bis 27 Grad. Morgen dann auch nochmal warm und teilweise sonnig. Ab Donnerstag kühlt es dann wieder ab. In Bremen und NRW sind dann auch ein Gewitter angesagt.
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3: Guten Morgen! 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

0: Afrobeats Flows zum Wegschweben. Oma Kotz ist das. 906. Hi.
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0: So, wir laden euch jetzt ein auf einen Abend mit ganz viel Liebe.
2: As we go through trying times.
0: Vom Sound her so zwischen Hoffnung und Verletzlichkeit. James Blake.
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0: Cosmo holt euch James Blake live nach Köln. Freut euch auf den ganz intimen Abend. Die Trying Times Tour in gut 3 Wochen in Köln im E-Werk. Jetzt anrufen und auf die Cosmo Gästeliste kommen. 0800 567 4x8. Wir laden euch ein auf den Konzertabend. So schnell werdet ihr den nicht vergessen. Besti kommt auch mit. Unsere kostenlose Nummer, die euch zu James Blake bringt. 0800 567 4x8. James Blake jetzt auch für euch in der Playlist. Zusammen mit Dave.

0: Das hört sich fast so an wie ein Berghain, oder? Zwischendrin ein bisschen Action, hinten raus ein bisschen flowig. DJ Tyra hier am Wachmachen, 9.15 Uhr. Hi!
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0: Leute, das Konzert zieht euch komplett den Boden weg vom Vibe.

0: James Blake.
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0: Cosmo durch James Blake nach Köln in gut 3 Wochen. Wer kommt auf die Cosmo-Gästeliste? Mascha Schmitz aus Köln möchte hin. Guten Morgen, Mascha.
2: Guten Morgen.
0: Du bist schon am Lachen und voll gut drauf, Mensch. So lieben wir es.
2: Ich freue mich.
0: Ja, so soll es auch sein, Mensch. Du bist Yoga-Lehrerin.
2: Genau, ja.
0: Und vielleicht können wir das jetzt ein bisschen ausnutzen. Zum Start in diesen fantastischen Tag bis 27 Grad zum Beispiel in Köln. Hast du vielleicht so eine kleine Yoga-Übung für uns alle, die wir jetzt aus dem Stand raus machen können, damit wir geil in diesen Dienstag reinsliden, so wie du?
2: Aus dem Stand raus wäre natürlich der Sonnengruß, ne? Um die Sonne zu grüßen für diesen Tag.
0: Hallo,
2: wär mich so ein ganz bisschen entspannt wäre vielleicht einfach mal die Arme über die Seite anheben und tief einatmen und sich freuen, dass wir am Leben sind. Ne?
0: Jetzt, danke, dass du es kurz erklärt hast. Sonnengruß, wer mich kennt, der weiß ganz genau. Also Sonnengruß heißt für mich kurz einmal winken, sagen Hallo Sonne. Bei dir ist es aber mit einer Übung. Also Arme nach oben zusammen und dann nach links und rechts gestreckt.
2: Ja, das wäre so der erste Part vom Sonnengruß. Geht ein bisschen weiter, so eine ganze Sequenz. Ist vielleicht jetzt ein bisschen raumfüllend, ne?
0: Okay.
2: Da wird der ganze Körper einmal aufgeweckt.
0: Wir merken uns einfach den ersten Teil. Atmen tief ein, atmen tief aus und dann genießen wir diesen wunderschönen Sonntag. Du willst zu James Blake nach Köln? Warum hast du Bock auf den?
2: Ich finde die Stimme mega. Ich liebe die Musik. Also ich liebe sowieso Live-Musik, Konzerte ist das, was mir immer richtig die Energie gibt.
0: Und James Blake, das ist so einer, der ist auch, wo wir schon bei Raum erfüllend waren, ähnlich wie bei Yoga, der ist ja auch so, wenn der mal loslegt, es ist so, es ist einfach nur Gänsehaut.
2: Jawohl.
0: Willst dich reinlegen. Mensch, Mascha, du bist dabei, herzlichen Glückwunsch.
2: Dankeschön. Ich freue mich, vielen Dank.
0: Freu dich auf James Blake live, 18. Oktober mit Cosmo. Guck, dass du an dem Abend keine Kurse gibst, sonst wird es schwierig. Du bist auf jeden Fall auf der Cosmo-Gästeliste für James Blake. Ganz viel Spaß dir.

0: Beim nächsten Slick ist dann 9.22 Uhr. Happy Dienstagmorgen, Cosmo ist hier. Habt ihr heute früh schon mit Chatty euren Tag so geplant? Das ist immer sehr nice. Vor allem Chatty gibt uns immer recht, ist freundlich, auch wenn wir Chatty anschreien. Aber wie ehrlich ist die KI, egal ob jetzt ChatGPT, Gemini, wenn wir zum Beispiel was Politisches wissen wollen? Widerspricht uns die KI dann oder nicht? Das haben sich ein paar kluge Leute aus Brasilien auch gefragt und mal das Ganze sehr wissenschaftlich untersucht. Cosmo-Reporter Maurice Mommer hat die wichtigsten Ergebnisse zum Weitererzählen für euch mal mitgebracht vorhin und erzählt dann, wie sehr KI uns immer nur das erzählt, was wir hören wollen. Und zwar ausschließlich nur das.
1: Ja, also zum Teil kriegen zwei Leute auf dieselbe Frage komplett gegensätzliche Antworten, einfach weil sie politisch anders ticken. Jetzt hier mal ein Beispiel aus dem Test aus Brasilien. Die haben da gefragt, soll der Staat stärker in die Wirtschaft eingreifen, also Unternehmen mehr Regeln setzen zum Beispiel oder auch da selbst investieren? Und der Bot GPT-5 Nano, der stimmt dem voll zu, wenn das Gegenüber als links beschrieben wird. Bei einem rechten Gegenüber lehnt es genau das stark ab. Sind da also jetzt keine, da sind jetzt irgendwie keine neuen Argumente dazu gekommen, sondern wirklich nur die Info, mit wem die KI halt gerade spricht. Und in dem Test haben die Forschenden auch 21 oder insgesamt 21 Modelle getestet und bei fast allen war das so.
0: Und warum stimmt uns die KI so gerne zu?
1: Ja, das könnte damit zusammenhängen, wie Chatbots trainiert werden und da kommen wir ja auch ins Spiel, denn das machen wir ja eben auch mit unseren Anfragen und Prompts und eben Zustimmung kommt da oft gut an. Widerspruch manchmal, ja, ist irgendwie manchmal ein bisschen anstrengender. Und so könnte eben die KI lernen, dann wirklich Antworten zu liefern, die uns gefallen. Und dass das jetzt aber eben die Ursache ist, weist jetzt die Studie nicht unbedingt nach. Der entscheidende Punkt ist aber, die KI darf sich ja auf uns einstellen, würde ich sagen, etwas einfacher erklären oder zum Beispiel auch ein passendes Beispiel finden. Aber wenn sie deshalb dann auch wirklich inhaltlich was anderes sagt, wird es eben schwierig. Das findet auch Vanessa, mit der ich unterwegs kurz über das Thema gesprochen habe.
2: Wenn die KI dann einfach positiv beantwortet, stellt man seine Meinung nicht kritisch in Frage und holt sich quasi keine andere Perspektive ein.
1: Genau, also die eigene Handlung beeinflusst also die Einschätzung zu einem Thema, was ich ja eigentlich überprüfen wollte.
0: Das heißt ja aber auch, dass wir uns quasi selbst irgendwie auch in unserer Meinung dann beeinflussen, oder?
1: Ja genau, also das ist wirklich die Sorge. Also wenn mir ein Freund zustimmt, dann weiß ich vielleicht, klar, wir sehen irgendwie vieles ähnlich. Bei einer KI könnte ich mir aber denken, ja, die hat ja jede Menge Wissen durchgearbeitet und kommt unabhängig zum gleichen Ergebnis wie ich, also ist doch mega. Dabei hat sie vielleicht einfach sich wirklich nur nach mir gerichtet und ob uns das dann wirklich tatsächlich sturer macht oder politisch weiter auseinanderbringt, das zeigt diese Studie jetzt nicht direkt. Da haben ja jetzt auch keine Menschen miteinander gechattet zugesehen. Der Test zeigt also erstmal, wie sich Antworten verschieben können. Und ja, was längere Gespräche mit uns machen, bleibt dann erstmal offen.
0: Jetzt wollen wir ja schlau werden. Wie können wir uns denn dann so eine kritische Antwort mal holen?
1: Also wirklich gezielt nachfragen. Was spricht denn gegen meine Position? Welche Gegenargumente sollte ich ernst nehmen? Und was ist davon belegt? Also diese Fragen stellen. So kannst du die KI halt nutzen, um deine eigene Meinung einfach mal abzufragen. Eine Garantie ist das natürlich auch nicht. Deswegen bei konkreten Behauptungen die Quellen wirklich abfragen und die dann auch öffnen und auch checken. Also nur weil eine Antwort überzeugend ist oder überzeugend klingt, ist sie ja noch lange nicht gut belegt.
0: Euer Start in den Dienstagmorgen mit Cosmo. Bei uns ist alles echt, keine KI im Einsatz. Unsere Meinung gut durchdacht, ihr bekommt alle Perspektiven. Kommt gut rein in den Tag mit uns. Hi!
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1: Es ist 9.30 Uhr und ich bin Lukas Haag. Vor dem Oberlandesgericht in Brandenburg geht es heute um die App von Lidl. Verbraucherschützer haben gegen sie geklagt, weil sie Menschen benachteiligen könnte. Warum, erklärt Sabine Löbrig.
2: Die Verbraucherschützer sehen in den Rabatt-Apps eine Verletzung des Gesetzes zur allgemeinen Gleichbehandlung. Denn Ältere oder Behinderte können die App nicht bedienen und Menschen unter 18 Jahren sind teilweise von der Nutzung ausgeschlossen. Damit können sie von den über die App angebotenen Rabatten nicht profitieren, zahlen für das gleiche Produkt einen höheren Preis.
1: Ähnliche Klagen gegen andere Discounter-Apps gab es auch schon. Die wurden von Oberlandesgerichten in NRW und Bayern aber weiterverwiesen an den Bundesgerichtshof. In Frankreich gibt es heute einen Megastreik im öffentlichen Dienst. Es geht unter anderem um Lehrerinnen und Lehrer, Polizei und Rettungskräfte. Sie kritisieren schlechte Bezahlung und mangelhafte Ausrüstung. Gewerkschaften haben dazu aufgerufen. Landesweit soll es 150 Einzeldemos geben. In Berlin ist ein weiteres Mal die Bank beschädigt worden, die an die Opfer des Anschlags auf den CSD im Sommer erinnert. Bei der Bank in Regenbogenfarben sind mehrere Latten geklaut worden. Schon letzte Woche waren Schäden entdeckt und direkt wieder behoben worden. Letzten Monat hatte jemand auch den Gedenkbaum in der Nähe mit zerstört. In den USA ermittelt jetzt auch die Staatsanwaltschaft wegen Vergewaltigung. Es geht um eine Universität im Bundesstaat New York. Eine Studentin klagt gegen die Uni und 7 Studenten. Die Klägerin wirft der Gruppe vor, sie mit Drogen handlungsunfähig gemacht und danach vergewaltigt zu haben. Die Staatsanwaltschaft prüft die Vorwürfe jetzt. Und das Wetter, das geht gerade schon oft mit Sonne los. Über den Tag können immer mal Wolken durchziehen. Es bleibt aber trocken und es gibt noch mal Sommertemperaturen. In Bremen bis 25 Grad, Berlin kommt auf 26, Düsseldorf auf bis 28 Grad.
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3: Guten Morgen, Leute, heute International Day of Herzgesundheit. Ja, auch immer mehr junge Leute so voll am Struggeln mit.
4: Boah, mein Herz steigt, Alter.
3: Ja, je nachdem, wie krass dann euer Herz steigt, manchmal ist es auch krass am Rammeln.
5: Also ja, natürlich, ich bin total glücklich. Mein Herz bumst, ne?
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1: Mehr oder weniger alles gemacht, was man für Geld machen kann. Ich war Barmann, ich war Türsteher. Ich habe aber auch im Puff gearbeitet. Ich habe 2 Jahre im Bordell gearbeitet als Wirtschafter. Haben wir Puffgänger unter uns?

0: Kosmo macht Action mit Jack Harlow und Lil Nas X in der Playlist, 9.51 Uhr. Good morning. Ey, früher so in der Schule, oder unsere Eltern, ey, immer voll Respekt haben vor jedem Termin bei der Bank, haben sie uns erzählt. Vater extra früher noch so einen Anzug getragen für jeden Termin. Jetzt, heute, Reality-Check für uns. Wir machen einfach alles mit dem Handy. In Boxershorts, am Aufstehen. Selbst Konto eröffnen, Geld überweisen, Karte sperren. Ganz easy, liebt ihr.
1: Ohne das hier habe ich wirklich, dann bin ich immer noch beim Sparkasse Termin machen mit meinem Ausweis.
0: Ali aus Köln liebt die Banken, die online am Start sind. Meistens sogar Banken auch ohne Oldschool-Filiale vor Ort und so. Gefühlt jeden Tag im App Store gibt es auch neue Online-Banks, Neobanks, Neobanken auch genannt. Kosmoreporter Sabit Kaitasai hat alles zum Mitreden für euch vorher mitgebracht, was Neobanken genau sind.
2: Das sind Banken, die fast komplett digital funktionieren. Also kaum Filialen, dafür läuft alles über Smartphone. Konto öffnen, überweisen, Karte verwalten und so weiter und so fort. Teilweise auch investieren sogar. Das geht in der App. Bekannte Anbieter sind zum Beispiel Revolut oder N26 und die Idee ist, Banking soll schnell und unkompliziert sein. Ich habe mit Leuten gesprochen, die solche Banken benutzen und für manche gibt es ganz praktische Gründe, zum Beispiel, wenn die eigene Familie im Ausland lebt.
1: Man auch in andere Länder überweisen. Zum Beispiel, mein Bruder wohnt woanders und hat hier so große Probleme, sage ich mal, mit seinem Problem, mit dem Geld. Dann hat mir einfach direkt in Sekunde den Geld einfach überweisen, hat er ein Problem benutzt. Das ist einfach so perfekt und so geil, so einfach.
2: Und genau das ist ein Vorteil. Geld ins Ausland schicken oder Währungen wechseln geht bei vielen Neobanken direkt übers Handy. Wenn du regelmäßig Geld an deine Familie schickst, so wie Ali, dann ist das natürlich schon praktisch.
0: Jetzt haben Oldschool-Banks aber auch Apps. Da denken sich vielleicht ein paar Leute, inklusive meiner Eltern, warum jetzt extra noch mal eine Neobank?
2: Ja, weil es auch darum geht, wie das Ganze gemacht ist. Bei vielen Neobanken fühlt sich das weniger nach so einem klassischen Online-Banking an, eher wie so ein Gefühl, wie so eine App, die man sowieso jeden Tag benutzt. Du siehst direkt deine Ausgaben, bekommst Benachrichtigungen und vieles geht mit ein paar Klicks. Und genau dieser einfache Zugang kommt bei jungen Leuten halt irgendwie auch an. Und auch bei Julius aus Bonn, mit dem ich gesprochen habe.
3: Sehr unkompliziert, sehr einfach. Ich glaube, man kann auch mit Karte dann bezahlen, kriegt dann häufig auch so eine Kreditkarte oder sowas Ähnliches. Und sehr benutzerfreundlich, so modern oder so auf jugendlich gemacht. Also irgendwie, man hat einen guten Zugang dazu oder man kriegt das sehr gut erklärt.
2: Klar, man könnte schon sagen, die App sieht halt einfach cooler aus, aber diese Einfachheit ist schon irgendwie auch ein wichtiger Teil des Erfolgs, gerade wenn du sowieso fast alles übers Handy machst.
0: Und auch für Migras hat das ja eine ganz andere Bedeutung.
2: Ja, also wenn Deutsch nicht deine Erstsprache ist, dann können Bankbriefe, Formulare und so weiter schon ziemlich kompliziert werden. Hamoudi aus Neuss zum Beispiel hat damit immer wieder Probleme gehabt in seinem Leben. Sprachbarriere plus Bürokratie.
4: Ich habe immer mit anderer Bank gehabt, immer Problem, keine Hilfe. Die wollte immer sagen, dahin, gib mir da. Ich bin selber Ausländer, ich bin kein Deutsch. Ich brauche auch Hilfe.

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1: Um 10 mit Lukas Haack. Zu viel Essen landet im Müll, das sind sich Politik und viele Gruppen und Vereine einig. Heute startet deshalb eine Aktionswoche unter dem Motto Zu gut für die Tonne. Mehr dazu von Sarah Pradl.
2: Es geht um Lebensmittelverschwendung und diese Woche soll es dazu viele Aktionen geben. Dabei wollen Vereine, Kommunen und Gruppen zeigen, wie man die Verschwendung verhindern oder verringern kann. Einige Beispiele sind eine gute Essensplanung und vorausschauendes Einkaufen. Eine Aktion gibt es zum Beispiel in Havixbeck im Münsterland. Wer da zu viele Äpfel oder anderes Obst aus dem Garten hat, der kann es bei der Gemeinde abgeben und die brennt dann Schnaps draus. Das Bundesernährungsministerium hat letzte Woche nochmal Zahlen dazu genannt. Die zeigen, dass jedes Jahr mehr als 10 Millionen Tonnen Lebensmittel im Müll landen, etwa 60% davon in privaten Haushalten.
1: So gut wie jede Supermarktkette hat ihre eigene App. Heute könnte ein Urteil dazu fallen, ob die möglicherweise nicht fair sind. Die Verbraucherzentralen kritisieren, dass zum Beispiel ganz junge oder ältere Menschen nicht die Sonderangebote kriegen, weil sie die App noch nicht haben dürfen oder nicht damit klarkommen. Es geht konkret um die App von Lidl. In NRW gibt es heute eine Entscheidung, die auch für andere Fälle wichtig sein könnte. Am Oberverwaltungsgericht geht es um Leute, die schon mal durch Gewalt aufgefallen sind und die Frage, ob es okay ist, ihnen zu verbieten, mit Waffen rumzulaufen. Für Behörden in NRW könnte das Urteil die Grundlage sein, um zum Beispiel Intensivtätern Messer oder Baseballschläger zu verbieten. Dann noch zu Auswirkungen, die Überschwemmungen in Thailand gerade haben. Da sind große Teile der Hauptstadt Bangkok seit Tagen unter Wasser. Etwa 700.000 Menschen sind betroffen. Jetzt merkt man das auch im Flugverkehr. Mehrere Verbindungen wurden gestrichen, auch nach Frankfurt und München. In Perth in Australien gibt es an einem Strand gerade Hai-Alarm. Erst wurde da ein Walkadaver entdeckt, danach mehrere Raubfische. Teilweise kommen die Haie bis auf 10 Meter ans Ufer ran, darunter auch größere. Zwei weiße Haie sind wohl zwischen 4 und 5 Meter lang. Gerade wird geprüft, ob der Walkadaver entfernt werden kann. Solange darf erstmal niemand ins Wasser. Und das Wetter, teilweise ist es gerade noch neblig, später gibt es dann einen Mix aus Sonne und Wolken, dazu wird es wieder warm. Bremen kommt auf 25 Grad, Berlin schafft 26, in Aachen sind bis 29 Grad drin, morgen dann auch nochmal warm und teilweise sonnig, ab Donnerstag wird es dann kühler und in Bremen und NRW sind dann noch Gewitter drin.
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3: Das geht nicht, das ist scheiße ist das.
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0: So geht's ab, wenn Gentleman sich mal einen Energy-Drink reingezogen hat. Gleich viel schneller unterwegs. Hi.
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0: Leute, was geht ab bei euch, wenn ihr das hier hört?
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0: Boah.
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0: Sofort tiefenentspannt drauf. Keine Sorgen haben. Ja, das ist so ein Sound von früher. Vor fast 100 Jahren haben Fred Astaire und Ginger Rogers damit alles weggerockt. Und die Story von denen, die wird jetzt neu verfilmt. Mit Leuten, die kennt ihr alle, Vincent Lindig aus dem Cosmo Musikteam. Wer macht da mit?
3: Also erstmal die Rolle von Fred Astaire, die wird Tom Holland übernehmen. Das ist US-Schauspieler, den wir zum Beispiel aus Spider-Man kennen. Und die Rolle von Ginger Rogers an seiner Seite übernimmt Trommelwirbel US-Star Sabrina Carpenter. Damit ist sie sehr, sehr berühmt geworden und zusammen waren nämlich Fred Astaire und Ginger Rogers wohl eins der bekanntesten Tanzpaare der Welt, waren in den 1930er Jahren wirklich absolute Kassenmagnete im Kino und haben damit gemeinsam Filmgeschichte geschrieben.
0: Und dann geht's da auch noch um eine Person, die ist eher fast schon geghostet worden in vielen Stories. Wer?
3: Ja, das könnte man so sagen. Es geht nämlich um Fred Astaires Schwester Adele. Sie war nämlich ursprünglich Fred Astaires Tanzpartnerin. Es gibt aber tatsächlich keine Filmaufnahmen von ihr, wie sie tanzt. Und auch ihrem künstlerischen Erbe soll mit diesem Biopic sozusagen die Ehre erwiesen werden. Gespielt werden wird sie von Margaret Qualley, bekannt aus dem Film The Substance. Der Film, also dieses Biopic, wird sich auf die frühen Jahre von Fred Astaire und seiner Schwester Adele konzentrieren. Und zwar bevor Fred Astaire dann eben ein Hollywood-Star wurde und ohne seine Schwester, sondern mit Ginger Rogers an der Seite zum Superstar wurde. Wie das Biopic heißt und wann es erscheint, ist noch nicht klar.
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0: Drei Buddies zusammen, kommt das hier raus. Wiz Khalifa, Snoop, Bruno Mars, Young, Wild and Free. Kosmos hier, jetzt was für die Streberecke. Es wird griechisch.
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2: Hallo, ich heiße Felix, bin 23 Jahre alt, studiere Philosophie und Geschichte an der Universität Bochum und meine Mutter ist Kubanerin. Eudaimonie kommt aus der griechischen Philosophie und bedeutet Lebensglück. Und in der alten Geschichte, auch in der alten Philosophie, Eudaimonie praktisch eines der Grundprinzipien ist, die man praktisch schaffen möchte im Leben. Also Eudaimonie bedeutet in manchen Schulen Ausgeglichenheit, in manchen Schulen Mittelmaß, dass man im Gleichgewicht ist, aber auch in anderen Schulen einen gewissen Idealismus. Also es wird damit ein gewisser Idealismus verbunden, den man erreichen möchte. Also für mich bedeutet Eudaimonie, meine Lebensziele zu erreichen, aber gleichzeitig eine gewisse innere Ausgeglichenheit zu haben. Bestes Wort, Eudaimonie. Schlag das nach.

0: euer Daily Bad Bunny unterwegs und at work mit Cosmo. Hallo zusammen, gleich. Es wird ja epic. Stromae her, Tovelo am Start. Wundervolles Duo und davor ein schneller Tipp für euer Mini-Gym to go.
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1: Die Schlagzeile.
2: Kurze und leichte Bewegung hilft gegen Schmerzen.
1: Die Details.
2: Wenn der Kopf hämmert und der Rücken wehtut, ist es echt schwer, sich aufzuraffen. Ihr kennt das vielleicht, wenn ihr an Migräne leidet. Am liebsten bleibt ihr dann wahrscheinlich auf der Couch. Ist aber nicht so gut. Besser ist, sich bewegen. Zum Beispiel Yoga machen. Ein Forschungsteam hat sich mehr als 100 Studien zum Thema angeschaut und sagt, Bewegung kann chronische und akute Schmerzen reduzieren. Aber nicht übertreiben, 2 Stunden pro Woche leichtes Training reicht.
1: Die Bedeutung.
2: Wenn ihr euch bewegt, passieren im Körper verschiedene wichtige Dinge. Das haben die Forschenden noch einmal zusammengefasst. Zum Beispiel setzt Bewegung bestimmte Stoffe im Körper frei. Und die wirken wie natürliche Schmerzmittel. Außerdem werden Entzündungen weniger. Die Forschenden sagen, dass sich andere Studien zu diesem Thema oft auf einzelne Schmerzen beschränkt haben. Neu ist, dass Bewegung für alle Arten von Schmerzen hilft. Und das zum Teil sogar besser als Medikamente. Die Forschenden wünschen sich, dass Kliniken mehr auf Bewegung als Schmerztherapie setzen. Aktuell passiert das noch zu selten.
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0: Griechenland für euch entdeckt. Sonderwelt von Rack in Cosmo. Jetzt Rammer für euch. Oder Rammer, ist nicht so German ausgesprochen. Kennt ihr von diesem Welthit? Zum Flexen auf der nächsten Party verrät euch Łukasz Tomaszewski aus dem Cosmo Musikteam, aus welcher Ecke der neue Hit jetzt kommt. Oh no, hört er sich an? Das ist alles zum Weitererzählen für euch.
1: Rammer selbst sagt ja immer, er macht keine Afrobeats, sondern Afro-Rave. Und darunter versteht er halt Afrobeats plus zum Beispiel indische oder arabische und auch karibische Einflüsse. Also eine Art Afrobeats worldwide, wenn du so willst. Und diesem Anspruch wird er hier auf jeden Fall wieder gerecht. Also diesmal sind es eben Elemente aus Dancehall, Reggaeton und Souk, also aus der Karibik. Oh no, ist er so mit Tempo gehalten, unaufgeregt, laid back und ziemlich groovy.
0: Für die Message von Oh No braucht er jetzt auch kein Masterstudium?
1: Also textlich ist Oh No etwas erwartbar und gefällig, würde ich sagen. Also er, der verliebt schmachtende Boy, versucht sie, das schüchtern zurückhaltende Girl, von seinen Qualitäten zu überzeugen, macht Avancen, bis sie dann schließlich irgendwann ja sagt. 1 Million Mal gehört ungefähr der Text Oh No, I want your body and soul, oh baby, please don't go. Einprägsam, ja, raffiniert, nein. Über Gender-Klischees wollen wir da wirklich gar nicht erst reden. Also ein Love-Song par excellence eben, der sich halt eher über den Vibe transportiert. Und über das Video muss man auch sagen, das macht richtig Spaß. Gedreht im Flower District von L.A., spielt mit Elementen der haitianischen Community, also auch wieder Karibik. Wir sehen eine sehr schöne, bunte, urbane Kulisse, schon fast filmreif, würde ich sagen.
0: Und den Style vom neuen Rammer-Hit, den findet Łukasz sehr, sehr toll.
1: Naja, mich überzeugt halt dieser stilistische Mix. Ich finde Rammer als Musiker und Sänger einfach total spannend, weil er einfach experimentierfreudig ist. Neben den schon erwähnten karibischen Einflüssen bricht er auch einfach im zweiten Songteil mit ja der typischen Struktur. Es gibt einen gerappten Teil, der sich wegen der spitzen Akzentuierung wirklich abhebt. Dann gibt es einen sehr romantischen Teil. Rammer, der zeigt, dass er einfach total hungrig ist nach diesen neuen Songs. Strukturen und Styles. Und ich muss auch sagen, Oh No hat, wie schon Calm Down, einfach Ohrwurmqualität. Ja, also je öfter man ihn hört, desto besser wird er irgendwie. Ja, das hat Rammer einfach total drauf. Aber klar, wenn du als Newcomer einfach so einen krassen Welthit hattest, dann ist die Fallhöhe auch besonders hoch. Das war ja schon immer so.
0: Neuen Cosmo, wir feiern Rammer. Oh No!
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1: Um 11 mit Lukas Haag. Das Oberlandesgericht in Brandenburg hat gerade eine Klage gegen die App von Lidl abgewiesen. Die kam von Verbraucherschützern, weil sie die App Menschen benachteiligen könnte. Warum, erklärt Sabine Löbrig.
2: Die Verbraucherschützer sehen in den Rabatt-Apps eine Verletzung des Gesetzes zur allgemeinen Gleichbehandlung. Denn Ältere oder Behinderte können die App nicht bedienen und Menschen unter 18 Jahren sind teilweise von der Nutzung ausgeschlossen. Damit können sie von den über die App angebotenen Rabatten nicht profitieren, zahlen für das gleiche Produkt einen höheren Preis.
1: Oberlandesgerichte in NRW und Bayern haben auch so entschieden wie das in Brandenburg und haben die Klage weiterverwiesen an den Bundesgerichtshof. Die Ex-Intendantin vom Rundfunk Berlin-Brandenburg kommt vor Gericht. Patricia Schlesinger wurde 2022 unter anderem Verschwendung vorgeworfen und dass sie unfair Aufträge vergeben hat. Sie wurde fristlos entlassen. Jetzt hat das Landgericht in Berlin eine Anklage der Generalstaatsanwaltschaft zugelassen wegen Untreue. Schlesinger weist das zurück. Heute gab es eine europaweite Riesenrazzia wegen Handybetrugs. Es gibt rund 160 Durchsuchungen in 19 Ländern, darunter auch in Deutschland. Der Bande wird vorgeworfen, alte Handyteile aufgekauft, zusammengesetzt und als Neuware verkauft zu haben. Mit der Masche sollen sie etwa 300 Millionen Euro Gewinn gemacht haben. In Spanien gibt es gute Nachrichten für eine 87-Jährige. Sie darf zurück in ihre Wohnung, die war zwangsgeräumt worden, nachdem die Frau 70 Jahre da gewohnt hatte. Dass sie zurück kann, liegt auch an öffentlichem Druck. Zuletzt hatten in Madrid Zehntausende protestiert gegen das Schicksal der 87-Jährigen und hohe Mieten im Allgemeinen. Und dann noch zu Auswirkungen, die Überschwemmungen in Thailand gerade haben. Da sind große Teile der Hauptstadt Bangkok seit Tagen unter Wasser. Etwa 700.000 Menschen sind davon betroffen. Jetzt merkt man das auch am Flugverkehr. Mehrere Verbindungen wurden gestrichen, auch nach Frankfurt und München. Und das Wetter, das hat heute Sonne und immer wieder mal auch dickere Wolken dabei. Dazu wird es nochmal sommerlich warm in Bremen bis 25, Berlin bis 26 und in Aachen bis 29 Grad. Morgen sieht es ähnlich aus. Ab Donnerstag wird es dann wieder kälter. Für Bremen und NRW sind da auch Gewitter angesagt.
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3: Hallo zusammen. Cosmo gleich mit dem richtigen Flow für alle on Tour und auf der Arbeit. Freut euch auf Cheddar und davor ganz frisch Catriel, Paco Amoroso und Pink Panthers, Sexy Magic.
4: 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Überraschung.
5: Okay, krass. Ja, das hätte ich jetzt nicht gedacht.
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0: Zum Ende so schön chillig. Sound der Welt aus Nigeria, Cellan, Cosmo. Leute, sieht's morgens bei euch auch immer so aus? Gerade aus dem Bett gefallen, Kaffee läuft durch, beim Zähneputzen For You-Seite gecheckt und auf dem Klo vielleicht noch schnell ein Konto eröffnet. Es geht mittlerweile so easy, dass wir uns ein neues Konto klar machen.
1: Ich habe dann ein Konto eröffnet und habe da ein paar Sachen angelegt, aber auch einfach Tagesgeldkonto.
0: Julius aus Bonn nutzt auch eine App von der Bank, die es nur online gibt. Ihr liebt diese Neobanken. Cosmo-Reporter Sabit Kaitasai hat für euch mal die andere Perspektive gecheckt und vorhin erzählt, welche Kritik es aber auch daran gibt.
2: Ja, zum Beispiel bei Revolut, einer Neobank, die zu den erfolgreichsten der Welt gehört. Recherchen von WDR, NDR und Süddeutscher Zeitung zeigen, intern gab es offenbar Zweifel daran, ob verdächtige Zahlungen immer mal wieder ausreichend kontrolliert wurden. Dabei geht es unter anderem um illegales Online-Glücksspiel und Geldwäsche. Und Revolut selbst widerspricht diesen Vorwürfen und sagt, man halte sich an die gesetzlichen Vorgaben.
0: Wenn sowas berichtet wird, das ist eigentlich uncool für eine Bank. Wie sehen das die Leute in Cosmoland?
2: Ja, ich war mal unterwegs, hab mit Hamudi aus Neuss gesprochen zum Beispiel. Und der findet das nicht so super schlimm. Er vertraut seiner Neobank, auch weil er bei klassischen Banken ganz andere Erfahrungen gemacht hat.
3: Ich vertraue denen. Ich habe immer hier, das ist immer von mir korrekt. Ich habe immer beim anderen Problem. Ich habe überall Problem. Problem, überall.
2: Ja, für ihn spielt da eher so die Sprachbarriere eine große Rolle. Formulare, Briefe, Gespräche in der Filiale, das war für ihn oft kompliziert. Bei seiner Neobank hat er diese Probleme weniger und deshalb bleibt sein Vertrauen auch erstmal da.
0: Und was ist dran an der Sache mit der Geldwäsche? Machen die Leute sich da Stress?
2: Also Julius, mit dem ich gesprochen habe, zum Beispiel nicht. Das findet er natürlich nicht gut, aber die Bank löst für ihn im Alltag aber auch eben ganz konkrete Probleme und dafür ist sie ihm dann einfach zu praktisch, dass er dann aufhört.
1: Ich glaube, da muss es irgendeine Regulierung für geben, aber es hindert mich jetzt nicht, diese Plattform zu nutzen, weil es ja wirklich aktiv ein Problem für mich löst. Und zwar das, dass ich halt Währung nicht umtauschen muss. So habe ich es erlebt, ne?
0: Also ist, wie immer, wir wissen, es ist ganz so cool, aber wir benutzen es trotzdem weiter.
2: Ja, und auch Anja aus Köln, mit der ich gesprochen habe, sieht da noch ein ganz anderes Problem. Wo fällt man eigentlich an, wenn man bei allem, was man nutzt, noch so auf die Moral dahinter schaut?
4: Ja, ganz ehrlich, was kann man heute eigentlich noch machen, ohne dass da irgendwas Unmoralisches so hintersteckt? Also ich glaube fast gar nichts mehr. Deswegen schaue ich einfach so darauf, keine Ahnung, was mir gut tut, weil sonst verbringe ich einfach nur den ganzen Tag zu schauen, ob es in Ordnung ist oder nicht.
2: Und das ist wahrscheinlich auch die Realität für viele. Man bekommt solche Kritik mit, aber wägt sie gegen das ab, was einem das Angebot dann im Alltag bringt.
0: Es ist einfach, es ist billig, ist doch klar, dass wir es haben wollen. Chance jetzt aber auch vielleicht für die Oldschool-Banken, auch mal was Neues an den Start zu bringen.
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0: Ayazi. Kosmos hier. Leute, seid ihr noch fit? Oder hat's euch schon erwischt? So langsam, es geht los mit den ersten Erkältungen im Kosmoland. Wetter ist auch irgendwie Pain, ne? Tagsüber T-Shirt, nachts arschkalt. Große Radiobeamung geht raus an alle, die jetzt schon mit Schüttelfrost unter der Decke kleben.
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2: Krank sein wird falsch beworben. Alle sagen, ruh dich aus, erhol dich. Das klingt nach Wellness, nach Ausschlafen, Tee und in Ruhe lesen. Tatsächlich liege ich im Bett, huste wie ein kaputter Dieselmotor und bin zu erschöpft, um Seite 2 meines Buchs zu erreichen. Mitten in der Nacht bin ich hellwach, mein Ohr schmerzt, meine Augen brennen. Also rüber zu TikTok. Affenvideos gehen immer, dachte ich. Aber mein Kopf ist so vernebelt, dass ich nicht mehr über die Kapuzineräffchen lachen kann, die Touris die Handys klauen. Zwischen dem ganzen Pinkeln vom Salbeitee und dem unerholsamen Schlaf merke ich, mir ist langweilig. Krank langweilig. Krank sein heißt bei mir nicht nur Halsweh, Fieber und Taschentuchberge. Es heißt auch, die Welt schrumpft auf Bett und Bad. Ich gehe vielleicht 15 Schritte pro Tag. Alles spielt sich auf wenigen Quadratmetern ab, selbst Kochen geht nicht mehr. Danke an dieser Stelle an meine Freunde, die Suppe bringen oder sie gleich hier kochen. Und dann werde ich langsam gesund. Plötzlich ist der Supermarkt bunt, der Gehweg aufregend, sogar Busfahren wird ein Highlight. Da draußen existiert ja eine riesige Welt, voller Möglichkeiten und Abenteuer. Ich will alles entdecken. Gleich morgen. Heute muss ich aber erstmal noch auskurieren.

0: Was ein Sound, ey. So geht's ab in Cosmo Radio und in ARD Sounds. Formidable Stromae. Leute, welches Team seid ihr so? Voll easy zum Beispiel, ohne Plan Urlaub, wir gucken mal. Oder alles schön bis ins kleinste Detail sich voll überlegt vorher. So Superplaner, die können da helfen in solchen Situationen. Aber dann gibt's auch noch diese Planer, die erstmal einen so auf so, hey, ich bin Mr. Organizer machen. Und danach verziehen die sich. Und diese Leute, boah, die nerven, oder? Planvampire sind das. Cosmo-Reporter Selçuk Dayıoğlu sagt euch, was bei denen so krass nervt.
1: Wie der Name schon sagt, sind das Menschen, die beim Plan von Dingen so richtig die Energie saugen. Paula aus Köln beschreibt Planvampire so.
2: Ich muss da direkt an Personen denken, die sehr viele Pläne machen und dann kommt dieser Plan nie zustande. Oder aber auch Leute, die in so einer Gruppe sind, so ein bisschen die emotional labor von wir planen was, einfach abgeben und sagen, oh geil, lass da hin, warte bis alles geplant ist und dann kommen oder halt auch dann ja spontan einfach wieder absagen.
0: So Planvampire habt ihr auch safe bei euren Friends. Erkennt ihr ganz einfach?
1: Ein typischer Move von Planvampiren ist es, kurz vor knapp abzusagen. Aber auch im Planungsprozess ghosten sie einen gerne mal, obwohl sie oft selbst die Ersten sind, die die Idee zum Treffen einbringen. Ja, die Ideen dann halt zu planen, also sie dann auch wirklich umzusetzen, ist dann oft der Fail.
0: Planvampire sind meistens ein ganz bestimmter Typ Mensch.
1: Sophie aus Düsseldorf weiß, dass sie selbst mal ein Planvampir war und erklärt das so.
3: Es lag zum einen daran, dass ich in der Zeit sowieso zu wenig Energie hatte, auch für mich selbst. Und dass ich ganz einfach mein Geld verkalkuliert habe und letztendlich nicht genug Geld hatte, um die ganzen Pläne durchzuziehen.
1: Sophie nennt auch Mental Health als einen großen Punkt. Ja, das Geldthema ist bei jungen Menschen ein starkes, also es bestimmt ja auch, wer an etwas teilhaben kann, wer nicht. Wenn ein Planvampir also am Anfang so mega hyped Ideen einbringt und einen Kopf einzieht, wollen sie in der Regel keinen damit scammen. Viele realisieren erst beim Plan, dass sie dafür was investieren müssen, was sie eben nicht haben. Das kann Zeit, Energie, Geld oder von allem etwas sein.
0: Tipp von Selçuk jetzt, was machen wir denn gegen diese Planvampire?
1: Man muss sich für sich entscheiden, wie viel man einbringen möchte. Das gilt für beide Seiten. Wenn man einen Planvampir in der Gruppe hat, empfiehlt Sebastian aus Köln diesen Move.
4: Es hat mir auch schon öfters geholfen, den Workload, die Aufgaben, die zum Beispiel zu einem Urlaub gehören, irgendwie aufzuteilen, damit jeder so seine eigene Verpflichtung hat, was zu tun und mehr, sag ich mal, dabei ist, also auch in der Planung.
1: Ja, und von der anderen Seite empfiehlt Sophia allen Planvampir-Fellows noch diesen Tipp.
3: Mir hat geholfen, erstmal keinen Plan zuzusagen und mich erstmal auf mich zu konzentrieren, um dann genug Kraft zu sammeln und vielleicht auch Geld zu sparen, um die Pläne dann tatsächlich durchsetzen zu können.
0: In Cosmo planen wir jetzt mal weiter mit Wizkid und der kommt auch safe.
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0: Carol G, ganz neu, kurz vor Mittagspause.
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0: Unterschied zwischen Essen in Nordindien und Südindien. Südindien ist noch schärfer. Costa hat Blessen für euch getroffen. Cosmo-Kollege von früher. Die beiden nehmen euch mit, südindisch essen. Und heute freuen wir uns da auf ein Fischcurry.
2: Mmh, super lecker, aber so macht man das richtig, ne?
3: So wie du es gemacht hast, ist es genau richtig. Wir lecken gerne unsere Finger nach dem Essen noch ab, gerade wenn es soßenlastig ist. Und diese Finger, also wie ich es dir gezeigt habe, Mittelfinger, Zeigefinger und der Daumen, das ist quasi so unser Besteck. Damit greift man in das Essen ein und wenn dann noch Soßen dran sind.
2: Ich kann es nur zustimmen, weil dieses Essen, was du gemacht hast, ist wirklich zum Finger ablecken.
3: Ein Curry ist immer so ein Oberbegriff, aber es ist schon alles viel, viel komplexer. Deswegen ist indisches Kochen auch relativ aufwendig, um die Sachen vorzubereiten. Was wir jetzt hier zum Beispiel drin haben, ist eine unglaubliche Vielzahl an Sachen. Also von Curryblättern, Garam Masala, Kurkuma natürlich, frischer Koriander, das kommt da alles rein. Und natürlich, was den grünen Abschluss bildet, ist der Fisch und die Kokosmilch.
2: Es ist schon ein deftiges Essen. Ich sehe auch Cashewkerne hast du reingetan.
3: Genau, das ist ein sehr, sehr kalorienreiches Essen. Mächtig, kohlenhydratlastig.
2: Aber die Frische ist auch da. Diese Frische, die jetzt nicht unbedingt nur durch den Koriander erzeugt wird. Hast du am Ende vielleicht so Limette oder was gemacht?
3: Genau, die Limetten gibst du schon bei der Marinade des Fisches dazu. Das heißt, es liegt quasi in der Nacht vorher mit der Limette, mit ein bisschen Limettensaft schon im Fisch. Alle Kräuter sind frisch hier, gerade von dir und mir geschnibbelt worden. Und ja, das gibt den wunderbaren Geschmack.
2: Ist das ein typischer Hauptgang? Wann wird dieser Fischcurry gegessen?
3: Südindisches Essen heißt, wir essen viel. Und Kindheitserinnerungen von mir sind zum Beispiel, dass der erste Gang irgendwie marinierte Hühnchenschenkel sind, die dann im Ofen brutzelten. Der zweite Gang ist dieses Appam um Fischmulli. Und dann haben sich unsere Eltern noch dampfenden Reis mit 5 bis 7 Curries gegönnt. Also eine Riesenmenge an Essen. Dazwischen flitzten wir Kinder, die Mütter waren in der Küche und die Väter im Wohnzimmer bei Whisky und Bier und schon am Singen. Das sind so die Bilder meiner Kindheit.
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0: Morgen 20 vor 12, dann mehr Food aus Südindien mit noch mehr Kokosnussmilch drin.
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0: Sound der Welt von Fefe in Cosmo. Gleich hinterher freuen wir uns noch auf Camila Cabello. Spätsommer-Vibes, Havana in der Playlist. Heute Nachmittag dann Claudia Lavino für euch am Start. Leute, habt noch einen wunderschönen Dienstag mit uns. Wir hören uns morgen früh wieder. Sebastian Filipowski ist raus.
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2: Hallo, hallo, hallo, hallo.

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1: Um 12 Uhr, ich bin Celine Wegert. Zu viel Essen landet im Müll, da sind sich Politik und viele Gruppen und Vereine einig. Heute startet deshalb eine Aktionswoche unter dem Motto Zu gut für die Tonne. Mehr dazu von Sarah Pradl.
2: Es geht um Lebensmittelverschwendung und diese Woche soll es dazu viele Aktionen geben. Dabei wollen Vereine, Kommunen und Gruppen zeigen, wie man die Verschwendung verhindern oder verringern kann. Einige Beispiele sind eine gute Essensplanung und vorausschauende

0: das Einkaufen. Eine Aktion gibt es zum Beispiel in Havixbeck im Münsterland. Wer da zu viele Äpfel oder anderes Obst aus dem Garten hat, der kann es bei der Gemeinde abgeben und die brennt dann Schnaps draus. Das Bundesernährungsministerium hat letzte Woche nochmal Zahlen dazu genannt. Die zeigen, dass jedes Jahr mehr als 10 Millionen Tonnen Lebensmittel im Müll landen. Etwa 60% davon in privaten Haushalten.
1: Dann geht es um die App von Lidl und die Rabatte darin. Verbraucherschützer hatten geklagt, weil sie da Benachteiligung sehen. Und zwar, wenn Leute mit Behinderung oder auch ältere Menschen die App nicht nutzen können und dadurch auch keine Rabatte kriegen. Ein Gericht hat jetzt aber gesagt, dass es nicht zuständig ist. Deswegen könnte das bald ein anderes Gericht beschäftigen. Auch gegen Netto und Penny gibt es ähnliche Klagen. Der Zoll hat am Wochenende kontrolliert, ob Barbershops und Kosmetikstudios in Deutschland sich an Arbeitsregeln halten. Und jetzt gibt es mehr dazu. Insgesamt wurden rund 340 Strafverfahren eingeleitet. Es geht mutmaßlich um Beschäftigte ohne Aufenthaltsgenehmigung und Fälle, in denen keine Sozialabgaben gezahlt wurden. Laut Zoll sind die Verfahren gegen Barbershops und Kosmetikstudios in den letzten Jahren mehr geworden. In 3 Monaten ist Weihnachten und in Sachen Bestellen geht für viele dann ja eine krasse Zeit los. Um alles zu schaffen, hat Amazon in Deutschland 13.000 Saisonkräfte eingestellt für Oktober bis Dezember. Der Online-Händler sagt dazu, sie bekommen mehr als 16 Euro pro Stunde. An den Arbeitsbedingungen bei Amazon gibt's aber auch immer wieder Kritik. Bei Mails vom Lieferdienst Flink sollte man in der nächsten Zeit ganz genau gucken. Da gab es nämlich einen Hackerangriff und es wurden User-Mail-Adressen oder Telefonnummern geklaut. Die Polizei sagt, dass jetzt zum Beispiel Fake-Mails kommen könnten mit Aufforderungen zu Zahlungen. Und die soll man am besten löschen und den Account neu anlegen. Und das Wetter bleibt heute Nachmittag trocken bei Sonne und Wolken. Dazu wird es nochmal richtig warm. In Bremen bis 25 Grad, in Berlin bis 26 und in Bochum sogar bis 29 Grad. Morgen wird es etwas grauer, aber auch nochmal richtig warm. Sogar bis 30 Grad in NRW sind drin. Donnerstag kann es dann auch mal richtig krachen. Es gibt Gewitter und es kühlt sich deutlich ab.
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1: Um 13 Uhr, ich bin Celine Wegert. In Madrid haben viele Leute Probleme, eine bezahlbare Wohnung zu finden. Und eine 87-jährige Frau ist zu einer Art Symbolfigur für dieses Problem geworden, aber mit einem Happy End. Mehr dazu von Sarah Pradl.
2: Die Frau wohnte seit 70 Jahren in einer Wohnung. Also 1956 ist sie eingezogen und hat zuletzt eine vergleichsweise niedrige Miete gezahlt. Das Haus wurde aber an ein Immobilienunternehmen verkauft. Die Frau musste raus. Am Ende wurde sie letzte Woche auf einer Trage aus der Wohnung gebracht. In ganz Spanien hat es Proteste gegen diese Zwangsräumung gegeben und gegen die Wohnungsnot überall. Und auch wenn es für das gesamte Problem, wie auch in vielen deutschen Großstädten, so schnell keine Lösung geben wird, für die 87-Jährige gibt es sie. Inzwischen ist nämlich klar, die Frau darf in ihre Wohnung in Madrid zurück und sie muss auch nur ungefähr so viel Miete bezahlen wie bisher, um die 500 Euro. Ob durch diese Entscheidung jetzt auch die Massenproteste aufhören, ist aber noch nicht klar.
1: Wenn der Bundeskanzler sagt, Jüngere arbeiten zu wenig, oder die wiederum sagen, wir zahlen

die Rente für euch Ältere, dann entsteht ja schnell so ein Wir gegen die. Jetzt gibt es aber eine Zahl zum Arbeiten im Alter. Laut Statistikamt machen das mehr als vor 20 Jahren. 17%, wenn man auf 65- bis 74-Jährige guckt. Die Fachleute sagen, unter anderem, weil es weniger Rente und Fachkräfte gibt. Dann geht es um eine europaweite Riesenrazzia wegen Handybetrugs. Da gab es rund 160 Durchsuchungen in 19 Ländern, auch in Deutschland. Der Bande wird vorgeworfen, alte Handyteile aufgekauft, zusammengesetzt und als was Neues verkauft zu haben. Mit der Masche sollen sie etwa 300 Millionen Euro Gewinn gemacht haben. E-Books sind weiter voll beliebt. Das zeigt eine neue Befragung von einem Digitalverband. Bei den 16- bis 29-Jährigen sagen über 60%, dass sie E-Books lesen. Aber auch in der Generation unserer Eltern werden es mehr. Da sind es gut 40%. Und dann noch zu Auswirkungen, die Überschwemmungen in Thailand gerade haben. Da sind große Teile der Hauptstadt Bangkok seit Tagen unter Wasser. Etwa 700.000 Menschen sind betroffen. Jetzt merkt man das auch im Flugverkehr. Mehrere Verbindungen wurden gestrichen, auch nach Frankfurt und München. Und das Wetter. Heute Nachmittag bleibt es trocken bei Sonne und Wolken. Dazu wird es nochmal richtig warm. In Bremen bis 25, in Berlin bis 26 und in Bonn bis 27 Grad. Morgen gibt es dann mehr Wolken, aber es wird nochmal ein Ticken wärmer. Sogar bis 30 Grad sind drin in NRW. Donnerstag kann es dann aber auch mal richtig krachen. Es gibt Gewitter und kühlt sich ordentlich ab. 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
1: Um 14 Uhr, ich bin Celine Wegert. Zuerst geht es um eine Krankheit, die Millionen Menschen in Deutschland betrifft. Viele wissen aber gar nicht genau, was das bedeutet. Es ist nämlich Tag der Endometriose.
2: Irgendwas mit Mathe. Vielleicht irgendeine Formel.
3: Eine Hautkrankheit. Dann hast du so eine Art roter Ausschlag.
4: Vielleicht so eine Art Antibiotikum oder sowas für Pilze.
1: Lukas Rosendahl holt nochmal wissenstechnisch alle auf einen Stand.
5: Endometriose können vor allem Menschen mit einer Gebärmutter bekommen. Durch die Krankheit wächst gebärmutterähnliches Gewebe an Stellen, wo das eigentlich gar nicht hingehört. Zum Beispiel an den Eierstöcken oder im Bauch. Das kann extrem schmerzhaft sein. Anna Adamian macht bei Insta viel zu dem Thema und sie sagt, dass Endometriose-Schmerzen so stark sein können, dass man deswegen auch in Ohnmacht fällt. Trotzdem wird Endometriose oft nicht erkannt. Fachleute sagen, dass es in Deutschland bis zu 10 Jahre für eine Diagnose dauern kann. Es gibt aber auch Ärztinnen und Ärzte, die sich speziell auf dieses Thema spezialisiert haben.
1: In Spanien haben landesweite Proteste gegen Wohnungsnot was bewirkt. Die Regierung hat sich auf ein Gesetzespaket geeinigt, wonach es bis 2030 keine Zwangsräumungen geben darf und Mietverträge auf Zeit automatisch entfristet werden. Es ist noch nicht klar, wie das spanische Parlament darüber entscheidet. Symbolfigur der Proteste in Spanien ist die 87-jährige Mari Carmen, die aus ihrer Wohnung rausgetragen wurde, weil ein Investor die aufgekauft hatte. Sie darf jetzt aber wieder zurück. Verteidigungsminister Pistorius hat eine neue Einkaufsliste. Er will gern 16 neue Transportflugzeuge kaufen. Die sollen auch Verteidigungsskills haben, also zum Beispiel Raketenbeschuss ab.

0: abwehren können. Das Ganze könnte ein Milliardenauftrag an Airbus werden. Der Bundestag muss aber noch darüber abstimmen. In Jülich in NRW helfen jetzt Pferde beim Mutmachen. Mädchen mit Flucht- und Migrationsgeschichte sollen mehr Vertrauen bekommen in die Tiere, aber auch in sich selbst, sagt Therapeutin Jana Engels.
1: Die Pferde können einfach die Kinder besser spiegeln als wir. Durch ihr Verhalten zeigen sie den Kindern viel mehr, was im Hier und Jetzt passiert, was einfach wir zwar kommunizieren können, aber die Pferde zeigen es den Kindern einfach. Und das ist eine ganz andere Kommunikationsebene.
0: Die Idee kommt von der Integrationsagentur in Jülich. In der Stadt leben Menschen aus 117 Nationen. Und das Wetter bleibt heute Nachmittag trocken mit Sonne und Wolken. Und es ist nochmal richtig warm. In Bremen heute bis 25 Grad, in Berlin bis 26 und in Hamm sogar bis 28 Grad. Morgen wird es dann etwas grauer, aber die Temperatur gehen nochmal rauf teilweise. In NRW werden es bis zu 30 Grad. Donnerstag kann es dann aber auch mal ordentlich gewittern und es kühlt ab.
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3: Wunderschönen guten Tag, ciao ragazzi, Sommerfeeling pur überall, Tanktop, kurze Hosen, Flipflops, alles dabei heute bei euch. Nur eine traut dem Ganzen nicht und hat fette Socken und Turnschuhe an, Eo nämlich, also ich. Wobei, warte, lass mal eben gucken, Celine. Ah, du auch.
0: Geil. Naja, aber meine Hose ist, die hört auf über dem Knie. Ja, sehr kurz jetzt auch nicht, aber so mittel.
3: Du bist vertrauensvoller als ich und meine griechische Kollegin Alex heute hat dafür luftige Ballerinas an. Ich finde, das gleicht das alles wieder aus. Euer Team für heute ist ready. Es wird ein warmes

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1: 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Paraíso von Lost Frequencies und Mari Fro.

0: passt irgendwie bestens, oder? Reggae ist doch noch mehr Sonne fürs Gemüt. Genießt diesen Spätsommertag mit uns.
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0: Und da guck mal nach Italien. Alle haben da vor 10 Tagen über einen Musikvideodreh geredet. Der hat den Verkehr lahmgelegt, der Dreh. Der Mann dahinter, 351 Bratan. Ihr hört düsteren Straßenrap hier in seinem Song Brat Oa und Vincent Lindig aus dem Cosmo Musikteam. Um das Musikvideo zu dem Song zu drehen, da gab es richtig Stress. Was ist passiert?
2: Also dem italienischen Rapper mit den moldawischen Roots wird vorgeworfen, dass er mit seinem Videodreh ein richtiges Verkehrschaos auf einer Autobahn bei Mailand verursacht haben soll. Da hat nämlich eine Gruppe von Motorradfahrern während der Hauptverkehrszeit die Straße blockiert und dabei wurde dann mutmaßlich das Musikvideo zu diesem Song gedreht, den wir gerade hören. Das kann man auch auf YouTube sehen. Mhm. Und neben so gangstermäßigen Szenen in der Nacht mit Leuchtkugeln, großer Gang, sieht man eben 351 Bratan und seinen Feature-Partner Omar Ramo auch auf der Autobahn hinter den Motorrädern der Clique einen Riesenstau. Die Polizei kam laut Berichten aber erst, als der Rapper schon wieder abgezogen war.
0: Okay, aber Konsequenzen gab es jetzt trotzdem auch, weil das Ganze in den sozialen Medien dann alle gesehen haben.
2: Genau, also Ausschnitte der Dreharbeiten wurden hochgeladen, haben es dann auch den Ermittlern möglich gemacht, 351 Bratan ausfindig zu machen. Er wurde laut dem Innenminister als Anführer der Gruppe identifiziert. Und dann kamen ziemlich schnell knallharte Konsequenzen. Der Innenminister hat auf X erklärt, dass die Aufenthaltsgenehmigung des 31-Jährigen, Zitat, unter Berücksichtigung seiner Gefahr für die Gesellschaft, Zitat Ende, entzogen worden sei. Mhm. Frühere Anzeigen wegen Waffen- und Drogenbesitz sind da wohl eingeflossen und deshalb sei er dann mit dem ersten Flug in sein Herkunftsland Moldawien zurückgeschickt worden.
0: Wo, und gibt es schon ein Statement von Bratan oder seinem Anwalt?
2: Also auf Insta hat er heute einen Link zum Musikvideo geteilt und schreibt dazu, wir sind stärker als die Zensur und die massenhafte Instrumentalisierung. Die Politik spricht über Musik, also ist es richtig, dass die Musik über Politik spricht. Sein Anwalt hat sich empört geäußert, 351 Bratan lebe seit knapp 17 Jahren in Italien, habe eine Frau und ein 9 Monate altes Kind hier. Deshalb werde er auch in Berufung gehen. Er bezeichnet den Vorfall als eine Angelegenheit, die eher politischer als rechtlicher Natur sei.
0: Weil die Frage ist ja auch, wieso ging das jetzt überhaupt so schnell? Also der Videodreh ist ja jetzt erst 10 Tage her.
2: Ja, total. Also diese Abschiebung, da liegt ein relativ neues Gesetz zugrunde, das von der rechtsnationalen Ministerpräsidentin Giorgia Meloni auf den Weg gebracht wurde. Demzufolge kann eine Straßenblockade durch einen Menschen ohne italienische Staatsbürgerschaft zum Entzug der Aufenthaltserlaubnis und dann eben zur Ausweisung führen, wenn die Person als Gefahr für die öffentliche Ordnung eingestuft wird. Und all diese Ifs, all diese Wenn wurden eben in seinem Fall angewendet.
0: Ja, und jetzt diese knallharte Konsequenz nach einem Musikvideodreh, den der Rapper 351 Bratan gemacht haben soll. Er wurde auf jeden Fall abgeschoben.
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0: Na, rotiert euer Hirn auch immer so viel, dass ihr nach so einem Brain-Rot-Content jetzt so klingt am Ende? Also wenn jetzt tatsächlich so klingt, dann hätte ich jetzt den perfekten Job für euch. Darsteller in einem Zombie-Film. Die boomen nämlich gerade. Letztes Jahr mit der Fortsetzung von 28 Days Later. Seit diesem Monat ein neuer Resident Evil-Film. Cosmo-Reporter Selçuk ist hier. Warum? Perché? Why? Sind so viele Menschen fasziniert von Zombies? Du merkst ja, ich nicht.
1: Ja, es macht halt irgendwie Kopfkino, ja auch bei dir, wie man ja merkt.
0: Ja.
1: Ja, Menschen aus der Kölner Innenstadt beschreiben das so.
2: Ja, einfach wie Menschen ums Überleben kämpfen. Ich glaube, da kann man einfach ganz schnell so mitfühlen.
3: Dieses Szenario und diese Atmosphäre finden viele Leute einfach interessant und spannend.
4: Da viel mit dem sozialen Leben der Leute dazu spielen in der Serie und zu schauen, okay, was machen die Leute in so einer Situation?
0: Ja, voll der Albtraum für mich.
1: Ja, safe. Ein Albtraum, in dem manche sich irgendwie Loki selbst mal performen sehen wollen. Philipp aus Köln zum Beispiel.
5: Ich glaube, es ist so ein Ego-Ding. Ich glaube, dass man es besser machen würde als die ganzen Leute, die da sterben. Das ist so mein Take. Ich glaube, weil die stellen sich auch immer alle dumm an und dann denke ich mir so, ja, ich würde es halt besser machen.
0: Voll der Ego, ey.
1: Ja, ein Ego-Trip, den Philipp hoffentlich niemals beweisen muss. Allgemein hat eine Studie aus Südafrika gezeigt, dass das Zombie-Genre die Krisen ihrer Zeit aufgreifen. Ja, manche beschäftigen sich so halt dann gerne mit ihren aktuellen gesellschaftlichen Krisen eben halt über Zombie-Filme.
0: Okay, und wieso das so ist, sprechen wir gleich drüber. Salo, du meinst so richtig Zombie-Zombie, ja?
1: Ja, so richtig.
0: Oh Mann, oh Mann. Hört er gleich hin, Cosmo. Erstmal eine Runde träumen mit Gaia.

0: Maître Gims mit der dramatischsten Frage des Tages. Est-ce que tu m'aimes? Liebst du mich oder nicht? Er weiß es auch nicht. Nochmal einfach fragen. Cosmo liebt euch auf jeden Fall. Keine Frage, ihr seid die besten Radiomenschen überhaupt. Und viele von euch scheinen Zombie-Filme zu lieben. So viele Neuerscheinungen gerade im Kino gehen um Zombies. 28 Years Later, Resident Evil zum Beispiel. Selbst als Kinderfilm mit Zombies im Zoo gibt es auch. Cosmo-Reporter Selçuk Dayoğlu. Du hast dir das Ganze mal angeschaut. Wie beliebt sind denn jetzt Zombie-Filme wirklich?
1: Ja, wie mit allen Themen, Genres oder whatever, driften auch hier die Meinungen auseinander. Das sagen die Menschen in der Kölner Innenstadt dazu.
2: Ich mag allgemein Filme, wo so ein bisschen die Welt untergeht und man so ein bisschen so ein schauriges Gefühl bekommt.
3: Ich verbinde immer mit Zombie-Filmen eigentlich immer so mehr so trashigere Filme.
4: Weil ich dieses Apokalypsen-Thema geil finde.
5: Geht, ich scheiß mir in die Hosen in der Regel. Also nein.
1: Ja, manche
0: finden. Bin ich auch dabei.
1: Ja, manche finden es trashig, manche mögen die Atmosphäre und andere finden es einfach nur gruselig.
0: Ja, aber das Interessante ist ja, auf jeden Fall lösen sie was aus in uns. Die Frage ist nur was. Also warum funktionieren Zombies in Filmen so gut?
1: Das erklärt eine Studie einer Uni aus Südafrika. Sie hatten sich nämlich die Entwicklung des Zombie-Genres angeguckt und herausgefunden, dass Zombies vor allem deshalb so erfolgreich sind, weil man sie auf viele Themen loslassen kann. Das wäre Trauer, Moral und Macht zum Beispiel, aber auch auf Gemeinschaftsfragen, wie Menschen sich in Krisenzeiten verhalten. Vor allem soziale Ängste lassen sich da gut abchecken. Also wie verhalten sich Menschen bei ansteckenden Krankheiten? Wie ist das Gruppenverhalten? Was für Machtverhältnisse dominieren? Zu wem wird man in so einer Situation und, und.
0: Okay, Charakter zeigt sich in Krisen, sagt man ja so schön. Aber wenn wir jetzt solche Filme gucken, heißt das, wir werden abgehärteter gegenüber bestimmte Krisen oder wie?
1: Ja, also abgehärteter vielleicht nicht, aber verarbeitet wird da laut Studie schon was. Wenn man sich Zombie-Filme, Serien oder auch Literatur über die Jahrzehnte anschaut, sieht man, dass sie oft genau die Ängste jederzeit aufgreifen. Mal geht es um Kriege, mal um ansteckende Krankheiten, auch Terrorismus, was ja ab den 2000ern krass das Thema war. Und heute geht es oft um Pharmaunternehmen, Medikamente und Impfstoffe. Also es wird oft das thematisiert, was die Gesellschaft allgemein beschäftigt.
0: Okay, heißt, irgendwie erzählen Zombie-Filme immer davon, wovor wir gerade Schiss haben.
1: Auf jeden Fall.
0: Also ich habe eher Schiss vor den Zombies an sich. Und jetzt?
1: Ja, vielleicht erst gar nicht angucken.
0: Zombie-Filme, boom, auf jeden Fall bei euch. Haben wir drauf geguckt hier in Cosmo.

0: auch ein wunderschönes Kompliment, wenn ihr eure Herzallerliebste oder Liebsten in der Nähe habt. You are a sunflower. Post Malone und Swally in Cosmos. 14:47 ist es. 2:50 und trotzdem ist es so. Morgens kalt, mittags warm, abends wieder frisch, liebe Leute. Ich höre einige von euch schon niesen und husten. Ein paar Leute hat es ja tatsächlich gerade voll erwischt, verschnupft oder sind träge oder sind einfach nur richtig erkältet. Und dann denken ja viele, okay, krank im Bett, pff, warum nicht? Cool. Viel Zeit zum Chillen, Serie gucken und einfach nur viel schlafen. Wäre da nicht dieser dämliche Husten, der da so zwischenfunkt. Unsere Kosmo-Kolumnistin Elena Bawan-Puri zum Beispiel, die ist auch immer noch nicht ganz fit.
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2: Krank sein wird falsch beworben. Alle sagen, ruh dich aus, erhol dich. Das klingt nach Wellness, nach Ausschlafen, Tee und in Ruhe lesen. Tatsächlich liege ich im Bett, huste wie ein kaputter Dieselmotor und bin zu erschöpft, um Seite 2 meines Buchs zu erreichen. Mitten in der Nacht bin ich hellwach, mein Ohr schmerzt, meine Augen brennen. Also rüber zu TikTok. Affenvideos gehen immer, dachte ich. Aber mein Kopf ist so vernebelt, dass ich nicht mal über die Kapuzineräffchen lachen kann, die Touris die Handys klauen. Zwischen dem ganzen Pinkeln vom Salbeitee und dem unerholsamen Schlaf merke ich, mir ist langweilig. Krank langweilig. Krank sein heißt bei mir nicht nur Halsweh, Fieber und Taschentuchberge. Das heißt auch, die Welt schrumpft auf Bett und Bad. Ich gehe vielleicht 15 Schritte pro Tag. Alles spielt sich auf wenigen Quadratmetern ab, selbst kochen geht nicht mehr. Danke an dieser Stelle an meine Freunde, die Suppe bringen oder sie gleich hier kochen. Und dann werde ich langsam gesund. Plötzlich ist der Supermarkt bunt, der Gehweg aufregend, sogar Busfahren wird ein Highlight. Da draußen existiert ja eine riesige Welt, voller Möglichkeiten und Abenteuer. Ich will alles entdecken. Gleich morgen. Heute muss ich aber erstmal noch auskurieren.
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1: Es ist gleich 15 Uhr und ich bin Celine Wegert. In Spanien gab es zuletzt im ganzen Land Proteste wegen eines Themas, das auch bei uns viele beschäftigt: Wohnungsnot. Jetzt hat die spanische Regierung etwas auf den Weg gebracht, das Mieterinnen und Mietern das Leben leichter machen soll. Mehr dazu von Lukas Rosenthal.
2: Viele haben sich nämlich unter anderem darüber aufgeregt, dass Wohnungen zwangsgeräumt werden. Der Fall einer 87-Jährigen aus Madrid zum Beispiel ist viral gegangen, weil Marie kam nach 70 Jahren aus ihrer Wohnung raus sollte, nachdem das Haus an ein Immobilienunternehmen verkauft wurde. Darum will die Regierung in Spanien solche Zwangsräumungen erstmal bis 2030 verbieten. Außerdem sollen Mietverträge, die zeitlich begrenzt sind, automatisch entfristet werden. Ob das so kommt, ist aber unklar, weil noch das Parlament zustimmen müsste, wo die Regierung in Spanien keine Mehrheit hat. Für die ältere Frau aus Madrid gibt es aber schon jetzt ein Happy End. Sie darf in ihre Wohnung zurück und muss auch weiter relativ wenig Miete zahlen.
1: Der Zoll hat am Wochenende kontrolliert, ob Barbershops und Kosmetikstudios in Deutschland sich an Arbeitsregeln halten. Jetzt gibt es mehr dazu. Insgesamt wurden rund 340 Strafverfahren eingeleitet. Es geht mutmaßlich um Beschäftigte ohne Aufenthaltsgenehmigung und Fälle, in denen keine Sozialabgaben gezahlt wurden. Laut Zoll sind die Verfahren gegen Barbershops und Kosmetikstudios in den letzten Jahren mehr geworden. Jahrelang mit extremen Schmerzen von Praxis zu Praxis laufen, ohne Diagnose. Fachleute sagen, das kann passieren, wenn man Endometriose hat. Lola Weipert setzt sich auf Instagram für Betroffene ein und hat diesen Rat.
3: Deswegen sage ich auch immer, wenn du diese enormen Schmerzen hast bei deiner Periode, es ist nicht normal, geh zu einer Ärztin oder zu einem Arzt, die dich ernst nehmen. Und wenn die Person, die vor dir sitzt, dich nicht ernst nimmt, dann geh bitte weiter.
1: Bei Endometriose wächst gebärmutterähnliches Gewebe im Körper, wo es nicht hingehört. Die Art und Weise, Geld anzulegen, verändert sich und dazu gibt es auch Zahlen von einer großen Versicherung, die sich das angeguckt hat. Zum ersten Mal lagen Wertpapiere in Deutschland vor Sparbüchern. Angesagt sind vor allem Fonds, wo das Geld von Profis in sehr viele unterschiedliche Aktien gesteckt wird. Und dann geht's noch um die Gebets-App Hollow. Ein neues Uni-Forschungsprojekt will rausfinden, wie bzw. ob digitale Inhalte das Verständnis vom katholischen Glauben verändern. Es geht auch um ein KI-Modul in der App, das Fragen zur Kirche beantwortet. In Hollow gibt es zum Beispiel auch tägliche Gebetsziele. Und das Wetter: heute Nachmittag bleibt es trocken bei Sonne und Wolken und es ist

0: Noch mal so richtig spätsommerlich warm. In Bremen bis 25 Grad, in Berlin bis 26 und in Gütersloh bis 27 Grad. Morgen wird es in Bremen und NRW etwas grauer. In NRW können es aber sogar noch mal bis 30 Grad werden. Donnerstag kühlt es dann überall ab und es sind Gewitter angesagt.
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0: der Song, bei dem wir unser TH üben, obwohl da gar kein TH drin ist. Virtual Insanity von Jamiroquai. Cosmo, 15.12 Uhr ist es. Die Zahlen, die wir kriegen, die sind schon krass, und zwar zur Armut vom Statistischen Bundesamt. Da steht, mehr als 16% der Menschen in Deutschland sind armutsgefährdet. Das ist ein neuer Höchststand. Aber was heißt das genau, arm sein? Wie fühlt sich das an? Das lest ihr im Buch Das können wir uns nicht leisten. Das ist eine Buchpremiere von Miriam Davutwandi, Journalistin, DJ und Cosmo-Kollegin. Kennt ihr als Host von unserem Danke-Gut-Podcast zum Beispiel über Mental Health und Popkultur. Miriam ist wieder auf Lesetour mit ihrem Buch. Ab nächste Woche zum Beispiel auch im Ruhrgebiet. Heute haben wir deswegen nochmal gedacht, wir holen mein Interview mit ihr aus dem Frühjahr wieder hoch. Ich habe Miriam da nämlich gefragt, wie schwierig es für sie war, offen über Armut zu sprechen, weil das ist ja auch sehr schambehaftet.
1: Voll, also Scham ist, glaube ich, so ein Gefühl, das alle Menschen in Armut kennen, und normalerweise sprechen wir nicht darüber, auch untereinander nicht. Also es ist ja auch nicht so schön zuzugeben, dass man sich nichts leisten kann, dass man nichts hat. Dementsprechend hat das bei mir auch sehr, sehr lange gedauert. Also erst in den letzten Jahren habe ich das aufgearbeitet, wie ich aufgewachsen bin, und konnte das langsam in Worte fassen, fühle mich aber trotzdem immer noch nicht immer 100% wohl dabei.
0: Ja, weil das so ein Prozess ist, das beschreibst du auch in deinem Buch. Ne? Mhm. Wann war denn der Moment, oder wie hast du denn gedacht, okay, ich muss da jetzt drüber schreiben?
1: Eigentlich schon immer, weil mich schon immer genervt hat, wie medial, aber auch in der Politik über arme Menschen gesprochen wird. Immer als sozial schwache Menschen, die wir absolut nicht sind, weil wir lernen ja, uns durch eine Welt zu navigieren, die ganze Zeit auf uns herabblickt. Als Sozialschmarotzer, als Menschen, bei denen man mehr kürzen müsste, die man noch mehr kontrollieren müsste. Und das hat mich so gestört, weil die wenigsten Menschen, die ich kenne in Armut, sind wirklich selber schuld daran oder sind einfach faul und haben keine Lust. Und das war mir eigentlich schon immer ein Anliegen, aber ich musste mich, glaube ich, selber erstmal an dem Punkt mental begeben, dass ich das überhaupt konnte.
0: Und wann ist dir bewusst geworden, dass du arm bist?
1: Ich habe so das erste Mal richtig, richtig in der Schule. Das ist ja so der Ort des Vergleichens schlechthin. Mhm. Und da so nach links und rechts zu gucken, die anderen hatten viel krassere Schulsachen, krassere Brote dabei, konnten bei den Klassenfahrten mit. Das war so der erste Moment, wo ich gemerkt habe, oh, das haben wir alles so nicht.
0: Also schon ganz früh in der Schule, als du dich sehr viel verglichen hast. Was ich interessant finde, dass du sagst, dass du dich viel verglichen hast. Ich hatte auch so eine popelige Schultüte und hatte meine italienischen Eltern haben da jetzt auch nicht groß gebastelt oder so. Aber warum war das Gefühl der Scham bei dir so intensiv?
1: Ja, weil man auch zum Beispiel dachte, dass man anderen zur Last irgendwie fällt mit der Art, wie man ist. Wir hatten zum Beispiel auch kein Auto. Das heißt, ich musste oft von Freunden und deren Eltern rumgefahren werden. Also das Gefühl von, man belastet Menschen, aber auch eben, was medial halt erzählt wird, dass man irgendwie selber schuld dran ist. Also die Denke, dass ich jetzt selber verantwortlich bin für diese Situation. Und natürlich auch die Berufe meiner Eltern. Mein Vater ist Maler, meine Mutter putzt. Mhm. Und damals, also heute weiß ich, das ist so krass, dass sie das machen, und auf diesem Rücken dieser Menschen funktioniert dieses Land überhaupt. Aber damals habe ich mich total geschämt, weil ich dachte, Mann, ich will auch, dass meine Eltern irgendwelche Akademikerberufe haben, dass wir hier irgendwelche kultivierten Gespräche zu Hause führen. Und heute verstehe ich einfach, dass diese Menschen krass überlebt haben und total krass dafür sind, dass sie das so geschafft haben.
0: Deswegen widmest du das Buch wahrscheinlich auch deinen Eltern ganz fett. Miriam Davutwandi ist da. Wir reden über ihr Buch, Das kann ich mir nicht leisten.

0: sind so verträumte Sounds, oder? Perfekt, falls ihr gerade einfach nur so über den Bildschirm in die Leere guckt. Passiert ja auch manchmal an so einem Nachmittag. Dienstagnachmittag ist es 15:26. Ein krasser Satz, das können wir uns nicht leisten. So heißt das Buch von Journalistin und DJ Miriam Davutwandi. Sie schreibt über Armut in Deutschland, ein autobiografisches Buch. Als sie bei mir im März war, im Interview, habe ich sie gefragt, wie oft sie diesen Satz gehört hat, das können wir uns nicht leisten.
1: Den Satz, das können wir uns nicht leisten, den habe ich so oft gehört, in verschiedensten Situationen, wenn es darum ging, Schulutensilien zu holen, neue Schuhe, wo es dann doch die Billigen von Deichmann wurden. Also das ist ein Satz, der hat sich wirklich durch meine ganze Kindheit und Jugend gezogen.
0: Also ständig begleitet. Welcher Moment hat am meisten wehgetan? Hast du eine Erinnerung?
1: Ja, also eigentlich haben mir die Momente mehr wehgetan, wo meine Eltern sich selbst Sachen nicht leisten konnten. Also wenn die so hart geackert haben und die sich dann selber die Kleinigkeiten des Alltags nicht gegönnt haben, die Lieblingsschokolade doch wieder in Regal gestellt wurde, das hat mir, glaube ich, am meisten wehgetan.
0: Und es wird klar in deinem Buch, du teilst das so in verschiedene Bereiche auf, dass Armut eben viele Bereiche des Lebens betrifft. Zu jedem gibt es ein Kapitel, zum Beispiel Armut und Geburt, Armut und Schule, Armut und Essen, Armut und Aussehen und natürlich auch Armut und psychische Gesundheit, quasi dein Thema, Mental Health. Du gehst sehr offen damit rum, sagst, dass du seit vielen Jahren Depressionen hast, seitdem du 12 bist. Glaubst du, dass du nicht depressiv geworden wärst, wenn ihr nicht arm gewesen wärt?
1: Das kann man so nicht sagen, aber was klar ist, ist, dass arm sein, psychisch krank zu sein, auf jeden Fall beeinflusst, und psychisch krank zu sein, arm zu sein. Also das bedingt sich gegenseitig. Und ich glaube schon, dass so eine ständige Existenzangst, dieser Dauerstress, nicht zu wissen, ob man über die Runden kommt, diese Scham, immer das Gefühl zu haben, man ist anders als die anderen, das ist eine extreme Belastung, die viele arme Menschen tragen. Und deswegen würde ich schon sagen, und da wissen wir mittlerweile, gibt es auch Zahlen, wie Armut eben Süchte, bestimmte Erkrankungen und so weiter bedingt, dass es auf jeden Fall Hand in Hand geht.
0: Und Hilfe bei psychischen Problemen zu bekommen, das ist ja sowieso schon schwierig. Für Arme vielleicht noch schwieriger. Wie war das bei dir?
1: Voll. Also sowohl was zu tun, damit man gar nicht erst da ankommt, ne? Also Erholungsmöglichkeiten, Dinge zu tun, die einem gut tun, die kosten auch ganz oft was. Mhm. Und sich Hilfe zu suchen in Form von einer Therapie, das ist auch sehr schwierig. Man muss ja erstmal die Worte dafür überhaupt haben. Man muss sich trauen in bestimmte Räumlichkeiten. Das hat nicht nur mit Geld zu tun, sondern auch mit einem sozialen Kapital. Mhm, habe ich klar. Zugang dazu, traue ich mich dahin. Und natürlich spielt da meine Geld eine Rolle. Denn wie wir alle wissen, heutzutage ist es so, so schwierig, einen Kassentherapieplatz zu bekommen. Die Warteschlangen sind ewig lang. Und wenn man das Geld hat, dann kann man einen Shortcut wählen und kann sich zum Beispiel selber eine Privattherapie leisten. Aber das ist ein Privileg, das viele Menschen, die Akuthilfe bräuchten, aber kein Geld haben, nicht besitzen.
0: Und wie ist es dann in der Therapie selbst? Hast du das Gefühl, dass Armut auch ein Thema ist, was man gut therapieren kann, gut besprechen kann?
1: Nein, also ich glaube, es ist manchmal ein bisschen schwierig, weil viele Therapeutinnen, und ich bin ein Riesenfan, habe großen Respekt vor diesem Beruf, aber ich glaube, dass es schon welche gibt, die selber die Armutserfahrung nicht gemacht haben, weil Therapeut ist ja an sich ein akademischer Beruf, man macht dann eine Uni und so weiter. Mhm. Und ich glaube, da fehlt manchmal vielleicht hier und da ein Verständnis dafür. Man kann das natürlich aufholen durch Workshops, durch Weiterbildung, das gibt es heutzutage schon. Mhm. Aber ich habe schon noch die Erfahrung gemacht, dass es schon Punkte gab, wo ich mich sehr unverstanden gefühlt habe aufgrund meiner sozialen Herkunft in der Therapie.
0: Miriam Davutwandi hat viele Therapeuten selbst erlebt, liest ihr auch in ihrem Buch, das können wir uns nicht leisten. Bis November ist Miriam mit ihrer Buchpremiere auf Lesereise quer durch Deutschland, Österreich und der Schweiz. Und gleich reden wir weiter mit ihr.

0: Osman eurem Dienstagnachmittag mit einem Titel, der sagt eigentlich schon alles. Das können wir uns nicht leisten, was es bedeutet, in Deutschland arm zu sein. Buchpremiere quasi von Miriam Davutwandi, Journalistin, DJ und auch Cosmo-Kollegin. Ihr kennt sie vom Cosmo-Podcast, danke gut. Jetzt eben auch Buchautorin. Als sie im Cosmo-Interview bei mir war im März, wollte ich von ihr wissen, was sie nach dem Schreiben des Buches so für einen Eindruck gewonnen hat. Also was für ein Bild Deutschland hat von armen Menschen.
1: Ich glaube, wir haben ein Bild von armen Menschen, die selber schuld sind an ihrem Leid, weil wir gleichzeitig auch die ganze Zeit hören, dass Reiche selber schuld oder selber verantwortlich sind dafür, dass sie so reich sind, was nicht stimmt. Wir werden meistens in Armut reingeboren, genauso wie in Reichtum. Und das ist von sehr vielen Zufällen bestimmt. Und ich finde das ganz schlimm. Also wir werden als Sozialschmarotzer, als faul, wollen nicht arbeiten dargestellt und das stimmt nicht. Also ich glaube, jeder, der sich mal nach links und rechts umschaut, sieht, dass die allermeisten Menschen echt hart jeden Tag arbeiten. Und wenn wir irgendwas nicht noch mehr tun müssten, dann ist es noch mehr zu arbeiten und noch mehr zu sparen, weil ich glaube, das passiert in den allermeisten Haushalten sehr, sehr viel.
0: Was vermisst du denn dann, wenn du dir die politischen Maßnahmen und das anschaust, was es gibt? Was vermisst du in Sachen Armut?
1: Ja, dass Menschen nicht mehr wie Zahlen betrachtet werden. Also wenn darüber gesprochen wird, dann sehr abstrakt. Dann gibt es irgendwelche Bemessungsgrenzen und Zahlen. Aber so richtig klar wird das ja nicht. Ne? Also zu sagen, Bürgergeld und so viel Euro macht nicht wirklich klar, was das für einen Alltag bedeutet. Wie leben diese Menschen damit? Wie fühlen sie sich? Was denken sie? Das spielt in diesen Debatten meistens gar keine Rolle, sondern es wird immer über abstrakte Zahlen gesprochen.
0: Also hättest du mehr einen Fokus auf die Geschichten hinter der Armut gewünscht?
1: Total, ja, absolut.
0: Was hättest du dir denn persönlich gewünscht von den Menschen in deinem direkten Umfeld mit dir und deiner Armut? Also wie im besten Fall verhalten?
1: Ja, ich glaube, das ist eine Sache, die man vor allem in der Schule besprechen kann, ne? Dass man da Themen aufmacht. Vielleicht nicht immer den klassischen Literaturkanon, vielleicht mal ein aktuelles Buch, wo es zum Beispiel um Armut und um Klasse geht. Mhm. Lebensrealitäten und Geschichten abbilden, die wirklich tagtäglich im Klassenzimmer stattfinden, anstatt altbackene Bücher beispielsweise. Ich glaube, die Kombi, die Mischung aus beidem macht es. Und ich glaube, da hätte man schon sehr viel weiten können. Und ansonsten, ich glaube, ein Gefühl, was wir alle nicht mögen, ist Mitleid. Ich glaube, das bringt keinem was. Mhm. Ich glaube, damit sparsam umzugehen, wäre auch im zwischenmenschlichen Umgang empfehlenswert.
0: Sagt Miriam Davutwandi, Journalistin, DJ, Cosmo-Kollegin und seit diesem Jahr eben auch Buchautorin, war zu Gast in Cosmo und bald vielleicht auch zu Gast bei euch in der Stadt. Miriam Davutwandi ist nämlich auf Lesereise und zwar das den ganzen Herbst. Checkt ihre Termine aus. Ihr hört Cosmo. Wir düsen noch eine Runde nach Frankreich zu Mauvais Jour.

0: In Cosmo, lieber Modi, egal ob ihr im Büro seid oder irgendwo auf dem Bau uns gerade hört, prägt euch schon mal diese Worte hier ein. Und zwar ganz viel Moven. Jetzt seid ihr bereit für unsere gute Nachricht des Tages.
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1: Die Schlagzeile.
2: Kurze und leichte Bewegung hilft gegen Schmerzen.
1: Die Details.
2: Wenn der Kopf hämmert und der Rücken wehtut, ist es echt schwer, sich aufzuraffen. Ihr kennt das vielleicht, wenn ihr an Migräne leidet. Am liebsten bleibt ihr dann wahrscheinlich auf der Couch. Ist aber nicht so gut. Besser ist, sich bewegen. Zum Beispiel Yoga machen. Ein Forschungsteam hat sich mehr als 100 Studien zum Thema angeschaut und sagt, Bewegung kann chronische und akute Schmerzen reduzieren. Aber nicht übertreiben, 2 Stunden pro Woche leichtes Training reicht.
1: Die Bedeutung.
2: Wenn ihr euch bewegt, passieren im Körper verschiedene wichtige Dinge. Das haben die Forschenden noch einmal zusammengefasst. Zum Beispiel setzt Bewegung bestimmte Stoffe im Körper frei. Und die wirken wie natürliche Schmerzmittel. Außerdem werden Entzündungen weniger. Die Forschenden sagen, dass sich andere Studien zu diesem Thema oft auf einzelne Schmerzen beschränkt haben. Neu ist, dass Bewegung für alle Arten von Schmerzen hilft. Und das zum Teil sogar besser als Medikamente. Die Forschenden wünschen sich, dass Kliniken mehr auf Bewegung als Schmerztherapie setzen. Aktuell passiert das noch zu selten.
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1: Es ist 16 Uhr, ich bin Celine Wegert. Das erste Thema ist Geldsparen und wie die Menschen in Deutschland das machen. Mittlerweile haben ja viele zum Beispiel eine Trading-App auf dem Handy und tatsächlich sparen auch mehr Menschen ihr Geld in Aktien statt Oldschool auf dem Sparbuch. Mehr dazu von Lukas Rosendahl.
2: Laut der Studie von einer großen Versicherung stecken die Deutschen ihr Geld häufiger vor allem in Fonds, wo das Geld von Profis in sehr viele verschiedene Aktien gesteckt wird. Dadurch verliert man nicht so viel Geld, wenn einzelne Aktien weniger wert werden. Fachleute sagen, dass man so auf jeden Fall schneller sparen kann, als wenn das Geld auf dem Sparbuch liegt. Da gibt es nämlich vergleichsweise weniger Zinsen darauf. Trotzdem sind die Deutschen im internationalen Vergleich eher vorsichtig, was Aktien angeht. Wahrscheinlich auch, weil viele finden, dass ihr Geld auf der Bank sicherer ist.
1: In Spanien haben landesweite Proteste gegen Wohnungsnot was bewirkt. Die Regierung hat sich auf ein Gesetzespaket geeinigt, wonach es bis 2030 keine Zwangsräumungen geben darf und Mietverträge auf Zeit automatisch verlängert werden. Es ist noch nicht klar, wie das spanische Parlament darüber entscheidet. Symbolfigur der Proteste in Spanien ist die 87-jährige Mari Carmen, die aus ihrer Wohnung rausgetragen wurde, weil ein Investor die aufgekauft hatte. Sie darf jetzt aber wieder zurück. In Berlin ist ein Polizist zu einer Geldstrafe verurteilt worden, weil er einen 19-Jährigen geschlagen hat. Das Ganze ist letztes Jahr im Mai passiert, nach einem türkischen Fußballspiel. Da ist eine Feier auf dem Kudamm eskaliert und der 19-Jährige wurde festgenommen. Laut Richterin hat der Polizist ihm dann noch, Zitat, eine mitgegeben und das sei nicht hinnehmbar. In München konnte man heute sehen, was passiert, wenn künstliche Intelligenz in den Kampf zieht. Die deutsche Rüstungsfirma Helsing hat einen KI-gesteuerten Kampfjet in eine Simulation geschickt und der hat mehrere Luftkämpfe gegen echte Piloten gewonnen. Nächstes Jahr soll es den ersten Testflug geben. Und dann geht es noch ums Lesen. E-Books sind nämlich weiter voll beliebt. Das zeigt eine neue Befragung von einem Digitalverband. Bei den 16- bis 29-Jährigen sagen über 60%, dass sie E-Books lesen. Aber auch in der Generation unserer Eltern werden es mehr. Da sind es gut 40%. Und das Wetter bleibt auch bis zum Abend weiter freundlich und warm bei Temperaturen über 25 Grad. Morgen wird es in Bremen und NRW im Tagesverlauf etwas grauer, aber trotzdem wird es nochmal richtig warm. Berlin erreicht 23 Grad, Bremen nochmal 25 und Essen sogar 28 Grad. Donnerstag gibt es dann kräftige Schauer und Gewitter und es kühlt sich dann auch ab.
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0: Bee Gees, ein Duo aus Stockholm, touren gerade durch Deutschland mit ihrem Sound. Morgen zum Beispiel sind sie in Köln im Juka, dann in Hamburg, dann in Berlin im Gretchen. Und dieser Song hier, Mama Told Me, was BG zeigt, so eigentlich ganz perfekt, was BG alles so drauf hat. Rock nämlich, gepaart mit Rap. In dem Lied rappt BG-Frontmann Robin Nazari über Herkunft, Identität und das, was seine Mutter ihm beigebracht hat, nämlich total viel Respekt zu haben vor der älteren Generation. Und Robins Mutter Mary Sherifi, die war super, super wichtig für die Musik, denn die schreibt nicht nur die Texte mit, sondern gibt auch ganz viele Infos und Backgrounds zu ihrer Kultur. BG-Produzent Marcel Frost hat uns zum Beispiel erzählt, wie der Input dann so aussieht.
1: Wir haben uns hingesetzt und überlegt, worum wird es auf diesem Album gehen? Und dann waren wir uns einig, dass wir immer Gänsehaut und auch viel Energie bekommen haben, denn Robins Mutter uns Geschichten erzählt hat. Vieles, was wir getan haben, sind künstlerische Interpretationen ihrer Geschichten. Geschichten aus ihrem Leben, von ihrer Familie. Eines Tages waren wir etwas verloren. Dann sind wir zu Robins Mutter und haben ihre Gedichte durchgeschaut und nach Inspiration gesucht.
0: Ja geil, wenn ihr nicht weiter weißt, fragt einfach Mama. Legends von BG, unser Album der Woche. Alle Infos kriegt ihr natürlich kosmoradio.de. Und hier feiern wir eine Runde die Mama von Robin. BG, Mama told me in Cosmo.

0: Amy Winehouse und Cosmo Valerie. 16.17 Uhr ist es, 20 nach 4. Liebe Leute, ihr habt es in den Nachrichten gehört. Heute ist Tag der Endometriose. Und schon sehe ich die, die wissen, wovon ich rede, wie ihr Gesicht verzerrt vor lauter Schmerz. Endometriose ist eine chronische Erkrankung. Da wächst quasi Gewebe außerhalb der Gebärmutter und tut extrem weh, kann sich entzünden. Jede 10. Frau ist von Endometriose betroffen, also ganz schön viele. Cosmo-Reporter Nyusha Khalafi ist da. Wie viel wissen wir eigentlich konkret jetzt darüber, Nyusha?
1: Ja, das habe ich mal in Köln gefragt und manche wussten gar nichts über Endometriose. Manche hatten schon mal davon gehört.
2: Ja, sag mir was. Aber erklären, was das ist, könnte ich jetzt nicht.
3: Ich weiß nur, dass es eine Erkrankung ist, mit der Gebärmutter zu tun hat, dass sie verwachsen ist und dadurch sind deutlich mehr Schmerzen da.
4: Klar, man hat es einmal irgendwie aufgeschnappt, aber als Mann, glaube ich, hat man jetzt nicht irgendwie die Probleme damit oder befasst man sich auch nicht mit den Krankheiten von Frauen, ja.
1: Ja, Endometriose kann extreme Schmerzen verursachen, die häufig normalisiert werden. Deshalb dauert es auch bei Betroffenen oft Jahre, bis sie wissen, was dahinter steckt. Bei Mara hat es zum Beispiel 8 Jahre lang gedauert, bis sie mit dem Verdacht zum Arzt gegangen ist.
5: Also ich habe den Begriff Endometriose schon irgendwann mal gehört, aber hätte mir jetzt nicht vorstellen können, dass ich das habe. Und dann erst als die Arbeitskollegin dann meinte, ey, schau da doch mal hin, ich könnte mir irgendwie vorstellen, dass du das hast, dachte ich mir, okay, ja, dann lasse ich das mal untersuchen.
1: Und das ist gar nicht mal so unüblich bei Endometriose.
0: Aber warum dauert das so lange, bis Endometriose erkannt wird?
1: Ja, zum einen halt, weil die Periodenschmerzen häufig sehr lange normalisiert werden von den Betroffenen selbst, aber auch teilweise von Ärzten und weil eine finale Diagnose echt kompliziert ist.
0: Okay, was gibt's für Diagnosemöglichkeiten?
1: Also es gibt die Möglichkeit, einen Ultraschall oder ein MRT zu machen und mittlerweile auch neuere Tests, zum Beispiel über den Speichel oder Periodenblut. Ein Speicheltest kostet aber zum Beispiel knapp 800 €. Boah. Und wird von den gesetzlichen Krankenkassen aktuell nicht übernommen. Und die Tests können zwar Hinweise oder den Verdacht auf Endometriose liefern, aber eine sichere Diagnose gibt es nur dann, wenn man eine OP macht. Und dieses Risiko wollen eben nicht viele Leute eingehen.
0: Aber behandeln kann man die Beschwerden dann schon, auch ohne sichere Diagnose?
1: Ja, genau. Also man kann die Beschwerden zum Beispiel mit Schmerzmitteln oder hormonellen Behandlungen behandeln. Eine OP kann aber auch helfen, zum Beispiel das wachsende Gewebe in den Griff zu kriegen und vor allem final zu wissen, woher die Schmerzen kommen. Mara hat vorher lange nur Schmerzmittel genommen und sich nach ihrer Diagnose für eine Hormontherapie mit der Minipille entschieden.
5: Also was diese extremen Schmerzen angeht, habe ich schon eine bessere Lebensqualität jetzt. Ich merke halt dadurch halt einfach andere Sachen. Die Minipille hat ja auch Nebenwirkungen. Und ich sag mal so, es ist jetzt das bessere Übel, dass ich die Minipille nehme und dafür nicht mehr so extreme Schmerzen habe.
1: Ja, und leider gibt es aktuell auch nicht viel mehr Möglichkeiten. Heilbar ist Endometriose bisher nicht.
0: Okay, vielleicht nehmen wir heute alle trotzdem was mit am Tag der Endometriose. Nämlich, dass extreme Periodenschmerzen nicht einfach was sind, was wir alle einfach nur aushalten müssen.

0: Noch spaziert ihr so schön entspannt mit uns durch euren Dienstagnachmittag. Ich bin mir sicher, gleich laufen die Telefone hier heiß. Es ist jetzt euer Moment.
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0: Und zwar für eine Ikone mal live erleben.
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1: Song kennt ihr, ne? Nicht alle Männer heißt der. Maribu hier gemeinsam mit Ebo. Maribu ist sowas wie die kompromisslose Ikone des queeren Hyperpop. Boah ey, maximale Energie, Bassgewitter, radikale Empowerment, das ist Maribu. Künstlerin, die sprengt gerade so alle Grenzen, die es so gibt zwischen Hip-Hop. Gilt als Pionierin einer neuen elektronischen Sound-Ära, mixt Hyperpop eben mit Hardstyle, Rap-Elemente. Kriegt ihr alles bei ihr und wird sowieso in Clubs gefeiert. Im Oktober ist Maribu am 17.10. in Bremen im Kulturzentrum Lagerhaus. Da erlebt ihr sie live, wenn ihr mich jetzt anruft, auf unsere Kosten. 0800 567 4x8. 0800 567 4x8. Maribu in Bremen und ihr dabei. Für lau. Thank you.

0: Maribu kommt nach Bremen am 17.10. Und Heineken, ist das richtig?
1: Ja, fast. Heinke.
0: Heinke, genau so. Mein Gott, ich war schon wieder beim Bier eher, ne? Sorry.
1: Ja, ja. Ich
0: Heinke.
1: Kenn den Versprecher.
0: Ja, mein Gott. Heinke, ich war jetzt gerade so vertieft in Maribu und so cool. Du möchtest hin und du hast gerade wahrscheinlich jetzt schon mitgesungen, oder?
1: Ja, ganz genau. Und ich hörte nur 17.10. Bremen, dachte ich, yay, alles
0: passt.
1: Klar.
0: Passt. Du bist zufällig in der Nähe, denn du kommst aus Bremen.
1: Ich komme aus Bremen, ja.
0: Und Maribu, bist du auch schon länger Fan?
1: Ehrlich gesagt, nein. Aber ich höre sie auf Cosmo immer viel und fand den Sound jetzt einfach nur geil. Ich hörte nur Bremen und habe Cosmo gewählt.
0: Du, wir sind immer eine Garantie. Es sind immer coole Global Sounds zum Entdecken, zum Mitgehen, zum Abfeiern. Maribu wird gefeiert auf jeden Fall. Und du feierst mit.
1: Ja, geil, super. Sehr schön.
0: Ey, dein Dienstag läuft super, würde ich sagen.
1: Bitte?
0: Dein Dienstagnachmittag läuft super, würde ich sagen.
1: Perfekt. So soll es sein.
0: Viel Spaß mit dem

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Rapperin aus UK. 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Zum Einstimmen hier nochmal der Song von Jaya Had a Dream, Dip and Run. Geht schneller, ne? Auch so werdet ihr abtanzen mit uns. Hier ist Cosmo.

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1: Es ist 17 Uhr und ich bin Celine Wegert. In Frankreich gibt es seit Tagen Proteste an Schulen, bei denen es teilweise auch zu Gewalt kommt. Schülerinnen und Schüler blockieren die Eingänge, zünden Feuerwerk und setzen Möbel in Brand. Cosmo-Reporterin Johanna Wolski sagt, worum es ihnen geht.
2: Sie beklagen zu große Klassen, oft über 30 Schüler, manchmal sogar über 40, zu wenig Französischlehrer, gerade im Französisch-Abi-Jahrgang Première, zu schlechte Ausstattung, zu viel Unterrichtsausfall, mangelnde psychosoziale Betreuung an den Schulen, vor allem in den Banlieues.
1: Die Schüler sind nicht die einzigen, die protestieren. Auch französische Gewerkschaften haben heute zu Demos aufgerufen und unter anderem mehr Geld für die Beschäftigten gefordert. Ein AfD-Politiker als Chef eines Bundeslandes, das ist heute womöglich einen Tick wahrscheinlicher geworden. In Sachsen-Anhalt hat Ulrich Siegmund von der AfD angekündigt, im Dezember als Ministerpräsident zu kandidieren. Die AfD hat dafür allein im Landtag nicht genug Stimmen. Siegmund sagt aber, er sei in guten Gesprächen mit anderen Parteien und Abgeordneten. Die Art und Weise, Geld anzulegen, ändert sich und dazu gibt es auch Zahlen von einer großen Versicherung, die sich das genauer angeschaut hat. Zum ersten Mal lagen Wertpapiere in Deutschland vor Sparbüchern. Angesagt sind vor allem Fonds, wo das Geld von Profis in sehr viele verschiedene Aktien gesteckt wird. In 3 Monaten ist Weihnachten und in Sachen Bestellen steht dann für viele eine krasse Zeit an. Um alles zu schaffen, hat Amazon in Deutschland 13.000 Saisonkräfte eingestellt für Oktober bis Dezember. Der Onlinehändler sagt dazu, sie bekommen wohl mehr als 16 Euro pro Stunde. An den Arbeitsbedingungen bei Amazon gibt es aber auch immer wieder viel Kritik. In Jülich in NRW helfen jetzt Pferde beim Mutmachen. Mädchen mit Flucht- und Migrationsgeschichte sollen mehr Vertrauen bekommen in die Tiere, aber auch in sich selbst. Das sagt Therapeutin Jana Engels.
3: Die Pferde können einfach die Kinder besser spiegeln als wir. Durch ihr Verhalten zeigen sie den Kindern viel mehr, was im Hier und Jetzt passiert. Was einfach wir zwar kommunizieren können, aber die Pferde zeigen es den Kindern einfach. Und das ist eine ganz andere Kommunikationsebene.
1: Die Idee dahinter kommt von der Integrationsagentur in Jülich. In der Stadt leben Menschen aus 117 Nationen. Und das Wetter bleibt auch bis zum Abend weiter freundlich und warm bei Temperaturen über 25 Grad. Morgen wird es dann in Bremen und NRW im Tagesverlauf etwas grauer, aber trotzdem noch mal warm. Berlin erreicht 23 Grad, Bremen 25 und Leverkusen schafft sogar 28 Grad. Donnerstag gibt es dann kräftige Schauer und Gewitter und es kühlt sich ab.
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4: Schönen guten Tag, ciao amici. Schnappt euch euren Mittelfinger.
5: Mittelfinger, Zeigefinger und der Daumen, das ist quasi so unser Besteck. Damit greift man in das Essen ein und wenn dann noch Soßen dran sind.
4: Ja, lecker essen. Was dachtet ihr denn, was ihr mit dem Mittelfinger macht? Um kurz nach halb hier in Cosmo. Moisturize when they deal with each other. 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

0: Oh oh, mit Sophie Power in den Feierabend, Single Ladies, Beyoncé in Cosmo, natürlich auch Single Boys. Nicht, dass ihr nachher sagt, ich würde hier irgendjemanden ausgrenzen. Na, habt ihr auch schon oft gedacht, nee, jetzt, ne? Kann doch nicht sein, dass diese Serie jetzt so zu Ende geht. Ja, dann ändert es doch. Das geht. Genau das passiert gerade bei RTL. Cosmo-Reporter Dennis Agimang ist da. Was ist da los?
1: Ja, RTL experimentiert gerade mit künstlicher Intelligenz im Programm und da hat dafür wirklich alte Folgen einer alten Gerichtsshow genommen. Mit KI wurden dann wirklich so im Nachhinein unter anderem Dialoge und ganze Handlungen verändert. Und wir wollten von euch wissen, was ihr von dieser Art von KI-Recycling haltet.
2: Ich persönlich könnte mich mit dem Wissen nicht entspannen, während ich das anschaue, weil ich mich die ganze Zeit fragen würde, ist es jetzt KI oder echt?
3: Wir reden hier natürlich von einem Trash-Format und nicht von Tagesthemen.
4: Ich finde es richtig schlimm, weil ich möchte mir nicht irgendeinen AI-Slop angucken, wenn ich jetzt Fernseher gucke. Ich möchte halt irgendwas ansehen mit echten Menschen.
1: Ja, die Meinungen gehen da auf jeden Fall ziemlich auseinander.
0: Definitiv, aber bleiben wir doch mal bei diesem konkreten Beispiel. Was wurde da genau verändert?
1: Ja, also RTL hat 5 alte Folgen von Ulrich Wetzel, das Strafgericht, mit KI so bearbeitet, dass daraus neue Geschichten entstanden sind und da wurden dann wirklich Personen ausgetauscht, Handlung verändert, Dialoge und Urteile umgeschrieben und zum Beispiel wurden Mutter und Sohn in einem Fall zu Geschwistern und in einem anderen Fall wurde das Geschlecht von der Hauptperson komplett geändert.
0: Okay, und wie die Leute jetzt darauf reagieren und wie die anderen Sender vor allem damit umgehen und ob wir vielleicht bald noch mehr sowas wie KI-Recycling im Fernsehen sehen, das alles hört ihr gleich hier in Cosmo.

0: Hat auch immer irgendwie was Hypnotisches oder Hypnotisierendes. Ihr hört Kosmonauten Dienstagnachmittag 17:21. Es ist schön, Dienstagnachmittag zusammen. Liebe Leute, Remixe von Musik kennen wir zum Beispiel. Einfach einen alten Track nehmen, neuen Beat drauf, neues Ding, fertig. Jetzt werden auch alte Fernsehserien quasi geremixed. Genau das hat RTL gerade bei Ulrich Wetzel gemacht, das Strafgericht. Also zumindest ausprobiert. Und zwar mit KI aus alten Folgen neue Geschichten gebaut. Kosmoreporter Dennis Agimang ist da. Müssen wir uns jetzt alle quasi an dieses KI-Recycling gewöhnen oder wie?
1: Ich sag mal so, RTL nennt das erstmal ein Experiment. Aber das zeigt natürlich auch, was inzwischen möglich ist. Und das dürfte wohl auch erst der Anfang sein. Das sagt auch Björn Stockleben von der Filmuniversität Babelsberg.
2: Ich denke, dass wir gerade aushandeln, was eben Qualität im Fernsehen bedeutet und gucken, was ist akzeptabel, wo müssen wir händisch nachlegen oder wo müssen wir auch beim Einsatz von KI-Workflows sehr viel Arbeit reintun, um auch ein gutes Ergebnis zu haben.
1: Ja, also da wird noch einiges auf uns zukommen.
0: Boah, definitiv. Aber wir Menschen, können wir überhaupt noch unterscheiden, was jetzt KI ist und was nicht?
1: Genau, da war jetzt auch die Kritik bei RTL und zwar, der KI-Einsatz soll nicht deutlich genug gekennzeichnet worden sein. Wobei man bei der Umsetzung wohl auch noch gemerkt hat, dass da irgendwas nicht stimmt, sagt Stockleben.
2: Wenn man erstmal einmal drauf geachtet hat, hört man plötzlich, dass da eine Stimme ein bisschen zu langsam ist, weil die angepasst werden musste an die Zeit, die zur Verfügung stand. Und dann sieht man wieder, okay, hier stimmt die Beleuchtung nicht so richtig. Und das sind alles so Dinge, die man unterbewusst wahrnimmt, selbst wenn man nicht aufmerksam ist und weiß, was man sucht.
1: Also noch fällt KI also auf.
0: Ja, voll. Und was sagen die Menschen, die Schauspielern dazu?
1: Ja, die schauen da schon mit Sorge drauf. Also ich meine, stell dir mal vor, du drehst eine Szene und Jahre später werden mit deinem Gesicht und deiner Stimme plötzlich ganz andere Geschichten erzählt.
0: Oh, schon spooky.
1: Ja, oder? Also Bika Bidiana von der Schauspielergewerkschaft BFFS sagt deshalb,
3: wo eine Produktion oder ein Sender zwar mit unserer Leistung Geld macht, aber wir kein Teil mehr davon sind und auch nicht vergütet werden. Das ist eine große Grenze und zweitens, überall wo das legal stattfindet. Ich muss wissen, was mit meinen Aufnahmen wie passiert und muss dem auch immer zustimmen können.
1: Ja, also es geht hier wirklich um Geld und Recht, aber auch um die Kontrolle über die eigene Identität.
0: RTL ist jetzt nicht der einzige Sender, der mit KI rumprobiert. Dabei wird KI bei Film, Fernsehen ja sowieso schon ziemlich viel eingesetzt, kann man sagen, oder nicht?
1: Ja, voll. Und zwar wirklich für Kulissen, Animationen, Soundeffekte oder Voiceover zum Beispiel. Und gerade bei KI-Stimmen geht auch mal ordentlich was schief. Beispielsweise erst vor ein paar Monaten etwa beim Film Deadly Patient. Mhm. Die deutsche KI-Synchron war wirklich so trashy, dass Ausschnitte viral gegangen sind. Mhm. Und Amazon hat den Film dann wirklich kurz darauf offline genommen. Und auch die Öffentlich-Rechtlichen, die probieren da auch einiges aus. Bei einigen öffentlich-rechtlichen Radiosendern werden zum Beispiel nachts regionale Wetter- oder Verkehrsmeldungen von KI-Stimmen gesprochen. Aber das wird auf jeden Fall jedes Mal klar gekennzeichnet.
0: Genau, KI flutet jetzt also auch das TV. Das ist wie jetzt eine alte Gerichtsshow quasi per KI, die Serie recycelt bei RTL. Bin ich froh, dass es uns in echt gibt, Dennis. Echte,
1: oder?
0: Versprecher, echte Emotionen, echtes Lachen. Was noch?
1: Alles.
0: Alles
1: echt. Alles echt.
0: Echtes Dazwischenquatschen.

0: bedeutet in Nigeria in der Sprache der Yoruba langsam, nett, soft. Temps, einfach Superstar aus Nigeria in Cosmo.
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0: So, und jetzt, wie gesagt, ich brauche euren Mittelfinger. Es gibt lecker Essen. Unser Vorkoster ist bei Blessem. Der hat Roots in Südindien.
2: Super lecker, aber so macht man das richtig, ne?
3: So wie du es gemacht hast, ist es genau richtig. Wir lecken gerne unsere Finger nach dem Essen noch ab, voll, gerade wenn es soßenlastig ist. Und diese Finger, also wie ich es dir gezeigt habe, Mittelfinger, Zeigefinger und der Daumen, das ist quasi so unser Besteck. Damit greift man in das Essen ein und wenn dann noch Soßen dran sind.
2: Ich kann es nur zustimmen, weil dieses Essen, was du gemacht hast, ist wirklich zum Finger ablecken.
3: Ein Curry ist immer so ein Oberbegriff, aber es ist schon alles viel, viel komplexer. Deswegen ist indisches Kochen auch relativ aufwendig, um die Sachen vorzubereiten. Was wir jetzt hier zum Beispiel drin haben, ist eine unglaubliche Vielzahl an Sachen. Also von Curryblättern, Garam Masala, Kurkuma natürlich, frischer Koriander, das kommt da alles rein. Und natürlich, was den grünen Abschluss bildet, ist der Fisch und die Kokosmilch.
2: Es ist schon ein deftiges Essen. Ich sehe auch Cashewkerne hast du reingetan.
3: Genau, das ist ein sehr, sehr kalorienreiches Essen. Mächtig, kohlenhydratlastig.
2: Aber die Frische ist auch da. Diese Frische, die jetzt nicht unbedingt nur durch den Koriander erzeugt wird. Hast du am Ende vielleicht so Limette oder was gemacht?
3: Genau, die Limetten gibst du schon bei der Marinade des Fisches dazu. Das heißt, es liegt quasi in der Nacht vorher mit der Limette, mit ein bisschen Limettensaft schon im Fisch. Alle Kräuter sind frisch hier, gerade von dir und mir geschnibbelt worden. Und ja, das gibt den wunderbaren Geschmack.
2: Ist das ein typischer Hauptgang? Wann wird dieser Fischcurry gegessen?
3: Südindisches Essen heißt, wir essen viel. Und Kindheitserinnerungen von mir sind zum Beispiel, dass der erste Gang irgendwie marinierte Hühnchenschenkel sind, die dann im Ofen brutzelten. Der zweite Gang ist dieses Appam um Fischmulli. Und dann haben sich unsere Eltern noch dampfenden Reis mit 5 bis 7 Curries gegönnt. Also eine Riesenmenge an Essen. Dazwischen flitzten wir Kinder, die Mütter waren in der Küche und die Väter im Wohnzimmer bei Whisky und Bier und schon am Singen. Das sind so die Bilder meiner Kindheit.

0: Julia, den Song kennen wir. Hat ja auch ein neues Album raus, findet ihr auf kosmoradio.de. So, jetzt zu einem Satz, der auf jeden Fall hängen bleibt. Das können wir uns nicht leisten. So heißt das Buch, ein Debüt von Journalistin und DJ Miriam Davutfandi. Sie schreibt in ihrem Buch über Armut in Deutschland. Es ist ein autobiografisches Buch und ich habe sie im Interview im März gefragt, wie oft sie tatsächlich den Satz gehört hat, das können wir uns nicht leisten.
1: Den Satz, das können wir uns nicht leisten, den habe ich so oft gehört, in verschiedensten Situationen, wenn es darum ging, Schulutensilien zu holen, neue Schuhe, wo es dann doch die Billigen von Deichmann wurden. Also das ist ein Satz, der hat sich wirklich durch meine ganze Kindheit und Jugend gezogen.
0: Also ständig begleitet. Welcher Moment hat am meisten wehgetan? Hast du eine Erinnerung?
1: Ja, also eigentlich haben mir die Momente mehr wehgetan, wo meine Eltern sich selbst Sachen nicht leisten konnten. Also wenn die so hart geackert haben und die sich dann selber die Kleinigkeiten des Alltags nicht gegönnt haben, die Lieblingsschokolade doch wieder in ein Regal gestellt wurde, das hat mir, glaube ich, am meisten wehgetan.
0: Und es wird klar in deinem Buch, du teilst das so in verschiedene Bereiche auf, dass Armut eben viele Bereiche des Lebens betrifft. Zu jedem gibt es ein Kapitel, zum Beispiel Armut und Geburt, Armut und Schule, Armut und Essen, Armut und Aussehen und natürlich auch Armut und psychische Gesundheit, quasi dein Thema, Mental Health. Du gehst sehr offen damit rum, sagst, dass du seit vielen Jahren Depressionen hast, seitdem du 12 bist. Glaubst du, dass du nicht depressiv geworden wärst, wenn ihr nicht arm gewesen wärt?
1: Das kann man so nicht sagen, aber was klar ist, ist, dass arm sein, psychisch krank zu sein, auf jeden Fall beeinflusst, um psychisch krank zu sein, arm zu sein. Also das bedingt sich gegenseitig und ich glaube schon, dass so eine ständige Existenzangst, dieser Dauerstress, nicht zu wissen, ob man über die Runden kommt, diese Scham, immer das Gefühl zu haben, man ist anders als die anderen, das ist eine extreme Belastung, die viele arme Menschen tragen und deswegen würde ich schon sagen, und da wissen wir mittlerweile, gibt es auch Zahlen, wie Armut eben Süchte, bestimmte Erkrankungen und so weiter bedingt, dass das auf jeden Fall Hand in Hand geht.
0: Und Hilfe bei psychischen Problemen zu bekommen, das ist ja sowieso schon schwierig. Für Arme vielleicht noch schwieriger. Wie war das bei dir?
1: Voll. Also sowohl was zu tun, damit man gar nicht erst da ankommt, ne? Also Erholungsmöglichkeiten, Dinge zu tun, die einem gut tun, die kosten auch ganz oft was. Mhm. Und sich Hilfe zu suchen in Form von einer Therapie, das ist auch sehr schwierig. Man muss ja erstmal die Worte dafür überhaupt haben. Man muss sich trauen in bestimmte Räumlichkeiten. Das hat nicht nur mit Geld zu tun, sondern auch mit einem sozialen Kapital. Mhm, habe ich klar. Zugang dazu, traue ich mich dahin. Und natürlich spielt da meine Geld eine Rolle. Denn wie wir alle wissen, heutzutage ist es so, so schwierig, einen Kassentherapieplatz zu bekommen. Die Warteschlangen sind ewig lang. Und wenn man das Geld hat, dann kann man einen Shortcut wählen und kann sich zum Beispiel selber eine Privattherapie leisten. Aber das ist ein Privileg, das viele Menschen, die Akuthilfe bräuchten, aber kein Geld haben, nicht besitzen.
0: Und wie ist das dann in der Therapie selbst? Hast du das Gefühl, dass Armut auch ein Thema ist, was man gut therapieren kann und gut besprechen kann?
1: Nein, also ich glaube, es ist manchmal ein bisschen schwierig, weil viele Therapeutinnen, und ich bin ein Riesenfan, habe großen Respekt vor diesem Beruf, aber ich glaube, dass es schon welche gibt, die selber die Armutserfahrung nicht gemacht haben, weil Therapeut ist ja an sich ein akademischer Beruf, man macht dann eine Uni und so weiter. Mhm. Und ich glaube, da fehlt manchmal vielleicht hier und da ein Verständnis dafür. Man kann das natürlich aufholen durch Workshops, durch Weiterbildung, das gibt es heutzutage schon. Mhm. Aber ich habe schon noch die Erfahrung gemacht, dass es schon Punkte gab, wo ich mich sehr unverstanden gefühlt habe aufgrund meiner sozialen Herkunft in der Therapie.
0: Sagt Miriam Davutfandi, Journalistin, DJ, Podcast-Host und jetzt auch Buchautorin. Das Buch heißt, das können wir uns nicht leisten. Buchpremiere auf jeden Fall für Sie. Damit ist sie auf Lesereise, vielleicht auch irgendwo bei euch in der Stadt. Checkt die Termine aus. 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
1: Es ist gleich 18 Uhr und ich bin Celine Wegert. Zuerst geht es um eine Krankheit, die Millionen Menschen in Deutschland betrifft. Viele wissen aber gar nicht genau, was das bedeutet. Es ist Tag der Endometriose.
2: Irgendwas mit Mathe. Vielleicht irgendeine Formel.
3: Eine Hautkrankheit. Dann hast du so eine Art roter Ausschlag.
4: Vielleicht so eine Art Antibiotikum oder sowas für Pilze.
1: Lukas Rosendahl holt wissenstechnisch nochmal alle auf einen Stand.
5: Endometriose können vor allem Menschen mit einer Gebärmutter bekommen. Durch die Krankheit wächst gebärmutterähnliches Gewebe an Stellen, wo das eigentlich gar nicht hingehört. Zum Beispiel an den Eierstöcken oder im Bauch. Das kann extrem schmerzhaft sein. Anna Adamian macht bei Insta viel zu dem Thema und sie sagt, dass Endometriose-Schmerzen so stark sein können, dass man deswegen auch in Ohnmacht fällt. Trotzdem wird Endometriose oft nicht erkannt. Fachleute sagen, dass es in Deutschland bis zu 10 Jahre für eine Diagnose dauern kann. Es gibt aber auch Ärztinnen und Ärzte, die sich speziell auf dieses Thema spezialisiert haben.
1: In Frankreich gibt es gerade viele Demos für mehr Support vom Staat. Seit Tagen blockieren Schülerinnen und Schüler Eingänge zu ihren Schulen, weil sie unter anderem unzufrieden sind mit Unterrichtsausfällen. Außerdem haben Gewerkschaften und Feuerwehrleute zu Demos aufgerufen für mehr Geld und eine bessere Ausstattung. Frankreich ist hoch verschuldet und kann diese Forderungen wohl nicht erfüllen. Im Bundestag laufen viele Diskussionen nicht so sachlich. Es gibt inzwischen mehr Ermahnungen und Strafen, weil Politiker und Politikerinnen zum Beispiel reinreden. Bundestagspräsidentin Klöckner hat jetzt in einem Podcast gesagt, dass sie in den Fällen noch härter durchgreifen will. Sie kritisiert auch, dass einige Politiker inzwischen Reden vor allem nutzen, um daraus TikTok-Content zu machen. Wenn der Bundeskanzler sagt, Jüngere arbeiten zu wenig oder die wiederum sagen, wir zahlen die Rente für euch Alten, entsteht ja schnell so ein Wir gegen die. Jetzt gibt es eine Zahl zum Arbeiten im Alter. Laut Statistikamt machen das mehr als vor 20 Jahren. 17%, um genau zu sein, wenn man auf 65- bis 74-Jährige schaut. Die Fachleute sagen, unter anderem, weil es weniger Rente und Fachkräfte gibt. In Berlin ist ein Polizist zu einer Geldstrafe verurteilt worden, weil er einen 19-Jährigen geschlagen hat. Das Ganze ist letztes Jahr im Mai passiert, nach einem türkischen Fußballspiel. Da ist eine Feier auf dem Kudamm eskaliert und der 19-Jährige wurde festgenommen. Laut Richterin hat der Polizist ihm dann noch, Zitat, eine mitgegeben und das sei nicht hinnehmbar. Und das Wetter bleibt auch am Abend weiter freundlich und warm. Wir haben noch Temperaturen über 25 Grad. Morgen wird es dann in Bremen und NRW im Tagesverlauf etwas grauer, aber trotzdem noch mal warm. Berlin erreicht 23 Grad, Bremen noch mal 25 und Münster sogar 28 Grad. Donnerstag kann es dann teilweise auch mal kräftige Schauer und Gewitter geben und es kühlt sich dann auch ab.
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6: Schönen guten Abend, Ragazzi. Genießt die warmen Strahlen. Kein Wunder, dass Superstars sich hier wohlfühlen wie Tyler. Tyler ist ja Südafrikas größter Popstar gerade, hat einen Berlin-Vlog gestartet. Da zeigt sie einmal, wie sie Deutsch lernt.
7: Ich heiße Tyler. Teach me a bad word.
6: Ja, das klassische bad word auf Deutsch hat Tyler auf jeden Fall sehr schnell danach gelernt und Rollschuh fahren vor allem. Auf jeden Fall viel gelacht. Und sie kann sich vorstellen, mal in Berlin zu leben. Tyler, stellt euch vor, als eure neue Nachbarin auch nicht schlecht. Erstmal kommt sie Ende Oktober zu einem Konzert, Cosmo präsentiert. Und gleich kriegt er von mir noch mehr News aus der Welt des Global Pop.

0: Peter Fox verpackt Träume in einen Song.
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0: Wenn das Tyler hört, will die erst recht nach Berlin ziehen. 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
0: Und wir kommen zu einem Song, der geht gerade viral auf Social Media. Quavo und Takeoff sind das, Rapper vom Trio Migos. Vor 4 Jahren sind sie beim Videoformat Colors aufgetreten und jetzt geht das Video nochmal durch die Decke. Allerdings mit so einem KI-Video, die Leute zu dem Song machen, als würden sie selbst performen. Und das ist gar nicht mal so cool, ehrlich gesagt. Seitdem ist nämlich viel passiert. Takeoff wurde erschossen. Quavo und Offset hatten Beef. Anna Kravchikova aus dem Kosmos-Musikteam, du bist hier. Jetzt gibt's gute Nachrichten für alle Migos-Fans. Quavo und Offset bringen ihren ersten gemeinsamen Song seit 5 Jahren raus.
3: Ja, und der Song heißt Away und wird auf Quavos Album Chrome Life drauf sein, was diesen Freitag rauskommt. Und die beiden haben gestern auf der Album-Release-Party von Quavo zu dem Song zusammen gevibed.

0: Vibe stimmt.
1: Ja, also die Fans sind auf jeden Fall schon sehr hyped auf das Album und freuen sich auch, dass der Beef vorbei ist.
0: Und Offset ist nicht der einzige krasse Feature-Gast, ne, auf dem Album von Quavo.
1: Ja, es gibt einen Song zusammen mit Tyler, the Creator und A$AP Rocky, da bin ich schon sehr gespannt drauf. Aber auch Future ist drauf, Lil Baby und auch T.I. wie hier im Song Backwards.

0: Song ist schon vor ein paar Wochen rausgekommen und auch, abgesehen von der Rap-Welt, ein Feature, was ich nicht erwartet hätte.
1: Okay.
0: Justin Timberlake ist auch auf einem Song mit drauf.
1: Okay.
0: Und produziert wurde das ganze Album von Pharrell Williams.
1: Oh, sind wir mal gespannt. Vor ein paar Wochen hat Quavo ja auch angekündigt, dass ein letztes Migos-Album erscheinen soll.
0: Ja, es soll das finale Album sein und es soll auch eine finale Tour folgen. Und bei dem Album soll man neben Quavo und Offset dann auch womöglich Takeoff hören, der vor vier Jahren erschossen wurde. Da soll es nämlich noch unveröffentlichte Aufnahmen geben.
1: Klingt alles sehr emotional auf jeden Fall. Das Album von Quavo kommt am Samstag raus. Nach fünf Jahren ist auch wieder mal ein Song und zwar mit Offset drauf.
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0: Eigentlich macht er ja Pausen, aber nebenbei räumt der Preise ab. Bad Bunny in Cosmo, 18.20 Uhr ist es. Liebes Cosmoland, habt ihr schon mal Dickpics bekommen?
1: Ja, ziemlich oft sogar. Ich habe schon mal überlegt, das auch zur Anzeige zu bringen, aber ich dachte mir bisher so, okay, das führt eh ins Nichts.
2: Ja, wo ich so 16, 17, 18 war, würde ich sagen, habe ich das sogar relativ oft bekommen, vor allem so über Instagram oder damals auch noch Snapchat.
3: Früher, als ich jünger war, habe ich viel, viel öfter solche Bilder ungefragt zugeschickt bekommen von Wildfremden.
0: Tja, und jetzt ist in Österreich seit einem Jahr es offiziell verboten, Dickpics zu verschicken. Also Dickpics, ne, Bilder von männlichen Genitalien, die manche Männer manchmal einfach über WhatsApp, Insta oder Socials einfach verschicken. Und jetzt, nach einem Jahr Gesetz, steht fest, zumindest wurden mehr Anzeigen gestellt. Insgesamt gab es 288 Verfahren und das ist auf jeden Fall viel mehr als vor dem Gesetz. Cosmo-Reporter Mirjan Can Keles, du hast dir das Ganze mal genauer angeschaut, wie die Gesetzeslage jetzt zum Beispiel hier in Deutschland aussieht.
4: Ja, also irgendwie ziemlich ähnlich, aber irgendwie auch so gar nicht. In Österreich steht im Gesetz der Wortlaut Dickpics fest mit drin. Da ist das ungewollte Verschicken von einem Dickpic halt verboten und kann zur Anzeige gebracht werden. Einfach, wenn du das Foto ungewollt bekommen hast oder dich belästigt fühlst. Hier in Deutschland sieht das etwas anders aus. Mhm. Hier gilt, du kannst Bilder zur Anzeige bringen, wenn sie als pornografisch gewertet werden können und du sie ohne Consent bekommen hast, also ungefragt und ohne Absprache.
0: Okay, aber ab wann kann so ein Bild denn als pornografisch gewertet werden? Also das ist doch irgendwie offensichtlich pornografisch, so ein Dickpic, oder nicht?
4: Ja, besonders ein Dickpic ist dann pornografisch, wenn Sexualität in den Vordergrund gestellt wird. Also keine Ahnung, jetzt kein Foto vom FKK-Strand oder so, sondern wenn die sexuelle Absicht hinter dem Foto im Vordergrund steht. Hilal aus NRW findet, das reicht nicht.
3: Ich fühle mich dadurch gar nicht geschützt oder sicher, weil ich mir denke, dass da ja auch super viel Entscheidungsmacht im Zufall liegt. Oder auch wieder bei den Aggressoren. Also die Person, die einen Dickpic verschickt, kann ja total darauf achten, dass es an der Grenze ist von dem, was als pornografisch abgestempelt wird.
4: Sie wünscht sich, dass den ungewollten Empfangenden solcher Fotos mehr Glauben geschenkt wird. Daniel aus Köln bekommt auch oft Dickpics oder Nudes und hat mir erzählt, dass für ihn Consent eine ganz, ganz große Rolle spielt.
5: Wir wurden in der Tat schon häufig Nacktbilder geschickt. Am meisten wahrscheinlich auf Grindr. Es ist aber in der Tat auch schon mal vorgekommen auf Instagram. Ich finde es schon wichtig, dass man das kurz abspricht und dass das nicht so einfach aus dem Blauen herauskommt. Das finde ich schon gut. Vor allem auch beim Gegenüber zu checken, ob das gerade okay ist. Das, finde ich, ist so die Basis für jeden sexuellen Kontakt oder Austausch in jeder Form.
4: Grindr ist eine Online-Dating-Plattform für schwule Männer, die auch oft für Hookups, also Sextreffen, verwendet wird. Mhm. Da kann man im eigenen Profil auch angeben, ob man offen für Nudes und Dickpics ist oder nicht. Hilal und Daniel wollten übrigens anonym bleiben, deswegen wurden die Namen umgeändert.
0: Okay, also nochmal zusammengefasst, Consent ist super wichtig. Ohne Consent am besten direkt melden, wenn man dann so ein pornografisches Foto bekommt.
4: Yes, Consent ist das absolut Allerwichtigste. Wenn sich jemand mal unsicher ist, wie man mit so einem ungefragten Pornobild oder Dickpic jetzt umgehen soll, sofort melden, wenn du dich unwohl fühlst. Die Organisation Hate Aid hat einen Online-Dienst, bei dem Online-Strafanzeige gestellt werden kann. Die Seite heißt Dickstinction und okay, da kannst du Screenshots vom Chat hochladen, angeben, auf welcher Plattform das Ganze passiert ist und alle anderen wichtigen Infos. Am Ende musst du die Anzeige nur noch ausdrucken und dann zur Polizei bringen.
0: Okay, also in Österreich ist seit einem Jahr Gesetz und da fest verankert, dass ungefragte Dickpics zu verschicken direkt eine Anzeige da es gibt. Und Deutschland könnte, glaube ich, noch ein bisschen nachlegen.

0: Auch ein fröhlicher Song für euren Feierabend. Fefe, 18.30 Uhr ist es. Rotiert euer Hirn gerade im Feierabend manchmal so sehr, dass ihr dann am besten so klingt? Also wenn ihr euch jetzt wie Zombies fühlt, dann macht doch einfach mit bei Zombie-Filmen. Die boomen ja gerade. Letztes Jahr zum Beispiel mit der Fortsetzung von 28 Days Later oder seit diesem Monat der neue Resident Evil-Film. Kosmoreporter Selçuk Dayoğlu sagt euch, warum Menschen so fasziniert von Zombies sind.
1: Ja, Menschen aus der Kölner Innenstadt beschreiben das so.
2: Ja, einfach wie Menschen ums Überleben kämpfen. Ich glaube, da kann man einfach ganz schnell so mitfühlen.
3: Dieses Szenario und diese Atmosphäre finden viele Leute einfach interessant und spannend.
4: Da viel mit dem sozialen Leben der Leute dazu spielen in der Serie und zu schauen, okay, was machen die Leute in so einer Situation.
0: Ja, voll der Albtraum für mich.
1: Ja, safe. Ein Albtraum, in dem manche sich irgendwie low-key selbst mal performen sehen wollen. Philipp aus Köln zum Beispiel.
5: Ich glaube, es ist so ein Ego-Ding. Ich glaube, dass man es besser machen würde als die ganzen Leute, die da sterben. Das ist so mein Take. Ich glaube, weil die stellen sich auch immer alle dumm an und dann denke ich mir so, ja, ich würde es halt besser machen.
0: Voll der Ego, ey.
1: Ja, ein Ego-Trip, den Philipp hoffentlich niemals beweisen muss. Allgemein hat eine Studie aus Südafrika gezeigt, dass das Zombie-Genre die Krisen ihrer Zeit aufgreifen. Ja, manche beschäftigen sich so halt dann gerne mit ihren aktuellen gesellschaftlichen Krisen eben halt über Zombie-Filme.
0: Okay, und wieso das so ist, sprechen wir gleich drüber. Salo, du meinst so richtig Zombie-Zombie, ja?
1: Ja, so richtig.
0: Oh Mann, oh Mann.

0: wenn ihr es mit Zombies zu tun habt. Die boomen ja gerade bei den ganzen Neuerscheinungen im Kino, zum Beispiel 28 Years Later oder Resident Evil. Selbst Kinderfilme gibt es mit Zombies im Zoo. Kosmoreporter Selçuk Dayıroğlu hat sich das Ganze mal diesen Boom angeschaut und gesagt, wie beliebt Zombiefilme wirklich sind.
1: Ja, wie mit allen Themen, Genres oder whatever, driften auch hier die Meinungen auseinander. Das sagen die Menschen in der Kölner Innenstadt dazu.
2: Ich mag allgemein Filme, wo so ein bisschen die Welt untergeht und man so ein bisschen so ein schauriges Gefühl bekommt.
3: Ich verbinde immer mit Zombiefilmen eigentlich immer so mehr so trashigere Filme.
4: Weil ich dieses Apokalypsen-Thema geil finde.
5: Geht so, ich scheiß mir in die Hosen in der Regel. Also nein.
1: Ja, manche
0: finden es... Bin ich auch dabei.
1: Ja, ja, manche finden es trashig, manche mögen die Atmosphäre und andere finden es einfach nur gruselig.
0: Ja, aber das Interessante ist ja, auf jeden Fall lösen sie was aus in uns. Die Frage ist nur was, also warum funktionieren Zombies im Film so gut?
1: Das erklärt eine Studie einer Uni aus Südafrika. Sie hatten sich nämlich die Entwicklung des Zombie-Genres angeguckt und herausgefunden, dass Zombies vor allem deshalb so erfolgreich sind, weil man sie auf viele Themen loslassen kann. Das wäre Trauer, Moral und Macht zum Beispiel, aber auch auf Gemeinschaftsfragen, wie Menschen sich in Krisenzeiten verhalten. Vor allem Sozialängste lassen sich da gut abchecken. Also wie verhalten sich Menschen bei ansteckenden Krankheiten? Wie ist das Gruppenverhalten? Was für Machtverhältnisse dominieren? Zu wem wird man in so einer Situation und, und?
0: Okay, Charakter zeigt sich in Krisen, sagt man ja so schön. Aber wenn wir jetzt solche Filme gucken, heißt das, wir werden abgehärteter gegenüber bestimmte Krisen oder wie?
1: Ja, also abgehärteter vielleicht nicht, aber verarbeitet wird da laut Studie schon was. Wenn man sich Zombiefilme, Serien oder auch Literatur über die Jahrzehnte anschaut, sieht man, dass sie oft genau die Ängste jederzeit aufgreifen. Mal geht es um Kriege, mal um ansteckende Krankheiten, auch Terrorismus, was ja ab den 2000ern ein krasses Thema war. Und heute geht es oft um Pharmaunternehmen, Medikamente und Impfstoffe. Also es wird oft das thematisiert, was die Gesellschaft allgemein beschäftigt.
0: Okay, heißt, irgendwie erzählen Zombiefilme immer davon, wovor wir gerade Schiss haben.
1: Auf jeden Fall.
0: Also ich habe eher Schiss vor den Zombies an sich. Und jetzt?
1: Ja, vielleicht erst gar nicht angucken.
0: Zombiefilme, boom, auf jeden Fall bei euch, haben wir drauf gehört.

Lizzo und Ariana Grande, quasi von einer Italienerin zur nächsten. Ich sage tschüss, ich bin Claudia Davino, wir hören uns morgen wieder, spaziere ich durch den Nachmittag mit euch. 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
1: Um 19 Uhr, Tim Esselmann hier. Und jetzt geht's ums Geld sparen und darum, wie die Menschen in Deutschland das machen. Mittlerweile haben viele zum Beispiel eine Trading-App auf dem Handy. Und tatsächlich sparen auch mehr Menschen ihr Geld in Aktien statt Oldschool auf dem Sparbuch. Details dazu hat Lukas Rosendahl.
2: Laut der Studie von einer großen Versicherung stecken die Deutschen ihr Geld häufiger vor allem in Fonds, wo das Geld von Profis in sehr viele verschiedene Aktien gesteckt wird. Dadurch verliert man nicht so viel Geld, wenn einzelne Aktien weniger wert werden. Fachleute sagen, dass man so auf jeden Fall schneller sparen kann, als wenn das Geld auf dem Sparbuch liegt. Da gibt es nämlich vergleichsweise weniger Zinsen darauf. Trotzdem sind die Deutschen im internationalen Vergleich eher vorsichtig, was Aktien angeht. Wahrscheinlich auch, weil viele finden, dass ihr Geld auf der Bank sicherer ist.
1: Der Zoll hat am Wochenende kontrolliert, ob Barbershops und Kosmetikstudios in Deutschland sich an Arbeitsregeln halten. Jetzt gibt's mehr dazu. Insgesamt wurden rund 340 Strafverfahren eingeleitet. Es geht mutmaßlich um Beschäftigte ohne Aufenthaltsgenehmigung und Fälle, in denen keine Sozialabgaben gezahlt wurden, also schwarz gearbeitet wurde. Deutschland liegt mal vorne in einem internationalen Bildungsranking. Hier machen vergleichsweise viele einen Abschluss in Mathe, Informatik, Naturwissenschaften und anderen technischen Fächern, sagt auch dieser Bildungsforscher.
3: Die MINT-Fächer sind die Stärke des Hochschulsystems in Deutschland, sind übrigens auch die Fächer, die ausländische Studierende wählen, wenn sie nach Deutschland kommen.
1: In dem Bericht gibt's aber auch Kritik an anderer Stelle. In Deutschland ist der Lehrermangel an den Schulen weiter ein Problem. Im Düsseldorfer Hafen bleibt ein Frachter wohl noch länger liegen. Er hatte sich gestern festgefahren mit 160 Transportern an Bord. Bisher ist jeder Versuch gescheitert, das Schiff freizubekommen. Die Wasserschutzpolizei sagt, dass Schlepper bei dem niedrigen Rheinpegel keine Chance haben, den Frachter freizuziehen. Für Polizisten in Rheinland-Pfalz gehören jetzt Teddybären zur Standardausrüstung. In allen Streifenwagen fährt ab jetzt einer mit. Sie sind für Fälle gedacht, in denen es Kindern in einem Einsatz nicht gut geht. Zum Beispiel, wenn sie einen Verkehrsunfall gesehen oder Gewalt erfahren haben. Die Polizei hofft, dass die Teddys in dem Fall helfen, dass Kinder weniger Angst haben.
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4: Mit Verena Leindecker, guten Abend. Die Nacht bleibt trocken, oft locker bewölkt und sehr mild. Kälter als 20 bis 14 Grad wird es morgen früh nur im Bergland. Morgen geht es überall freundlich los. In Bremen und NRW ziehen nachmittags aber mehr Wolken auf. Dabei wird es noch einmal warm. In Berlin 23, in Bremen 25 und in NRW sogar bis 30 Grad.
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7: Leute, welcome back. Wir sind zurück aus der Staffelpause und ihr seid wieder bei Willkommen im Club.
8: Und ja, herzlich willkommen im Club, Leute. Ich weiß, wir haben Sommerpause gemacht, aber manchmal, weißt du, muss man den Club einmal durchwischen und so.
7: Ja,
8: den ganzen klebrigen Boden hier. Weil wir zum Glanz bringen. And here we are. Sehen wir frisch aus?
7: Wir sehen frisch aus. Hoffentlich. Das würdet ihr sehen. Könnt ihr uns schreiben in den Kommentaren, wenn ihr jetzt das Video anmacht.
8: So nämlich. Sophie und ich, wir haben eben gespachtelt. Das bedeutet, wir waren zusammen auf dem Klo, im Frauenklo. Ich habe wieder Popmusik laufen lassen. Und dann wurde hier das Make-up draufgeklatscht.
7: Ich habe auch mal wieder was ausprobiert, was den Lidschatten angeht. Was ganz Neues, nur für euch.
8: Stimmt. Inspiriert von Sarah Larsson.
7: So.
8: Aber in den letzten Wochen haben wir uns nicht nur ausgeruht. Wir haben schon Themen recherchiert und wir haben diese Staffel echt geile Sachen geplant. Wir waren unter anderem bei einem der größten queeren Festivals weltweit, auf dem Hole Festival.
7: Mhm.
8: Und die Folge zu Therians wird diese Staffel auch endlich kommen.
7: Wir kommen endlich dazu, Leute. Ihr liegt uns seit Monaten damit in den Ohren und diese Staffel wird soweit sein. Ich hoffe, ihr freut euch. Und wir starten heute auch mit einem ganz besonderen Banger in die Staffel.
9: Schwänze, Ärsche. Also da waren zwei Typen und ich will nicht mehr teasern, aber...
7: Also unschwer zu erkennen, wir sprechen heute über die Primetime von München. Wir sprechen über die Wiesn und natürlich insbesondere über die queere Wiesn, wo du, Dimi, schon mal warst. Vielleicht habt ihr es erkannt, vielleicht seid ihr aber auch recht neu dabei. Diese Snippets, die sind schon 2 Jahre alt. Da hat Dimi sich nämlich mitten ins Geschehen geworfen, sage ich mal. Und du warst auf der Wiesn.
8: Ja, ey, ich habe gerade dieses Video gesehen.

0: Und ich habe gerade gemerkt, ich konnte mich an nichts davon erinnern.
1: Wirklich?
0: Und Leute, ich habe an dem Tag nur ein Bier getrunken. Ich war nicht besoffen oder so. Aber ich war so overstimulated. Mhm. Da war so viel los, dass mein Gehirn das gar nicht alles speichern konnte. Und ich glaube, das wird man auch heute in der Folge so ein bisschen mitbekommen.
1: Genau. Das wird jetzt also alles nochmal ganz neu für dich auch.
0: Voll, ich würde jetzt wieder genauso geschockt sein mit dir zusammen. Und wenn diese Folge hier rauskommt, dann ist die Wiesn im vollen Gange. Also das ist ja so eine riesige Veranstaltung hier in München. Ne? Schon eine große Tradition, Leute aus der ganzen Welt kommen extra angereist. Und wir wollen heute so ein kleines, ja, How-To euch geben. Mhm. How-To das Wiesn das allererste Mal überstehen, sicher dahin gehen und Spaß haben, gerade halt als queere Person. Und ja, ich hoffe, dass ihr nach dieser Folge einfach vorbereitet seid für diesen Wiesnbesuch. Und ihr könnt dann einfach ja auch schauen, fühlt ihr diesen Vibe oder denkt ihr euch, you know what, das hat mir gerade alles gereicht, was ich hier gesehen habe, ich muss da nicht hin.
1: Ich hole euch jetzt mal von ganz von Anfang ab. Also, wir sprechen ja jetzt hier über die Wiesn, wird auch genannt das Oktoberfest.
0: Mhm.
1: Und das ist basically ein Volksfest, nur sehr groß. Ihr habt wirklich eine Masse an Bierzelten, unter denen ihr euch eins aussuchen könnt, wo ihr gerne hingehen möchtet. Es ist tatsächlich das größte Volksfest weltweit.
0: Das ist krass, ne?
1: Mhm. Und eine kleine Besonderheit ist auch noch, dass diese Bierzelte immer zu einer jeweiligen Brauerei gehören. Das heißt, ihr könnt euch brauereispezifisch dann aussuchen, wo ihr gerne hingehen wollt.
0: Was ist euer Lieblingsbier?
1: Ja.
0: Und man kann sich ja Tische reservieren. Und Leute, ihr denkt jetzt, das ist chillig. Nein, ihr müsst euch das so vorstellen. Stellt euch vor, ihr seid im Presale von Lady Gaga Tickets. So ist der Tischverkauf da. Also es ist wirklich, ne, man muss da wirklich früh dran sein. Mhm. Aber es gibt auch Tische, die man einfach so, ne, besetzen kann. So, man geht dann einfach hin. Man muss Glück haben und dann sind da Tische frei. Aber wenn ihr könnt, könnt ihr euch dann mit euren Friends halt so einen Tisch reservieren und dann habt ihr so einen kleinen Space für euch. Das ist eigentlich ganz süß. Mhm. Wobei man auch sagen muss, man weiß nie, welche Tischnachbarn man hat. Also man muss wirklich einfach hoffen, dass da Leute sind, mit denen man gut vibet. Ja. Weil mit denen verbringt man ja den ganzen Tag auch, ne?
1: Ja. Hast du schon mal diese Videos gesehen, wo wirklich diese Massen an Leute auf die Wiesn rennen, sobald es aufgemacht wird?
0: Ja, ich kann nicht. Ich kann nicht. Also Leute, wenn ihr diese Person seid, go for it, ne? Aber ich kann nicht. Also wenn ich diese Videos sehe, jedes Jahr denke ich mir so, wie kann man um so früh aufstehen, diese Lederhose anziehen und dann da rennen? Die rennen ja schneller als bei den Bundesjugendspielen. Also, da geht es ja um alles.
1: Da geht es wirklich um alles.
0: Aber wenn ihr diese Videos gesehen habt, habt ihr vielleicht auch die ganze Szenerie gesehen vom Oktoberfest. Ne? Also es gibt auch Fahrgeschäfte, da gibt es einfach eine Achterbahn, die da aufgebaut wird. Es gibt voll viele Essenstände, man kann verschiedene Souvenirs kaufen. Also es ist schon so ein kleines Dörfchen, was da gebaut wird.
1: Ich sag jetzt mal vorab, ich komme ja aus Bayern. Das wissen vielleicht manche wissen es vielleicht auch nicht. Aber ich war noch nie auf dem Oktoberfest.
0: Das finde ich krass, Schatz.
1: Wirklich?
0: Ja. Weil, keine Ahnung, du erzählst mir diese ganzen Stories vom Allgäu und dann dachte ich so, okay, dann bist du da mal vom Berg abgehauen und bist mal beim Oktoberfest gelandet.
1: Ja, also ich muss schon sagen, ich habe schon so Volksfest-Erfahrung. Es gibt zum Beispiel bei uns den Viehscheid, da kommen die Kühe vom Berg und danach gibt es auch so ein Fest halt.
0: Und die Kühe stehen dann da so rum ums Volksfest?
1: Die werden dann so verteilt, ja.
0: Wie süß!
1: Also nicht auf dem Fest stehen die dann nicht mehr, aber die werden wieder
0: an die
1: Bauern
0: zurück. Ja, so rum bei den Feldern. Ah, okay.
1: Ja,
0: ja. Die stehen wir jetzt nicht so rum, wenn
1: die
0: man feiert.
1: Die stehen nicht rum,
0: ne. Ah, okay, check.
1: Du kannst keine Kuh reiten auf dem Volksfest.
0: Nee, ich hätte nur gestreichelt.
1: Na gut. Aber ja, genau. Ich habe das natürlich mitgenommen. Das waren so meine ersten Feiererfahrungen jemals, würde ich sagen. Aber ich habe dann auch schnell gemerkt, das ist einfach vielleicht nicht so mein Vibe.
0: Ja, ich verstehe es. Ich meine, es ist sehr ungefiltert und ich finde, es ist auch irgendwie ein sehr aggressiver Vibe teilweise.
1: Es ist auch krass einfach wirklich geprägt von Saufen.
0: Ja, genau. Saufen, viele Männer natürlich, die sich besaufen und desto später es wird, desto größer werden gefühlt die Egos da und dieses Ding von, ich muss mich jetzt zeigen und das ist meine Frau und guck die nicht an. Und ich denke mir so, Leute, grüllt doch alle einfach zum griechischen Wein, ist doch gut. Aber ich hatte auch gute Zeiten auf dem Volksfest. Also bei mir gab es auch Volksfeste und dann bin ich hingegangen mit meinen Friends. Die Getränke waren günstig, wir haben auf den Bänken getanzt und wir haben uns eine gute Zeit gemacht.
1: Ja.
0: Und das muss ich jetzt sagen, wir sprechen jetzt heute über die Wiesn und es ist ein Volksfest, aber es ist ein überkommerzialisiertes Volksfest. Ne?
1: Ja.
0: Also normalerweise sind Volksfeste natürlich günstiger, einfacher zu erreichen und mit weniger Stress verbunden, würde ich sagen. Aber es gibt auch Dinge, die Wiesn besonders machen und darüber sprechen wir auch heute.
1: Ja, voll. Also zum Beispiel in meiner Erfahrung da waren das schon einfach Orte, die geprägt waren von so cis-hetero-Männers, wie es du gerade eben schon angesprochen hast. Mhm. Und vielleicht bin ja auch deswegen nicht so gerne dahin gegangen. Und vielleicht auch, weil ich mich natürlich als Teenager sehr doll abgrenzen musste von meiner Herkunft, sage ich mal. Oder musste ich natürlich nicht, aber wollte. Jetzt sehe ich das alles ein bisschen anders und ich habe so Frieden damit geschlossen und kann auch sehr viel wertschätzen. Jetzt, wo ich den Berliner Dreck den ganzen Tag um mich habe, schätze ich auch die Bergeleute. Und München, ja, ist sehr schön, versnobbt, aber sehr schön. Ich gebe es euch.
0: Du denkst dir so, Mama kommt zurück, um die Kühe den Berg runterlaufen zu sehen, Leute.
1: So.
0: Cottbusser Tor ist ein bisschen zu wild.
1: Aber man muss ja sagen, das Oktoberfest, die Wiesn, hat ja was Besonderes im Gegensatz zu diesen anderen Volksfesten. Nämlich, es gibt da auch dezidierte queere Spaces.
0: Mhm. Hätte ich gar nicht gedacht, muss ich sagen. Ne? Von dem, was man in den Medien so mitbekommt jetzt, diese Szenen, wo die Leute reinlaufen für die Tische.
1: Ja.
0: Ich hätte mir niemals vorstellen können, dass da ein Space ist für queere Leute. Aber gibt's.
1: Ich muss sagen, ich hätte es mir auch nicht gedacht, bis ich angefangen habe, auch so die Geschichte von Bayern zu checken und insbesondere von München und auch durch diesen Podcast gelernt habe, dass es hier eine krasse queere Geschichte gibt.
0: Wie viel hier passiert ist,
1: ja.
0: Ne? Ja.
1: Und ich finde, da macht es dann voll Sinn, dass es das da gibt.
0: Ja, das stimmt. Das stimmt. Wir wurden ja schon einige Male hier überrascht, auch in unseren Folgen, ne? Was
1: komplett
0: hier alles schon in München abgegangen ist, Alter.
1: Demi, du warst ja damals in der Bräurose.
0: Mhm.
1: Das ist eines der bekanntesten queeren Events auf der Wiesn. Und wer die Folge nachhören will, das ist die Nummer 140. Verlinken wir euch natürlich in den Shownotes. Also ihr müsst jetzt hier nicht anfangen zu suchen. Ich würde sagen, es ist eins der berüchtigsten queeren Wiesn-Events. Ich sag gleich mal dazu, es gibt auf jeden Fall noch mehr auf der Wiesn. Und wir haben euch auch ein bisschen entspanntere Events rausgesucht, falls euch das alles so ein bisschen too much ist. Aber wir fangen mal beim Anfang an. Und wer noch nie auf so einem Festzelt war, da klingt's ungefähr so.
0: Ich muss sagen, das fand ich ganz geil, ne? Da war ja eine Liveband auf einer Bühne.
1: Mhm.
0: Und die haben das die ganze Zeit alles live gespielt. Das fand ich schon schön.
1: Ja.
0: Haben die auch problematische Lieder gespielt? Ja.
1: Mhm.
0: Da muss man natürlich so seinen Standpunkt vertreten und einfach vielleicht ein Lied aussetzen und nicht mitsingen und so.
1: Mhm.
0: Aber ich finde es cool, dass es an sich live ist. Aber jetzt zum besagten Zelt, was du gesagt hast, und zur besagten Veranstaltung. Man nennt es auch Gay Sunday.
1: Mhm.
0: Und dieser Gay Sunday, den gibt es schon seit den 70ern. Und ich liebe die Geschichte, wie das zusammengekommen ist. Und zwar gab es den Münchner Löwenclub.
1: Mhm.
0: So. Und die haben dann halt an diesem besagten Jahr sich da diesen Space, diese Tische reserviert.
1: Was ist der Löwenclub?
0: Also der Löwenclub ist eigentlich ein so Lederfetischclub aus München.
1: Aha.
0: Und die haben dann halt diese Reservierung getätigt. Und der Veranstalter dachte, oh mein Gott, ja, das sind ja Fußballfans von 1860, den Löwen. Nehmen wir an, natürlich. Und da kam da halt diese Daddies in Lack und Leder an und so. Und ne, haben sich halt diese Tische dann genommen, die sie reserviert haben, wofür die bezahlt haben. Haben auch so eine gute Stimmung gebracht. Und seitdem ist es so Tradition. Und über die Jahre wurden es immer mehr Tische.
1: Mhm.
0: Ja.
1: Ikonen.
0: Das sind wirklich Ikonen.
1: Hot Take. Ich finde, Lederhosen sind schon an sich ein fotziges Outfit für so einen Mann. Es sind ja kurze Lederhosen. Und wenn man die im Allgäu auch noch kennt, dann sind die nicht knielang. Die hören direkt unter dem Arsch auf.
0: Ja.
1: Oft.
0: Ja. Davor war ich so, ich weiß nicht warum, es hat mir nichts gegeben, ne?
1: Mhm.
0: Aber als ich dieses Zelt betreten habe, Schatz, die sitzen gut, die Lederhosen. Die wissen schon, was sie tun, die Gays da.
1: Ja, na klar.
0: Ich war so, it looks good. Weitermachen.
1: Wie fandest du es da?
0: Ich war wirklich positiv überrascht. Also ich bin da reingekommen und ihr müsst euch das so vorstellen, es läuft diese Live-Musik, die Leute haben so einen Maskrug in die Hand, ne? Die lächeln, ihre Augen sind am strahlen, weil die das ganze Jahr auch darauf warten.
1: Mhm.
0: Für die ist es ja so ein Zusammenkommen.
1: Ja.
0: Ne? Die werden ja zusammen alt da. Also ich glaube, die treffen sich da jedes Jahr teilweise auch, die ganzen Leder-Daddies. Dann sind da noch die Puppies, dann laufen da noch die Drag-Queens rum, dann sind da noch die Lesben auf den Bierbänken, dann hast du da noch die Touris aus Kanada, die gar nicht wissen, wohin die jetzt gehen sollen und komplett überfordert sind und ich mit meinem Mikro dazwischen. Also es war schon eine echt gute Stimmung.
1: Mhm.
0: Und ich finde, die Crowd war komplett gemixt, aber es hat irgendwie auch so einen Teil unserer Community repräsentiert. Und es hat funktioniert. Und ich würde sagen, für mich war dieser Peak wirklich diesen Zusammenhalt zu spüren. Ne?
1: Mhm.
0: Also dann auf dieser Bierbank zu stehen oder einfach mit irgendwelchen Leuten so zusammen zu schreien und zu grölen, diese Lieder zu grölen und einfach zu denken, you know what, ich lasse mich jetzt einfach auf diese Erfahrung ein.
1: Es ist ja schon auch eine Form von Reclaiming Also, dass man sich diesen Ort zurückholt und auch aneignet und sagt, ey, aber wir haben hier genauso Platz. Ist ja schon geil auch.
0: Genau, so, das ist eine Tradition, aber wir sind genauso Teil davon. Ja, das stimmt.
1: Ey, Clovis, aber wenn ihr genauso überfordert wart oder seid oder vielleicht auch so ein bisschen überfordert auf die ganze Sache guckt, aber euch vorstellen könnt, auf die Wiesn zu gehen, dann haben wir jetzt die perfekten Tipps für euch. Sebastian ist nämlich selbst Wiesn-Fan, schwul und seit ein paar Jahren bedient er dort. Jetzt gerade auch, wenn die Folge rauskommt.
2: Also der Gay Sunday ist so das allergrößte Queer-Event auf der Wiesn. Gibt schon seit Jahren und ist in den letzten Jahren unfassbar groß geworden. Auch große Beliebtheit bei ausländischen Touristen, die extra dafür nach München kommen, zur Wiesn zum Gay Sunday. Dadurch, dass es so groß ist, gilt noch viel mehr als an allen anderen Tagen, früh da sein, sich früh anstellen, wenn ihr einen Tisch haben wollt, wirklich vor Öffnungszeiten schon am Eingang stehen und beten, dass ihr einen Tisch bekommt. In der Regel klappt das aber. Oft ist es so, dass die Tische dann später reserviert sind. Das heißt, man muss vielleicht den Tisch wechseln zwischendrin. Man hat ihn nur für ein paar Stunden. Auch hier wieder gerne bei den Bedingungen nachfragen, ob noch freie Tische verfügbar sind, woanders im Zelt. Und abgesehen davon gelten die gleichen Tipps wie generell auf der Wiesn. Denkt daran, Bargeld mitzunehmen, eine Tasche für die Jacken und ein Tisch ist ganz praktisch. Zeltböden werden sehr siffig. Abgesehen davon, auf der Wiesn wird Starkbier getrunken, das heißt, passt auf euer Limit auf, trinkt mal ein Zwischenwasser. So ein Tag ist ganz schön lang und das Bier ist ganz schön stark. Und es ist gar nicht verkehrt, einfach auch mal Wasser zu trinken und ein bisschen Pause zu machen, um länger durchhalten zu können.
1: Der Gay Sunday, von dem er spricht, der ist für dieses Mal schon rum, leider. Aber wenn ihr ihn verpasst habt, die Infos bereiten euch auch auf nächstes Jahr vor. Und Spoiler, es gibt eh schon mehrere queere Events auf der Wiesn, die wir euch natürlich auch rausgesucht haben. Natürlich, wir sind der Service-Podcast.
0: Schatz, guckt in die Shownotes. Da haben wir alles für euch aufgelistet. Aber das hat er jetzt eben schon erwähnt. Thema Bier. Das ist da nicht herkömmliches Bier, sondern Festbier. Mhm. Bedeutet, da ist mehr Alkohol drin. Und das merkt man, Leute. Ich hatte ein Maß. Ein Maß ist ja ein Liter, ne?
1: Mhm.
0: Ich hatte ein Maß, so. Und das habe ich gemerkt. Also da war ich schon angetüdelt.
1: Ja, krass, ja, das wusste ich nicht.
0: Es ist sehr wässrig. Das geht runter wie so Wasser. Da muss man wirklich aufpassen.
1: Ja, und vielleicht jetzt an dieser Stelle nochmal der Hinweis. Ihr seid natürlich nicht gezwungen, Alkohol zu trinken. Ihr müsst euch nichts einreden lassen. Es gibt die Möglichkeit, einfach was anderes zu trinken. Wenn ihr keinen Bock drauf habt, ist es völlig fein. Und ihr gehört trotzdem genauso dazu.
0: Voll. Und ich muss sagen, wenn ihr da reingeht und euch dafür entscheidet, komplett nüchtern zu bleiben, Leute, die Stimmung da drin, ihr werdet dadurch so viel Energie bekommen.
1: Mhm.
0: Wenn ihr seht, wie krass die Leute abgehen, wie die lächeln, wie die Musik da, ne, live musiziert wird, das gibt euch schon genug. Und wenn ihr dafür entscheidet, ein Bierchen zu trinken, lasst euch gesagt sein, dann müsst ihr in die Tasche greifen. Denn das kostet zwischen so 14,80 und 15,90.
1: Oh.
0: Und dann knallt man natürlich noch Trinkgeld drauf, ne?
1: Wir gehen mal Schritt für Schritt ran. Clubbies, wenn ihr Bock habt, auf die Wiesn zu gehen, dann der erste Step, sucht euch am besten eine Gruppe an Leuten, mit denen ihr zusammengehen könnt. Und ein zweiter Tipp, ich will euch natürlich keine Angst machen, aber ihr alle kennt es wahrscheinlich. Es ist immer noch ein Raum, in dem sehr viele Leute aufeinandertreffen und ihr kennt die nicht. Passt auf euer Getränk auf. K.O.-Tropfen sind nun mal leider ein Ding, auch dort.
0: Mhm. Das passiert auch sehr schnell, ne? Also wirklich, das braucht nur eine Sekunde. Deswegen kleiner Tipp, Leute, falls ihr das machen wollt. So, das ist dann euer Maßkrug. Ihr könnt euch so einen Ballon holen, dann schneidet ihr so den Ballon oben ab, diesen Zipfel, weißt du, wo man aufbläst, und dann stülpt ihr den Ballon über euer Glas.
1: Ah.
0: Nummer eins, ihr wisst immer, welches euer Glas ist. Und Nummer zwei, keiner wird sich die Mühe machen, so auffällig diesen Ballon zu entfernen und dann Tropfen reinzupacken. Just in case.
1: Ja.
0: Lieber auf Nummer sicher
1: gute
0: gehen.
1: Gute Möglichkeit.
0: Holt euch hier bei meinem Euroshop oder so für eure ganze Freundesgruppe 10 Ballons, fertig.
1: Okay, haben wir noch mehr Tipps im Angebot?
0: Ja, vielleicht so Thema Style. Mhm. Ich glaube, da stresst man sich auch sehr krass.
1: Ist ja auch ultra teuer, so ein Dirndl oder eine Lederhose.
0: Ja, genau. Und die Frage ist, muss ich da hingehen und dieses Traditionelle komplett mitmachen? Ne? Mhm. Oder werde ich sonst schief angeschaut? Werde ich es nicht reingelassen? Leute, ihr werdet reingelassen. Ihr werdet trotzdem gefeiert. Ihr müsst einfach nur die Vibes bringen.
1: Ja.
0: So. Und ihr müsst euch auf das ganze Erlebnis einlassen. Als ich da war, hatte ich so eine dunkelrote Jeans-Shorts an. Diese Stahlkette hier vom Baumarkt und einen braunen Polunder. Und es war perfectly fine.
1: Voll gut. Und grundsätzlich gilt natürlich sowieso, wie immer, alle Zeit, ihr könnt tragen, worin ihr euch einfach wohlfühlt.
0: Mhm. Und das hat auch Sebastian gesagt.
2: Ganz wichtig, Tracht ist kein Muss. Ist natürlich schön, sich in Tracht zu werfen, aber wenn man sagt, man kann damit gar nichts anfangen oder man hat schlichtweg keine Tracht, ist das voll okay. Ganz viele Münchner, Münchnerinnen gehen auch ohne Tracht.
0: Ich würde sagen, save the coin, Wiesn ist schon teuer genug. Wenn euch die erste Wiesn überzeugt und ihr denkt, boah, Wiederholungsbedarf, ne, das muss jetzt hier eine jährliche Tradition sein, dann könnte man schauen, ob ihr in so ein eine Kanti-Dirndl oder so investiert oder eine enge Lederhose.
1: Ja, aber ganz ehrlich, vielleicht gibt euch das auch ein bisschen ein sicheres Gefühl. Da sind auch ganz viele Leute, die einfach mal mittags schnell in der Pause da hingehen, vielleicht was essen oder Friends treffen oder so, und die ziehen sich dafür ja auch nicht extra eine Lederhose oder ein Dirndl an.
0: Voll. Ey, ich habe noch ein Video jetzt mitgebracht. Mhm. Dann sieht man noch mal so das Outfit, was ich anhatte und was die Leute so allgemein da mal so tragen. Schauen wir mal rein.
1: Man checkt auf jeden Fall schon den Vibe, der da abgeht. Aber man sieht auch dein Outfit. Du siehst aus wie immer.
0: Genau, ich sehe aus wie immer. Und man hat ja auch die Outfits gesehen von den Leuten umrum. Also teilweise haben da Leute, keine Ahnung, karierte Hemden getragen oder so, ne?
1: Ja.
0: Also macht euch da mal nicht so viel Druck mit.
1: Ja, ja, ja, voll. Man sieht in dem Video ja auch, dass du gerade auf dem Weg zur Toilette bist mit einer ewig langen Schlange. Das wäre jetzt auch mein nächster Punkt, den wir Clubbies mitgeben wollen. Weil die Toiletten auf der queeren Wiesn, da gibt es... Ja, ich sag mal, die sind ein legendärer Ort.
0: Da, ja.
1: Da was wird, soll man sagen?
0: Da wird geackert, da wird geschluckt, da werden Dinge getan.
1: Gezogen, tief eingeatmet.
0: Atemübungen werden da gemacht, als Gruppe.
2: Kleiner Tipp noch für das Zelt am Gay Sunday. Vor allem die Toilette innen, ihr habt es vielleicht schon mal gehört, ist sehr busy, sehr voll und durchaus auch ein sehr touchy Ort. Deswegen... Wenn ihr darauf nicht aus seid, nehmt einfach gerne die Toilette draußen. Ne? Es gibt genügend andere, das ist gar kein Problem.
0: Ja, ich sag's jetzt mal ein bisschen ungefilterter. Mhm. Es kann passieren, dass Leute da bumsen, dass sie sich einen gegenseitig runterholen, dass da geblasen wird am Pissoir, es wird auch geguckt am Pissoir. Also da passieren Dinge und ich glaube, es ist gut, es vorher zu wissen und sich darauf einzustellen.
1: Ja, was da passiert.
0: Ja.
1: Gut, dass du es so konkret benennst. Sex in der Öffentlichkeit ist ja nochmal so ein ganz eigenes Thema und ich weiß nicht, was ich dazu denke, obwohl doch, ich weiß eigentlich, was ich dazu denke, aber wie...
0: Sag.
1: Ich würde es niemals machen. Also du weißt ja, meine ersten Darkroom-Erfahrungen waren einmal Glotzen mit dir zusammen in diesem Podcast. Und es ist natürlich jetzt auch was Besonderes, weil ich sage, ich bin irgendwie so ein Stück weit mit meiner Person in der Öffentlichkeit. Das hat wahrscheinlich die Sache nochmal geändert, aber ich bin also Akschamige, sage ich mal.
0: Mhm.
1: Ja. Und du?
0: Also ich könnte niemals auf der Wiesn auf diesem Klo irgendwas machen. Da ist mir zu viel Durchmarsch, weißt du? Also die Leute, die kommen und gehen, dann hörst du Furzgeräusche, dann kacken welche, dann wollen welche pissen, dann... Also nein, das ist ja die Realität. Du kannst dir ja vorstellen, wie es da drin riecht.
1: Oh.
0: Das ist mir alles too much, zu unhygienisch. Ich brauche Privacy. Mm. Ich kann ja nicht mal der Person dann in die Augen schauen, weil dann irgendwer wahrscheinlich durch will, um seine Hände zu waschen oder
1: oh
0: so.
1: Oh mein Gott.
0: Das ist mir zu viel.
1: Checke.
0: Sage ich nein zu, persönlich.
1: Mhm. Verstehe. Ja, wenn euch das Thema Sex in der Öffentlichkeit noch mehr interessiert, ich verstehe, dass es ultra spannend ist, ehrlich gesagt, dann haben wir hier eine Folge für euch von unseren KollegInnen von Im Namen der Hose. Und ihr werdet natürlich alles dazu in den Shownotes finden.
0: So, und ab und zu, ja jetzt nicht Sex in der Öffentlichkeit, aber vielleicht so auch so Flirtversuche und so Leute anmachen und so, das habe ich auch mitbekommen, als ich in diesem Gay oder Queer Sunday halt war.
1: Mhm.
0: Ich habe eine Person interviewt und während ich die interviewt habe, hat sie das rausgehauen.
3: Dem Didi hätte ich eingeblasen.
4: Bitte?
3: Dem Didi hätte ich eingeblasen.
4: Schnitt, Cut.
0: Ich lieb's, dass ich auch Didi heiße.
1: Didi und dann Schnitt, Cut.
0: Cut, stopp.
1: Boah, ja, da wird kein Blatt vor den Mund genommen. Wie ging's dir damit?
0: Ich habe es einfach überspielt. Ich bin gar nicht darauf eingegangen, weil ich dachte, ich mache jetzt dieses Interview fertig und dann, ne?
1: Ja, wir bleiben professionell.
0: Genau, ich war im Arbeitsmodus.
1: Krass.
0: Ja, der Didi war im Arbeitsmodus, Schatz.
1: Der Didi. Aber nicht auf diese Art.
0: Nee.
1: Krass. Ja, okay. Sebastian kennt sowas natürlich auch und hat dafür auch einen Tipp parat.
2: Also hier auf jeden Fall klar Nein sagen. Kommuniziert, wenn euch das zu viel ist, wenn ihr nicht flirten wollt, wenn ihr nicht berührt werden wollt. So wie immer auf jeder queeren Party. Wendet euch an eure Freunde, sonst auch an die Bedienungen oder notfalls an die Security. Geht schließlich darum, dass alle eine schöne Zeit haben. Dementsprechend kommuniziert eure Grenzen. Und an alle, die da sind, respektiert die Grenzen der anderen. Alle sollen eine schöne Zeit haben.
0: Yes, so ist es.
1: Alle sollen eine schöne Zeit haben.
0: In dem Zelt, wo ich war, da gab es jetzt auch kein Awareness-Team oder so. Falls ihr euch jetzt fragt, was ist ein Awareness-Team? Das gibt's sehr, sehr oft auf Partys vor allem. Zu denen kann man hin und die helfen halt einem, wenn es einem nicht gut geht oder wenn man irgendwie gerade betatscht wurde oder so, ne? Und die Person einfach raushaben will. Das gab's dort nicht. Es gab dort aber eine Security-Gruppe und ich muss sagen, die hat schon sehr schnell gehandelt. Also wenn da irgendwas passiert ist und so, wenn man denen das gesagt hat, man ist direkt rausgeflogen.
1: Okay, das ist schon mal gut zu wissen, auch dass man sich vielleicht sicherer fühlt. Und an dieser Stelle auch noch der Hinweis, es gibt auch einige Beratungs- und Hilfsstellen auf dem Gelände. Und eine davon ist zum Beispiel sichere Wiesen für Frauen und Mädchen. Die geben jedes Jahr auch die Zahlen raus, wie viele Leute das Angebot in Anspruch genommen haben. Letztes Jahr waren es 355 Fälle, in denen sie beraten haben. In 19 davon ging es um akut erlebte sexualisierte Gewalt. Also ist schon auch nicht nichts. Mhm. Und auch wichtig, es muss nicht erst was passiert sein, damit ihr da hin könnt. Ihr könnt da auch hingehen, wenn ihr zum Beispiel euer Handy verloren habt oder euer Geld und nicht mehr wisst, wie ihr nach Hause kommt. Die Leute vor Ort werden euch helfen.
0: Genau, also bei Fragezeichen im Kopf geht dorthin. Es gibt auch eine Wiesenwache. Das ist so eine extra Polizeistation. Und da könnt ihr auch immer hin, ne? Und wir raten euch, schaut vorher schon euch diesen Lageplan an von der Wiesen. Wo die ist, diese Wache? Weil die Wiesen ist sehr groß, sehr überlaufen. Man kann sich schnell verirren. Und damit ihr das machen könnt, guckt ihr mal auch in unsere Shownotes vorbei, Leute. Mhm. Denn da ist der Lageplan verlinkt.
1: Ey, ich finde das so ein guter Hinweis, weil gerade wenn man Alkohol getrunken hat vielleicht und dann ja ein bisschen aufgelöst ist oder so, weil einem was Blödes passiert ist, dann ist natürlich doppelt gut, wenn man es vielleicht schon im Hinterkopf hat, wo kann ich hingehen. Mhm. Wir haben jetzt noch einen letzten Tipp. Und dazu komme ich nochmal auf deine Erinnerung zurück. Du hast ja jetzt schon so ein bisschen erzählt, wie es im Zelt war und dass es da auch Lesben gab. Aber würdest du sagen, es war schon eher ein männlich dominierter Ort?
0: Ja, safe. Mhm. Safe. Und ich glaube, das liegt auch daran, weil Frauen sich generell auf dem Oktoberfest unsicherer fühlen und weil dieser Gay Sunday von einer schwulen Ledergruppe ins Leben gerufen wurde.
1: Ja.
0: Also ich würde sagen, es war schon männerdominiert, aber trotzdem fand ich es geil, diese Repräsentation zu sehen, auch von den Lesben zum Beispiel. Mhm. Ne? Aber hätte auf jeden Fall mehr sein können. Aber das Gute ist, das ist ja nicht die einzige queere Veranstaltung, die um die Zeit dort stattfindet. Es gibt ja mehr. Es gibt auch andere Events, wo ihr hingehen könnt, die auch chilliger sind und nicht so aufgewühlt, die gemütlicher ablaufen, sage ich mal. Sebastian empfiehlt zum Beispiel queeres Kegeln. Mhm. Finde ich ja gut, ne? Auch mal mit anderen Bällen spielen, Leute. Das findet auf der sogenannten Eudenwiesen statt. Habe ich es richtig gesagt?
1: Ja.
0: Die Euden?
1: Die Eude.
0: Was ist die Eude?
1: Das heißt Alte.
0: Ach, die Alte. Mhm. Ah!
1: Die Alte Wiesen. Ja, die ist so ein bisschen abgetrenntes Areal. Da zahlt ihr extra Eintritt, aber ihr bekommt dann dafür auch andere Getränke, ist nicht ganz so doll auf Saufen ausgelegt und die Fahrgeschäfte sind auch günstiger im Vergleich zu den anderen.
0: Genau, und es ist nicht alles so loco, es ist nicht so überlaufen. Ne? Mm. Ich glaube, man hat ein bisschen mehr Platz, ein bisschen mehr Luft. und es könnte, glaube ich, ein ganz gutes Einsteiger-Event sein.
1: Mm-hmm. Ja.
0: Damit man mal so auf Tuchfühlung geht.
1: Ja, wir packen euch den ganzen Krempel natürlich in die Shownotes und ansonsten gibt es auch einiges an Content dazu auf unseren Socials.
0: Genau, @willkommen im Club heißt mir da. Schwappt gerne nach der Folge mal dort rüber. Dann findet ihr noch mehr Content dazu.
1: Und das Ding ist ja, die Wiesen, die endet ja nicht mit den Toren der Wiesen. Sondern wir wissen, wenn man hier schon mal in der Zeit in München war, der ganze öffentliche Nahverkehr ist davon geprägt. Man sieht überall Leute in Dirndl, in Tracht. Man sieht überall Kotze. Es ist ein bisschen eklig hier in dieser Stadt. Wie hast du dich denn auf dem Nachhauseweg gefühlt?
0: Also ich muss sagen, für mich ging's, weil ich bin nachmittags da abgehauen, es war noch hell, die Leute waren nicht komplett besoffen, die waren auf dem Weg dahin, weißt du? Und ich habe mich nur angestarrt gefühlt.
1: Ah ja,
0: ich glaube, die Leute haben mich schon ein bisschen so gelesen mit dem Outfit und ne, einfach so, ah okay, gay. ich habe mich aber jetzt nicht unsicher gefühlt oder so. Wenn man jetzt da bis zum Ende bleibt, kann ich nur raten, geht nicht alleine nach Hause.
1: Ja.
0: Tut euch wirklich mit Leuten zusammen, die ihr da kennengelernt habt, mit denen ihr euch gut verstanden habt oder mit euren Friends und verlasst zusammen dieses Gelände, weil ihr müsst euch das so vorstellen, die Zelte schmeißen alle Leute gleichzeitig raus. Mhm. Das heißt, da ist ein großes Gewusel, Chaos, es ist eng. Man sollte da am besten zusammen irgendwie durchkommen. Dann sind die Leute noch besoffen. Vielleicht, ja, haben die den Bezug zu Raum nicht mehr und die rammen einen aus Versehen oder so.
1: Vielleicht kann man sich ja überlegen, ob man eine halbe Stunde vorher geht.
0: Und das ist immer der Pro-Tipp, Leute. Man muss nicht bis zum Ende bleiben.
1: Ja.
0: Haut vorher schon ab.
1: Ja.
0: Das ist gechillter. Ihr holt euch noch einen kleinen Snack. Ihr nehmt noch eine Achterbahnfahrt mit oder so. Und dann sagt ihr, Kuss auf die Nuss, ich geh pennen.
1: Und das am besten zusammen mit Friends. Das ist ja ähnlich wie bei so einem CSD. Da guckt man ja auch, dass alle gut zu Hause ankommen und checkt mal beieinander ein. Macht es da einfach auch so.
0: Ja, weil guck mal, ich stelle mir auch diese Situation vor, dass man dann irgendwie mit der U-Bahn oder mit dem Bus nach Hause fahren muss.
1: Mhm.
0: Und dann stehst du da mit lauter besoffenen, ich sag mal, Männers.
1: Mhm.
0: Und ja, da kommt vielleicht deren queerfeindliches Mindset mehr zum Vorschein und dann trauen die sich auch mehr Dinge zu sagen oder Dinge zu tun. Und es ist, glaube ich, ganz gut, wenn man da als Gruppe steht und quasi so ein Schutzschild hat.
1: Ja. Ja, ich bin ehrlich, auch wenn ich jetzt mal so zu mir jetzt überlege, kann ich mir vorstellen, dorthin zu gehen. Ich bin so ein bisschen zwiegespalten. Mhm. Also einerseits, ich sag niemals nie und ich kann so einer Sidequest auch immer mal was abgewinnen und gleichzeitig irgendwie die Lieder und so viel besoffene Männer und so, das finde ich schon auch abschreckend.
0: Ja, das checke ich. Ich glaube, wichtig ist, dass man immer weiß, man kann sein Ding daraus machen.
1: Ja.
0: Man muss nicht morgens da reinlaufen, um einen Tisch zu bekommen. Man muss nicht bis zur letzten Minute bleiben. Man kann schön mittags dahin, Mittagessen holen, zwei Drinks. Man hat es gesehen, fertig.
1: Vielleicht so eine Eudewiesen würde ich vielleicht mal machen.
0: Die Eudewiese würde ich echt machen. Ne? Ja. Das klingt sehr gut.
1: Dann lecker, ja. Lecker Schmecker Knödel in mich reinschmatzen.
0: Aber komplett. Und mich seht ihr kegeln, Leute, und Spikes holen. So, und an der Stelle will ich noch sagen, wir haben jetzt echt viel gewarnt. Mm. Ne? Aber Leute, das kann echt ein cooler Tag sein mit euren Friends. Es gibt queere Veranstaltungen, die ihr besuchen könnt, die ein schönes Erlebnis sind. Und ich glaube, es tut auch gut, dahin zu gehen und zu sehen, wir nehmen uns diesen Platz.
1: Ja.
0: Und wir haben hier eine geile Zeit. Und wir erschaffen hier einfach eine kleine Pride Parade mitten auf dem Oktoberfest. Finde ich süß.
1: Finde ich auch süß.
0: Ja, also falls ihr dieses Jahr hingeht, kommentiert mal gerne unter dieser Folge hier, was ihr für so eine Erfahrung gemacht habt. Vielleicht gibt es anderen Leuten auch ein bisschen Mut zu so sich zu denken, you know what, das will ich auch erleben.
1: Ja.
0: Und das war jetzt ja eine queere Veranstaltung, über die wir gesprochen haben, die ja in einem sehr großen heteronormativen Fest stattfindet. Aber wie sieht's eigentlich aus, wenn man eins der größten queeren Festivals der Welt besucht? Das finden wir nächste Woche heraus, Leute. Ich zwischen 12.000 Queers, das war eine Erfahrung. Also, wir hören uns nächste Woche Mittwoch wieder.
1: Ich bin so gespannt, was du schon wieder erlebt hast.
0: Deine Kinnlade auf dem Boden, Schatz. Tschüss.
1: Tschüssi.

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2: Es ist ganz klar, wir haben hier Grenzüberschreitungen nochmal einhellig verurteilt. Uns geht es darum, dass alle Berlinerinnen und Berliner in Sicherheit leben können, egal woher sie kommen, egal an was sie glauben, egal wen sie lieben. Das betrifft jüdische Menschen, das betrifft auch muslimische Menschen, das betrifft queere Menschen. Dieses Signal ist ganz klar vom Parteitag ausgegangen und ich werde für den Schutz von allen Berlinerinnen und Berliner einstehen.
3: 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In attesa di capire quale sarà la prossima coalizione alla guida della capitale, il dibattito si

0: Music is all around us, all the time.
1: Ständiger Begleiter, immer da gewesen. 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
1: Die Nachrichten mit Magdalena Dietz. Guten Abend. In Frankreich hat es landesweit Schülerproteste gegeben. Sie fordern kleinere Klassen und weniger Unterrichtsausfall. Es kam zu Auseinandersetzungen mit der Polizei. Nach Angaben des Innenministeriums gab es 440 Festnahmen. Julia Borota, WDR Paris.
2: Es ist eine explosive Mischung. Just an dem Tag, für den der öffentliche Dienst im ganzen Land Demonstrationen angekündigt hatte, kulminierten erneut die Proteste der Schüler. Seit ein paar Tagen wächst die Protestbewegung an den Gymnasien. Barrikaden vor den Eingängen. Einige Vermummte schossen mit Feuerwerkskörpern auf die Polizisten. Auf Anweisung des Innenministers gehen die Sicherheitskräfte hart gegen die Schüler und Schülerinnen vor. Ein Schüler wurde durch eine Tränengasgranate schwer im Gesicht verletzt.
1: Die US-Regierung darf Migranten vorerst weiter in sogenannte Drittstaaten abschieben. Das entschied der oberste Gerichtshof. Er kündigte aber an, die Sachlage bis Jahresende genauer prüfen zu wollen, um dann ein endgültiges Urteil zu fällen. Die Abschiebung in Drittstaaten ist eine von mehreren Maßnahmen der US-Regierung, um die von Präsident Trump geforderten Massenabschiebungen umzusetzen. Und darauf schauen wir auch. Zahlreiche SPD-Spitzenpolitiker fordern, ein Prüfverfahren für ein AfD-Verbot einzuleiten. Die Partei sei rechtsextrem und greife die freie Gesellschaft systematisch an, heißt es in dem Beschluss der Fraktionsspitzen aus Bund, Ländern und Europaparlament. Die Generalstaatsanwaltschaft Düsseldorf hat Anklage gegen einen mutmaßlichen Russland-Spion erhoben. Der 53-Jährige aus Attendorn im Sauerland soll für einen russischen Geheimdienst Informationen über einen Mann in Deutschland gesammelt haben, der für die Ukraine gegen Russland kämpfte. Jeder achte Krebsfall weltweit geht auf Infektionen zurück. Nach Angaben der Weltgesundheitsorganisation wurden 2024 rund 2,3 Millionen Erkrankungen durch Parasiten, Viren und Bakterien ausgelöst. In Jülich helfen jetzt Pferde beim Mutmachen. Beim Projekt von Kopf bis Huf lernen Mädchen mit Flucht- und Migrationsgeschichte, den Tieren zu vertrauen und sich auch selbst mehr zuzutrauen, sagt Therapeutin Jan.

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1: Die Nachrichten mit Magdalena Dietz. Guten Morgen. In Frankreich hat es landesweit Schülerproteste gegeben. Sie fordern kleinere Klassen und weniger Unterrichtsausfall. Es kam zu Auseinandersetzungen mit der Polizei. Nach Angaben des Innenministeriums gab es 440 Festnahmen. Julia Borutta, WDR Paris.
2: Es ist eine explosive Mischung. Just an dem Tag, für den der öffentliche Dienst im ganzen Land Demonstrationen angekündigt hatte, kulminierten erneut die Proteste der Schüler. Seit ein paar Tagen wächst die Protestbewegung an den Gymnasien. Barrikaden vor den Eingängen. Einige Vermummte schossen mit Feuerwerkskörpern auf die Polizisten. Auf Anweisung des Innenministers gehen die Sicherheitskräfte hart gegen die Schüler und Schülerinnen vor. Ein Schüler wurde durch eine Tränengasgranate schwer im Gesicht verletzt.
1: Die deutsche Flugsicherung nimmt am Flughafen Berlin-Brandenburg ein System zur Drohnenerkennung in Betrieb. Laut Bundesverkehrsministerium können damit Drohnen im An- und Abflugbereich frühzeitig entdeckt und die zuständigen Stellen informiert werden. Im Laufe des Jahres sollen weitere Flughäfen mit dem Drohnenerkennungssystem ausgestattet werden. Und das ist auch noch Thema. In Deutschland machen besonders viele Menschen einen Abschluss in Mathematik, Informatik, Naturwissenschaften oder Technik. Bei diesen für das Wirtschaftswachstum besonders wichtigen Fächern liegt Deutschland laut einem OECD-Bericht sogar auf Platz 1. Die Bundesregierung will den Hafen von Bremerhaven und den Flughafen in Bremen militärtauglich machen. Außerdem soll an der Nordsee ein komplett neuer Marinehafen gebaut werden, offenbar in Emden. Kinder und Jugendliche konsumieren immer öfter Energydrinks. Das geht aus dem aktuellen Präventionsradar hervor, für das 100.000 Schüler befragt wurden. Demnach haben schon mehr als 70% der Jugendlichen schon einmal einen Energydrink probiert. Mediziner warnen vor den gesundheitlichen Folgen und fordern eine Regulierung. Die Ems ist jetzt um über 100.000 Aale reicher. Die hat der Landesfischereiverband ausgesetzt. Unterstützt wurde er dabei von den 10. Klassen der Bischöflichen Realschule in Warendorf. Schülerin Lisa ist überzeugt, dass die Aktion sinnvoll ist.
3: Dass die jetzt sich erstmal weiterentwickeln und dass die dann irgendwann ins Salzwasser dann schwimmen, zur Paarung halt. Das ist was Cooles. Für die Umwelt, für die Aale natürlich auch.
1: Und der europäische Aal kann Unterstützung gut gebrauchen. Er gilt nämlich als stark gefährdet. Das war WDR aktuell. Und das Wetter in NRW. Bei Tiefstwerten zwischen 20 und 14 Grad ist es locker bewölkt. Der Tag startet freundlich. Später ziehen ein paar Wolken auf und am Abend kann es schon mal regnen. In Minden bis 27 Grad, in Heinsberg bis 28 und in Bochum bis 29 Grad. Es ist 2.03 Uhr.
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